0: Alistair Green und seine Band aufgenommen am 13.07.2024 beim Galdorfer Bluesfest.
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2: Genau, neue Woche, neues Glück, könnte man sagen, neues Thema. Ja, herzlich willkommen. In dieser Stunde gibt es einen Rückblick und zwar auf die diesjährige Republika in Berlin. Das ist eine dreitägige Konferenz für Netzpolitik von Gesellschaft bis Kultur und Kunst. Sie hat dieses Jahr stattgefunden vom 18. bis 20. Mai 2026 und da könnt ihr euch natürlich vorstellen, dass sowas auch für ein freies Radio interessant sein kann und Katrin war da. Das war ich. Und ich bin auch der Host heute für diese Stunde Störfleck beim freien Radio eures Vertrauens. 97,5 für Schwäbisch Hall, 104,8 für Kreuzheim und natürlich wherever you are, www.störfunk.de. Also ich werde ein bisschen darüber reden, was ist die Republika? Wo kommt sie her? Wo geht sie hin? Und was war an den drei Tagen los? Was waren für mich Highlights? Und auch ein bisschen, was nehme ich aus diesen drei Tagen Konferenz mit, zum Beispiel auch für Störfunk oder auch vielleicht sogar für Schwäbisch Hall. Extra habe ich mir englische Musik ausgesucht, weil so eine Stunde mit so viel schöner Info, ne, da klingeln einem vielleicht mal die Ohren, da braucht man eine Pause. Und jetzt könnt ihr euch aber erstmal einrichten, es euch gemütlich machen und euch vorbereiten auf Berlin und die Republika. Und dafür habe ich zu Beginn jetzt doch einen deutschen Song mitgebracht und zwar ein wunderbares Remix von Hildegard Knef von Whirlpool Production.

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Genau, zumindest was digitale Themen angeht, könnte man sagen, die Republika in Berlin Mitte Mai war an drei Tagen ein definitiv interessanter und global relevanter Mittelpunkt zu den entsprechenden Themen Digitales in Politik und Gesellschaft. Man könnte sagen, es ist ein Festival für die digitale Gesellschaft. Unter dem Motto, Achtung, never gonna give you up. Und jetzt wird wahrscheinlich bei der einen oder anderen von euch so ein bisschen es klingeln. Genau, es gab mal ein unglaubliches Internet-Meme mit einem Song von Rick Astley. Und ohne Witz, dieser Song in Kombination mit der Erinnerung an das Meme Never Gonna Give You Up soll auf jeden Fall Vertrauen in die digitale Zukunft suggerieren, beziehungsweise dass daran geglaubt wird bei der Republika. Es soll Mut gemacht werden, auch und trotz des Zeichens von Big Tech und künstlicher Intelligenz und dass es wenige große Player vom Big Tech aus den USA gibt. Es geht um den Zustand der Demokratie und um die Macht im digitalen Raum. Und wichtig ist auch, dass dieser digitale Raum, in dem wir uns alle mehr oder minder freiwillig und mehr oder minder viel privat, beruflich auf verschiedensten Ebenen bewegen, dass dort Wahlfreiheit herrschen muss statt Monopole. Und das soll geboten werden, darüber soll diskutiert werden und die Republika mit dem Motto Never Gonna Give You Up in jedem Jahr ist definitiv eine Einladung dazu, eine Aufforderung und sie möchte eine Bühne bieten. Sie möchte eine Bühne bieten für engagierte Menschen, die mit Digitalem in verschiedensten Bereichen zu tun hat. Und das finde ich wahnsinnig spannend. Ungefähr ein halbes Jahr, bevor diese Republika jeweils stattfindet, gibt es eine Aufforderung, wo wirklich jede und jeder ein Thema einreichen kann, was er oder sie wichtig findet für diese Republika, was da besprochen werden könnte oder sollte, was ein interessanter Aspekt sein kann und sogar wirklich du, ihr selber als Person oder Institution könnt auch sagen, hey wow, wir möchten da hier unseren Beitrag leisten und die Rückmeldung von der Republika ist, dass ungefähr 2/3 der verschiedenen Veranstaltungen tatsächlich über diese Eingaben kreiert und generiert wird. Das heißt, es ist wirklich so richtig schön bottom-up und sehr breit aufgestellt. Seit 3 Jahren gibt es in Anführungszeichen nicht nur die Republika, die sich vornehmlich an ein erwachsenes Publikum richtet, würde ich sagen, sondern es gibt extra mittlerweile auch die TinCon. Und was sich für mich ein bisschen anhört wie so ein cooles japanisches Manga, ist die Abkürzung von Teenage Internet Work Conference. Also auch für die Jugend eine Konferenz. Da geht es explizit von und mit Jugendlichen um digitale Jugendkultur. Teilgenommen werden kann da von 13 bis 25 Jahre. Und das Schöne ist auch, das ist so Vormittagsschulprogramm, ja. Also zwischen 9.30 Uhr und 14.30 Uhr war dieses Jahr auf der Republika das Programm für die TinCon. Also wirklich eigene Themen, eigene Formate, eigene Workshops. Und das Ganze hat aber wunderbar ineinander gegriffen. Also unabhängig davon, wie alt Mann oder Frau oder was auch immer divers sich fühlt oder ist, konnte man untereinander teilnehmen. Und das Schöne ist natürlich, wenn es bis 14.30 Uhr geht, dann sind viele Jugendliche einfach auch da geblieben und waren den Rest des Tages an allen möglichen Orten, Vorträgen und Ständen. Also ein bisschen Rambazamba. Und was mir wahnsinnig gut gefallen hat, war wirklich gleich morgens, Montag früh anstehen für die Akkreditierung oder fürs Ticket. Da waren gleich ganz viele Schülerinnen und Schüler wirklich schulklassenweise dort vor Ort. Finde ich sehr gut. Das heißt, es wird sehr gut angenommen. Also die TinCon fand praktisch parallel im Rahmen der Republika in Berlin statt. Und da gab es auch so ein schönes Banner. Die hatten von einem Gebäude bei der Station einen Bereich für sich und es war dann so All the Young. Witches of Coding, Lovers of Films, Big Mouths, Designers of Future, Creators are welcome. Also wirklich alle, eine riesenlange Liste, konnte sich bestimmt die meisten irgendwo zuordnen, für was sie Fans sind oder für was sie sich begeistern können. Ja, also das ist sozusagen ein kleiner Überblick, also was die Republika will und tut und dass sie das Angebot auch für Jugendliche hat, eben mit der TinCon. Was ich auch wahnsinnig nett fand, direkt am Eingangsbereich gab es sogar eine richtige Skate Area. Also man konnte auch schön da Pause machen und da war auch einiges geboten. Ich finde, das ist so ein kleines Detail dafür, wie gut durchdacht diese ganze Konferenz ist. Natürlich auch und weil sie sich den Wünschen und Vorschlägen ihrer Teilnehmerinnen, Besucherinnen und Freunde
Vortragenden stellt, yeah, ihr habt es gerade schon gehört, da, da, da, da. Ohne Witz, ihr müsst da jetzt wirklich mit mir durch. Never Gonna Give You Up von Rick Astley. Das war nämlich auch tatsächlich bei der diesjährigen Republika in Berlin bei der Eröffnung der Song, der gespielt wurde. Und zwar wirklich mit kollektivem Mitsingen. Und es hat wirklich Laune gemacht.

Yeah, allen Ernstes, Never Gonna Give You Up ist ein wunderbarer Titel, finde ich, für eine Konferenz, in diesem Fall die Republika des Jahres 2026. Genau, ganz frisch berichten wir hier im Störfleck beim Radio Störfunk darüber. Aber witzigerweise beruhte das Ganze tatsächlich dann zumindest ursprünglich beziehungsweise ne, auf einem Meme aus dem Jahr 2011 und ja, allen Ernstes dieser 80er-Jahre-Song. Und zum Intro, zur Begrüßung gab es dann auch die Möglichkeit, den so richtig schön live mitzusingen. Und ich muss sagen, es hat echt Laune gemacht, ganz ohne Witz. Ja, und an diesem Punkt wollen wir doch mal kurz schauen. Republika, hatte ich ja schon gesagt, Berlin, 3 Tage. An dieser Stelle werfe ich ein, vielleicht schaffe ich später noch mal ein bisschen mehr dazu zu sagen. Der Ursprungsort der Republika ist Berlin. War im Jahr 2007, fand sie das erste Mal dort statt. Mittlerweile gibt es aber auch im Oktober ein Event in Düsseldorf und in Wien und im November sogar in LA. Also dieses Prinzip hat sich vervielfältigt. Genau, und jedes Mal ist es so gedacht, dass einfach die Leute vor Ort dann entsprechend Ideen einbringen können, hatte ich ja gerade kurz hier schon erwähnt. Nochmal kurz, die Republika findet an 3 Tagen statt. Es gibt Vorträge, Workshops, Talks, Diskussionsrunden, Performances, ja, Kunst, verschiedenste Formen miteinander ins Gespräch zu kommen. Es gibt einen großen Marketplace, könnte man sagen, wo verschiedene Organisationen sich vorstellen, wo man mit denen ins Gespräch kommen kann. Und dieses Jahr, 2026, gab es 621 Veranstaltungen an 3 Tagen. Da könnt ihr euch schon vorstellen, da kommt man ein bisschen ins Schwitzen, aber wenn man so richtig schön von einer, ja, von einem Vortrag oder von einer Veranstaltung zur nächsten hüpft, das war ja alles auf einem Gelände, dann konnte man so 6 bis 7 Sachen am Tag schaffen, auch je nachdem, wie lang die Formate sind. Also es gab Speak Up, das ging von 1/4 bis zu 1/2 Stunde, aber es gab auch lange Talk-Formate, so um die 1,5 Stunden. Die sind aber immer wirklich, ja, wie im Fluge vergangen. Beginn an jedem Tag ist klassisch, finde ich, für Berlin und finde ich auch irgendwie ganz cool, um 10 Uhr. Also recht entspannt. Allerdings am ersten Tag, wo man dann eben sein Ticket holt oder seine Akkreditierung, da lohnt es sich wirklich früh da zu sein, weil die Schlange ist sehr lang. Es war sehr lustig, da irgendwie drin zu stehen und zu sehen, wie viele Leute sich für die Republika interessieren. Und aus dem Jahr 2025 habe ich ein paar Zahlen für euch mitgebracht. Also da war es so, dass an den 3 Tagen 30.000 Besucherinnen und Besucher da waren. Es gab 1146 Speakerinnen und Speaker, dazu gehören Teilnehmer von Podiumsdiskussionen, aber auch die entsprechenden Moderatorinnen und Moderatoren. Und es wird bei der Republika sehr stark darauf geachtet, dass es zwischen männlich und weiblich und divers, dass es da einen schönen Ausgleich gibt. Insgesamt waren im Jahr 2025 die entsprechenden Sprecherinnen und Sprecher aus 60 Ländern. Da kommt richtig was zusammen, würde ich sagen. Und wie kurz erwähnt schon, also 2007 fand die erste Republika statt in Berlin und seitdem findet sie jährlich statt. Ja, da kann man nur sagen, 4 Freunde müsst ihr sein, denn 4 Leute, man könnte sagen so mehr oder minder digitale Szene, haben sich zusammengetan. Einmal Markus Beckedahl, der ist seines Zeichens Journalist und Mitbegründer von netzpolitik.org. Ah, da klingelt schon, ne? Genau, der digitale Zusammenhang, ganz groß geschrieben. Aber auch bei Tanja und Johnny Häusler ebenfalls. Sie sind beide Bloggerin, Blogger, Mediendesignerin bzw. Designer. Und Tanja Häusler hat zum Beispiel 2023 dann die TinCon kreiert. Und von ihr und ihrem Mann stammt zum Beispiel auch das Buch Netzgemüse. Das ist ein literarischer Ratgeber für Eltern, für ihre Jugendliche dann im entsprechenden Alter eben zu wissen, okay, wie kann man mit Internet und sozialen Medien umgehen. Netzgemüse klingt ziemlich gut. Also diese 4 haben sich, beziehungsweise erstmal 3 haben sich zusammengetan und dann kam noch Andreas Gebhardt dazu. Er ist seines Zeichens Unternehmer und hat zum Beispiel auch dieses Jahr 2026 die Republika eröffnet und hat auch ganz klar gesagt, Leute, ich bin die ganze Zeit da, ich bin ansprechbar für euch und wann immer ich ihn gesehen habe, meistens in hellem Anzug, war er immer mit jemand im Gespräch. Also er ist wirklich da und ist interessiert an allen Menschen und Leuten, die auf der Republika sind und daran teilnehmen und sich ja verschiedene Sachen anhören und dabei sind. 2019 war der Bundespräsident
Frank-Walter Steinmeier zum Beispiel da. Und das heißt, ne, von 2007 bis 2026, jetzt die 20. Ausgabe dann schon, hat sich das wirklich immer weiter gesteigert, also an Vortragenden und Besucherinnen und Besucher. Da wollen wir gleich mal ein bisschen weiter drauf einsteigen. Und da habe ich einen schönen Song noch mitgebracht, der ist Dancing in My Room. Aber das konnte man, also tanzen konnte man auf der Republika auch, denn, das sei noch kurz erwähnt, ne, Vorträge und so weiter. Ja, es gab auch eine Special Area Reboot. Also da gab es Yoga und ein bisschen Körperarbeit, also wo man wirklich sich mal rausnehmen konnte. Ja, es gibt einen Coworking Space. Also wenn man einfach sagt, hey, wow, ich will auf die Republika gehen, aber ich muss auch noch arbeiten oder ich möchte arbeiten oder ich möchte mich mal ein bisschen aus dem Trubel zurückziehen, gab es in einen ersten Stock. Da konnte man sich aufhalten, also auch dafür war gesorgt. Und abends gab es dann mit Konzerten oder antifaschistischen Quiz, das war bei der TinCon zum Beispiel, also immer noch ein schönes Unterhaltungsprogramm. Deswegen Dancing in My Room musste man da nicht unbedingt machen, da konnte man an verschiedenen Orten auch dancen bei der Republika.

Ja, tanzen wir zurück. Luise Neubauer, Heidi Reichenick, Tom Tykwer, Eckhard von Hirschhausen, Angela Merkel, Dr. Wildberger, Frau Lang, Herr Amthor. Wow, wo seid ihr denn jetzt wie wo reingeraten? Na, ihr seid natürlich weiterhin beim Störfleck, beim Radio Störfunk mit dem Special-Thema für diese Woche mit Katrin am Mikro. Und es geht um die Republika, die Konferenz für alles Digitale, könnte man sagen, und Gesellschaft aus dem Mai diesen Jahres in Berlin. Kleiner Review hier von meiner Seite. Und es waren nur so ein paar ganz bekannte, von vielen bekannten Namen, die sich an diesen drei Tagen da in Anführungszeichen rumgetrieben haben. Aber zu diesen illustren Gästen, wie gesagt, die es vor allem dann natürlich bei Vorträgen, Talks und Diskussionsrunden zu sehen und zu hören gab, gibt es natürlich auch noch viele andere Vertreterinnen und Vertreter. Also die ARD ist da, das ZDF ist da, der Deutschlandfunk ist da, dann netzpolitik.org hatte ich gerade in Bezug auf die Geschichte der Republika schon erwähnt. Dann, was ich ein bisschen schwierig finde, Google war auch da, aber okay. Dann die Filmuni Babelsberg war da. Also verschiedenste Formate oder zum Beispiel auch cutoffgpt.org, die einfach sagen, nicht KI muss verboten werden und diese Hilfsmittel, ja, sondern eher die Frage, wie regulieren wir das und wie werden wir da souveräner, ja, also solche verschiedensten Themen und auch Bundesministerium für Digitales war natürlich auch da zum Beispiel und die haben teilweise auch eigene Formate und Gesprächsaktionen angeboten, wo man dann hin konnte. Teilweise konnte man einfach eine Runde Kicker spielen. Also die alle sind in der Haupthalle vertreten. Richtig in einem großen Pulk, von dem aus man dann zu den einzelnen Bühnen kommt. Und das ist doch jetzt eigentlich ein gutes Stichwort hier im Störfleck, mal auf den Ort der Veranstaltung einzugehen. Also die Republika 2026 hat stattgefunden in der Station in Berlin. Das ist U-Bahnhof Gleisdreieck, also wirklich in der Mitte sozusagen. Und sie hat da auch schon mehrfach stattgefunden. Dort gibt es 7 Bühnen. Ja, dann die 2 großen Bühnen, also die Bühne 1 ist sozusagen Mainstage, könnte man sagen. Die war auch zwar räumlich umschlossen, aber war entlang eines offenen Durchgangs, dass man eben auch noch in andere Räumlichkeiten kam. Da gab es zum Beispiel eine Transkription, also alles, was gesprochen wurde, ne, mit KI, dann konnte man an der Seite, an einem riesen Bildschirm auch lesen, wenn man eben nicht gut hören konnte. Also auch das Thema Barrierefreiheit ist da bei der Republika groß geschrieben, aber nochmal kurz, 7 Bühnen, wo kriege ich die unter? Das Station könnt ihr euch vorstellen wie ein verzogenes U und an der offenen Seite des Us kommt man erstmal rein und wir haben einen schönen großen, eben dann von 3 Seiten umschlossenen Innenhof, über den dann auch noch die U-Bahn fährt, ist also richtig cooles Feeling irgendwie. Und nach links und rechts gibt es dann gleich verschiedene Räumlichkeiten. Also auf der linken Seite ist dann so ein bisschen Altbau, nicht ganz so hoch. Da waren Teile von der TinCon drin zum Beispiel. Rechts war dann so ein ganz hoher Raum mit wunderbar Backstein und schön beleuchtet. Das war so ein bisschen so der Rückzugsort, wenn man einfach weiß, hey, ich bin jemand, ich kriege mal hier eine Reizüberflutung und ich will mich mal zurückziehen. Und dann gibt es eigentlich eine große U-förmige Glasfront. Da kann ich dann rein und habe dann von da aus einmal in der Mitte diesen großen Marketplace, so nenne ich es jetzt, das hieß glaube ich Exhibition Space und von da aus dann sternförmig gehen dann die verschiedenen Räumlichkeiten ab. Es wurden innerhalb dieser Ausstellungsfläche noch verschiedene Formate gefunden oder aufgebaut. Also es gibt dann eben für ARD und ZDF so ein kleines offenes Fernsehstudio, kann man sagen. Dann gab es noch so eine kleine Sitzecke, da war ich öfters, weil da ging es ums Thema Film, mit einem schönen Screen und Original-Sitzgelegenheiten aus verschiedenen Filmen und Serien, die in Babelsberg gedreht wurden. Also so schöne kleine Dinge gibt es da zu sehen und zu machen. Es gab diese Bühnen, dann gab es noch Workshop-Spaces, 2 Stück, dann gab es sogenannte Atrien, das war also auch so ein kleineres Format, dann eine offene Sitzfläche wie so ein Halbrund. Da wurde zum Beispiel mein Podcast live aufgenommen. Es gab einen sogenannten Makerspace. Da wurde dieses Jahr aus Baustellengründen, war da auch so ein bisschen für jüngeres Publikum oder sprich, wenn jemand seine Kinder mitbringen will, gab es da ein bisschen was zu basteln und zu gucken und zu checken, so ein bisschen mit Computer zu spielen und verschiedene Anwendungen auszuprobieren im Makerspace.
Von da aus kam man dann durch das U durch, sozusagen in so einen kleinen Hof bzw. eine kleine Grünfläche. Da konnte man eben auch noch was trinken und essen und sich auf Liegestühle setzen. Und natürlich der Innenhof war ein Hauptplatz für Pause. Es gab verschiedene Sitzpodest-Varianten und verschiedene Gelegenheiten, sich eben ein Käffchen oder ein Eis oder so zu holen. Es war ein schönes, ja, schöner kleiner Marktplatz draußen nochmal, kann man wirklich sagen. Was ich auch super finde, die Berliner Wasserbetriebe machen auch seit langem schon, bieten die Möglichkeit, dass man eben umsonst ein Trinkwasser bekommt. Die hatten wirklich so ein kleines Wägelchen und dann konnte man mit seiner Flasche hingehen. Also super, super. Wie meine Freundin Moni sagen würde, Grüße gehen raus an dieser Stelle. Also die Station ist ein toller Ort, wo man wunderbar was mitbekommen kann, wenn man möchte, wo man ein bisschen die Kreativität sieht, also wie diese ganze Geschichte auch aufgebaut ist, ja, und wo man aber auch eine Möglichkeit hat, sich zurückzuziehen, und es ist eben wahnsinnig gut ans öffentliche Netz angebunden, weil das Thema Nachhaltigkeit ist der Republika wichtig, nicht nur im Jahr 2026. So, das heißt, jetzt haben wir ein bisschen geschaut, was für berühmte Gäste es schon gab, jetzt dieses Jahr zumindest, dann wie die Geschichte war, und jetzt möchte ich natürlich so langsam hier mal beim Störfleck auf Radio Störfunk dazu übergehen, euch ein bisschen zu erzählen, was ich denn da so getrieben habe und was ich so mitgenommen habe in den, wie soll ich sagen, in diesen 3 Tagen, wo ich wirklich, das sage ich an dieser Stelle jetzt schon mal, was mir wirklich wahnsinnig Spaß gemacht hat, das war so eine nette, bunte, diverse, gut gelaunte Bubble. Da habe ich mir gedacht, ich will, dass das überall so ist. Das hat mir schon mal einfach sehr, sehr viel Freude gemacht, und die Leute sind offen, man kann irgendwie einfach ins Gespräch kommen, entweder weil man zur gleichen Zeit irgendwie in einem Talk drin war oder weil man zusammen im Workshop aktiv ist oder weil man einfach mal für einen Kaffee ansteht. Aura mit Killswitch.

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Yeah, Lula Young mit Messi. Ja, und ein bisschen Messi kann es schon zugehen, zumindest im Kopf, wenn man auf der Republika ist in Berlin und sich denkt, wow, den Vortrag will ich und die Performance will ich sehen und überhaupt ein kleines bisschen Reboot, Pause und wow, im Makerspace und überhaupt wow. Es ist gar nicht so leicht, da eine Wahl zu treffen. Also ich lasse euch jetzt da mal ein bisschen mit teilhaben. Republika 2026, der Review hier mit Katrin auf Radio Störfunk im freien Sendeformat Störfleck. Heißt, natürlich ist Störfunk immer frei und bunt. Aber der Störfleck ist eben ein extra Sendeformat, wo jeder ein bisschen über das sprechen kann, was ihm oder ihr wichtig ist oder ja, besondere Veranstaltungen. In diesem Fall die Republika vom 18. bis 20. Mai diesen Jahres in Berlin in der Station. So. 621 Veranstaltungen an drei Tagen hatte ich ja hier bereits erwähnt, aber natürlich nicht irgendwie irgendwo, sondern auf der Republika gibt es 6 Schwerpunkte, die da heißen Politik und Gesellschaft, Wissenschaft und Technologie, Medien und Öffentlichkeit, genau. Dann Kunst und Kultur, Bildung und Lernen, Wirtschaft und Innovation. Das heißt, diese 6 großen Blöcke. Was aber auch noch cool ist, die sind dann Tracks, also welchen Pfad möchtest du dann folgen. Aber man konnte auch noch einzelne Tags setzen, also verschiedene Schwerpunkte, also von Aktivismus zu Diversität, Verwaltung, Zivilgesellschaft, gab es die verschiedensten Schwerpunkte, wo man auch noch nachsuchen konnte. Was auch interessant war und ist eine Nachhaltigkeitsgeschichte. Es wird Papier gespart, es gibt eine extra App. Das fand ich ziemlich abgefahren, so wow, also für eine Konferenz diese App zu haben und wunderbarerweise natürlich den Timetable, den Lageplan. Dann konnte man sich Favoriten anlegen und ja, bei mir gab es natürlich dann viele einzelne Bereiche, die dann oder Zeitfenster vielmehr, die dann irgendwie doppelt und dreifach belegt waren. Also meine Schwerpunkte waren Politik und Gesellschaft, Medien und Öffentlichkeit und ein bisschen Kultur.

Vortrag für die Republika 2026. Ich war bei Workshops, ich war bei Vorträgen und die Keynote wurde gehalten von Karen Hale, und How Silicon Valley is Reshaping the World via AI. Also gleich in die Vollen, und sie hat in dieser Rede einmal so schön gesagt, sobald es um große Zahlen geht, also große Firmen, Macht, große Einflüsse, dann gibt es auch viel Leid. Also sie hat es sehr schön ausgeführt und das war natürlich dann auf der Station 1, wie vorhin schon erwähnt, gleich noch mit dem wunderbaren Transkriptionsscreen. Also wenn jemand nicht so gut hören konnte oder man vielleicht so ein bisschen abseits stand, wobei die Technik wunderbar überall zu hören, aber dann konnte man auf jeden Fall sehr gut dem Text auch folgen oder einfach auch fürs Englisch. Dann als nächstes bin ich gleich mal zum Dokumentarfilm geswitcht. Das war von Silke Botsch, ihres Zeichens Regisseurin, und ihr Thema war Dokumentarfilm und KI. Und interessanterweise ging es mir so, als ich das gelesen habe, dachte ich so, wow, klar, wie kennzeichne ich das? Darf ich KI in einem Dokumentarfilm eigentlich verwenden? Beziehungsweise ein Dokumentarfilm zeigt ja eine bestimmte Sicht, die ich als Regisseurin, Filmemacherin ja dann schon habe. Also ich habe mir so ein bisschen die moralischen Fragen gestellt und dachte, innerhalb dieses Vortrags würde es darum gehen. Aber nein, ganz anders. Also Silke Botsch, erstmal Hut ab an dieser Stelle. Sie hat nämlich ihren Vortrag oder den Workshop gleich damit begonnen zu sagen, so hey, ich bin trockene Alkoholikerin und ich habe beschlossen, das filmisch zu verarbeiten. Und das heißt, wenn sie die Person ist, um die es geht, dann kann sie natürlich auch entscheiden, wie sie arbeitet, und sie hat sich praktisch einen Avatar gebaut. Also sie arbeitet mit KI im Sinne eines Animationsfilms, um ihre Geschichte zu dokumentieren. Also völlig andere Baustelle. Und ich fand es wahnsinnig spannend, dass sie gesagt hat, ja, sie hat da mehrere Bildschirme parallel und dann sieht es fast ein bisschen so aus wie, wenn man so eine Bildergalerie durchguckt, was nehme ich dann, was suche ich mir aus, wie berechne ich das, wie setze ich das zusammen. Und sie hat auch gesagt, dass sie wahnsinnig viel Freude daran hatte mit diesen verschiedenen KI-Tools, die sie benannt hat, liste ich jetzt hier an dieser Stelle im Störfleck nicht auf, ja, mit denen sie gearbeitet hat. Und ich dachte nur so, wow, was für ein wilder Figurenreigen. Ich habe mir aber auch gedacht, ja, also wenn ich trockene Alkoholikerin bin, wie kann ich das darstellen? Was geht in meinem Kopf vor? Gibt es dafür überhaupt in der Realität eine Entsprechung? Also KI mit Fragezeichen im Dokumentarfilm, aber wenn es so passiert wie bei Silke Botsch, dass sie sagt, sie animiert ihre Geschichte, ist es natürlich ein ganz anderes Thema. Ja, dann ist es eine Animentary in dem Fall. Dann bin ich gleich noch weiter gesneakt am ersten Tag der Republika in Berlin, und zwar zu Streaming Goes Hollywood von Yannis Shakarian. Der ist selber, sagt man, ist Blogger, ja, also hat auf jeden Fall einen Kanal, und er hat mal ein bisschen auseinanderklamüsert, wie sich jetzt das alles geändert hat. Wir sind, denke ich, alle auf dem Stand, dass Streaming natürlich Film und Kino beeinflusst hat, aber er hat so ein schönes Zitat gebracht, nämlich: Die Fiction goes hochkant, ja, also praktisch, dass die Geschichten angepasst sind, auch an den Handyscreen, dass das passt. Er hat berichtet über die asiatischen Microdramas, die übrigens mehrfach auf der Republika vorkamen, aber er hat das mal so ein bisschen auseinanderklamüsert, was das ist, mit welchen Tricks da auch gearbeitet wird, dass die Leute eben ein paar Folgen umsonst gucken können. Die gehen echt immer nur so eine Minute, aber haben jedes Mal einen wunderbaren Cliffhanger, und irgendwann heißt Pling Pling, werd Abonnent oder Abonnentin und du kannst weiter gucken. Fand ich ganz schön. Er hat selber für sich gesagt, okay, Thema KI und welche anderen wichtigen Punkte für die Filmwirtschaft oder das Filmwesen wichtig werden können, hat er sich drei Sachen rausgesucht auf der Republika in seinem Vortrag Streaming Goes Hollywood. Einmal die KI, das jetzt behauptet wird, die würde irgendwann Kosten sparen. Aktuell ist es aber noch überhaupt nicht so. Also die Frage ist Kosten versus Kreativität. Das gilt es zu beobachten. Dann diese Microdramas, die eben aktuell aus dem asiatischen Raum bei uns auch langsam aufschlagen. Aber die brauchen noch einen Tonfall für den Westen, so hat er es genannt. Das fand ich eine schöne Beschreibung, ja, dass wir einfach auf andere Arten von Stories stehen, teilweise zumindest. Und als drittes hat er auch noch gesagt, dass es immer mehr Fernsehsender und Plattformen gibt, beziehungsweise die auf YouTube sich Leute raussuchen, die eben ihren eigenen Content kreieren und eine große Fangemeinde haben. Das Talent und die eigene Community, dass man das nicht einfach trennen kann mit einer guten Idee, und diese Community, die

gewinnt eigentlich immer gegen jemand, der nur auf seinen Geldbeutel guckt. Ist eigentlich auch schön, ne, wenn die Republika einfach für alle da ist und so ein bisschen eine Bottom-up-Struktur auch zumindest unterstützt, ja. Ja, Wiedererkennbarkeit, hat er gesagt, ist dann über reale Personen ist dann wichtiger als eine gute Idee alleine. Sagen wir mal so, das waren so seine drei Schwerpunkte. Dieses Päckchen habe ich da mitgenommen. Dann habe ich mir noch ein paar Tipps geholt, wie man überhaupt auf so einer Messe unterwegs ist, beziehungsweise Konferenz, ne, wo so viele Beiträge sind, viele interessante Leute, wie ich da ein bisschen meinen roten Faden halten kann. Und dann habe ich noch eine schöne Geschichte gehabt, zwei junge Frauen, und zwar von der Digital Intimacy Coalition. Da ging es darum, Raised by the Algorithm, also was macht der Algorithmus, was macht er mit uns und wie transformiere ich dann eine App oder eine KI-gesteuerte Funktion für erotische Gerechtigkeit im Netz. Also dass es frei ist, dass es anonym ist, aber dass es auch vor allem fair ist. Zugeht, ja, und divers. Das war ein Workshop. Da haben wir uns in einzelnen Gruppen erstmal überlegt, okay, welche Leute könnten denn diese App dann nutzen wollen? Wir sollten uns einen Schwerpunkt aussuchen. Und mit diesem Schwerpunkt haben wir gesagt, auf was käme es denn an? Und was ich interessant fand, wir sind zu dem Punkt gekommen, wenn eine moralische Instanz dahinter stehen soll, die auch wirklich guckt, dass es da in Ordnung zugeht, beziehungsweise wenn da schräge Sachen laufen, dass sie wirklich schnell rausgenommen sind, dann brauchen wir eigentlich das Prinzip Wikipedia, sage ich jetzt mal an dieser Stelle, ohne dafür jetzt explizit Werbung machen zu wollen oder so, sondern dass es wirklich reale Menschen im Hintergrund gibt, die das kontrollieren. Und die beiden Frauen von Digital Intimacy Coalition haben auch ganz klar gesagt, was ihre Probleme sind. Also das Wichtigste, also ein wichtiger Punkt ist schon zum Beispiel das Alter. Dass man nicht zu jung ist. Wie kann ich das nachweisen? Ich habe dann so eine Möglichkeit. Wenn ich dann aber noch das genauer feststellen will, dann ist schon wieder die Anonymität gefährdet. Also das fand ich sehr, sehr spannend, mal einen Hintergrund zu bekommen für so eine App, die wirklich divers und fair und ja, aber erotisch auch frei sein möchte. Digital Intimacy Coalition, das war noch mein Abschluss? 1, 2, 3, 4? Ja, das war der Abschluss dieser Workshop. Kamen viele interessante Ideen zusammen und die beiden Frauen sind schön in den Austausch gegangen, wie weit sie sind und was sie noch aufbauen möchten. Wow, das war der erste Tag. Ihr habt jetzt ein paar Minuten einen Einblick bekommen und könnt euch wahrscheinlich vorstellen, wow, da geht man nach Hause und hat Ideen und Fragen und was weiß ich was alles. Das war Tag 1 und beim Blick auf die Uhr merke ich, der Störfleck, eine Stunde, eine Woche lang. Ich werde das jetzt ein bisschen für euch nochmal zusammenfassen, weil wichtig für mich mit euch zu teilen ist ja so, was habe ich mitgenommen davon? Big Pig Decimal.

nächsten Jahr die Republika 2026 Konferenz für die digitale Gesellschaft in Berlin hat stattgefunden vom 18. bis 20. Mai diesen Jahres. Katrin, also ich war dort und ich habe jetzt ein bisschen erzählt über die Republika, über meinen ersten Tag. Jetzt squeeze ich das Ganze ein bisschen zusammen. Am zweiten Tag hatte ich ursprünglich 28 Formate ausgesucht. Ich war bei 6 verschiedenen Veranstaltungen. Am letzten Tag hatte ich auch noch 20 Geschichten auf dem Schirm und war bei 5 verschiedenen Veranstaltungen. Habe aber da auch mal die Chance genutzt, mit ein paar Kolleginnen vom Deutschlandfunk ein bisschen zu sprechen, wie sie zum Radio kamen und so weiter und so fort. Ja, also der Beginn des zweiten Tages war zum Beispiel echt jetzt mit Eckart von Hirschhausen, der ja so eine Deepfake-Sendung gemacht hat über sein eigenes Schicksal, über falsche Anzeigen und so weiter, die mit seinem Namen und seinem Foto, ja, online sind und wie er da versucht hat zu recherchieren. Ich war bei 2 Podcast-Aufnahmen dabei und unter anderem beim Güncast. Dann so schönen Geschichten wie mit neuen Narrativen und Goldkettchen gegen rechte Frames. Future Takeover hieß es, schöne Geschichte. Oder Haltung oder Sendeauftrag war ganz wichtig. Da gab es Radio- und ZeitungsvertreterInnen, die da diskutiert haben. Es gab das WDR-Europa-Forum mit den 4 ARD-Auslandskorrespondentinnen aus USA, China. Was war noch? Super, ich wusste es die ganze Zeit auswendig. Das ist so ein Klassiker, ne? Israel genau. Und Mexiko. Ja, es war wahnsinnig spannend. Was für ein Niveau. Und natürlich nochmal Thema Film, und zwar wie Dokumentarfilm sozusagen, wenn ich die Welt verändern kann, aber einen positiven Change machen kann, Film und Accountability. Was nimmt Katrin mit? Spannend fand ich wirklich das Thema Lokalität und Nahbarkeit. Denn festgestellt wird, ja, es ist weltweit, wir können überall unterwegs sein, aber die Möglichkeit, dass ich selber Nachrichten prüfen kann, kann ich, je näher ich selber dran bin. Das heißt, die Lokalität wird wieder wichtig, auch lokal präsent zu sein. Das war gerade was, was Radio- und Fernsehsender dann auch gesagt haben, dass sie wirklich wieder ein Gesicht zu ihren Nachrichten haben wollen, dass sie ja auch das Land nicht aufgeben wollen, die ländlichen Gebiete und das Ganze durch Nahbarkeit kreieren. Also es gibt dann Radiosender, die wieder auf die Straße gehen. Ja, zum Beispiel hatten wir das sogar dieses Jahr hier beim LFK Medienpreis in Baden-Württemberg. Da gab es zwar für ein privates Radio, aber da gab es einen Preis, die mit der Rikscha im Bundesland unterwegs waren. Ne? Also diese Geschichten. Und da kann ich nur sagen, wow, Radiostörfunk ist frei und bunt und für dich und all deine Freundinnen und Freunde offen, mit gewissen politischen Einschränkungen, wie ihr euch wahrscheinlich vorstellen könnt. Nein, aber von der Sache her offen und hier kann Radio gemacht werden. Es gibt, nichts ist unpolitisch, beziehungsweise das Private ist politisch oder alles ist politisch. Es ist so super und es ist fantastisch, wie wir hier einfach lokal verankert sind mit dem Mittagsmagazin, mit diesem hier Störfleck. Okay, ich war jetzt in Berlin, aber trotzdem, ja. Super, also einfach ganz wichtiges Standbein und dass wir mit der Lokalität und der Nahbarkeit, denke ich, da auf einem guten Weg sind, einfach ja für dich und für euch da zu sein. Also das habe ich auf jeden Fall mitgenommen. Was ich ein bisschen schade fand, tatsächlich, also ich hatte das ja beschrieben, ne, die Station in Berlin, da rennt man dann auch so an verschiedenen Bühnen und Gesprächsformaten vorbei und ich finde, die Blaue Partei hat dafür, dass eigentlich niemand mit ihr da freiwillig zu tun hat, innerhalb der Republika, ja, und klare Positionen hat, hatte die sehr, sehr viel Sprachraum. Also immer wieder fiel der Name und wie sich dazu positioniert und so. Und einerseits dachte ich, ja, das ist wichtig. Aber auf der anderen Seite dachte ich, wenn wir gegen Öffentlichkeit sein wollen, dann lasst uns doch das unterstützen, um was es uns da wirklich geht. Und am dritten Tag zum Beispiel war ich ja noch bei einem Permakultur-Workshop, der hieß Permakultur Futuros, fand ich ein super Name und da habe ich zum Beispiel gelernt, dass die Permakultur in Anführungszeichen nicht nur Gardening ist, sondern ein ganzes gesellschaftliches Konzept von Bottom-up-Austausch, Informationen und Unterstützung von größtenteils dann doch auch ländlichen Gebieten, am Beispiel von 2 Gemeinden in Spanien.
Kam euch das spanisch vor? Ich hoffe nicht. 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Im heutigen Störfleck ging es um die Republika 2026 in Berlin. Genau, ich hatte es ja vorhin schon gesagt, deswegen erwähne ich es nochmal. 2. 3. Oktober ist sie in Wien, 9. 10. Oktober ist sie in Düsseldorf. Oder habe ich jetzt einen Zeitdreher? Genau, und sie ist im November dann auch in L.A. Und, das habe ich schon gesehen, vom 10. bis 12. Mai 2027 ist die Republika wieder in Berlin. Und im Herbst, ungefähr im November, spätestens sogar, denke ich ja, kannst du sogar ein Thema eingeben, wenn du Zeit und Lust hast, da hinzugehen, was einzubringen. Und ganz kurz noch, Störfunk wird definitiv auch noch mit der Plattform cutoffchatgpt.org in Kontakt treten. Mit dem Typen habe ich noch geschnackt am letzten Tag und ich habe schon eine Mail von ihm bekommen und da werden wir auch, ja, weiß ich nicht, vielleicht mal wieder den Störfleck kapern und euch ein bisschen darüber berichten. Ja, also ich würde sagen, da ist echt was geboten und ich würde sagen, tolle Ideen, tolle Einflüsse, fantastische Projekte, engagierte Leute und einfach ein sehr, sehr angenehmes Besucherinnenfeld. Zum Abschluss für euch hier jetzt noch Not About You. Na doch irgendwie schon, aber doch irgendwie auch nicht. Ne? Im Sinne von jeder von uns kann etwas dazu beitragen, aber es geht nicht nur um uns, sondern eventuell um den nächst größeren Schritt. Not About You, Haiku Hands. Ich sage danke fürs Zuhören und schön weiter Störfunk hören. Stay tuned.

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0: Hallo, willkommen zu einer neuen Ausgabe der Sendung TV2 hier auf Radio Störfunk mit Herrn S und
1: M.
0: Und das Thema heute:
1: Steine.
0: Ja.
1: Oder?
0: Ja, schon.
1: Alles, was steinig ist, steiniger Weg.
0: Ja, vielleicht auch. Berge können es sein, Felsen können
1: Berge,
0: es sein.
1: Berge, die man versetzen kann.
0: Heute. Kieselsteine vielleicht auch.
1: Ach, wie süß.
0: Ja, und ich habe mir gedacht, so ein Eröffnungsstück ist eigentlich ein schönes, ist In the Stone von Earth, Wind and Fire. 1910 beim North Sea Jazz Festival.
1: 1910, Wahnsinn.
0: 2010 ist schon.
1: Ach ja, dann wäre es ja ein absolutes Novum.
0: Ja, das dann wären sie sehr alt geworden.
1: Ja. 2010, North Sea Jazz Festival. Ja. Wo findet denn das eigentlich statt? Weißt du das? Gibt es da nicht eins in den Niederlanden?
0: Nee, in Niederlande glaube ich nicht.
1: Nicht? Nee. Wir werden es rausfinden. Jetzt kommen wir auf jeden Fall Earth, Wind and Fire.

0: Ja, das war im 14. Jahr in Rotterdam bereits das Live vom North Sea Jazz Festival Earth, Wind & Fire mit In The Stone. Wir haben nachgeschaut, das North Sea Jazz Festival hatte in Den Haag begonnen 1976 und 50 Jahre später ist es dann, nein, Entschuldigung, 30 Jahre später ist es dann nach Rotterdam und wir haben jetzt schon das 50. Jahr von diesem Festival.
1: Ja. Da ist ja wahrscheinlich einiges zu erwarten dann noch in der Zukunft.
0: Ja.
1: Und die haben sogar Ableger in aller Welt inzwischen.
0: Curaçao zum Beispiel.
1: Curaçao.
0: Der Karibik finde ich es immer sehr interessant.
1: Nordsee in der Karibik. Ja, ich mache jetzt weiter mit Roots Music und einem programmatischen Titel von Muddy Waters, nachdem sich dann ja auch später eine Band benannt hat. Rolling Stone.

0: dass Steine auch jazzigen Groove haben können, das beweist Joe Pass. Der hat 1966 eine Platte rausgebracht, The Stones Jazz. Bezieht sich auf diese Rolling Stones auch, die wir heute, glaube ich, nicht spielen werden, oder?
1: Oh, wer weiß, wer weiß.
0: Daraus das Stück Stone Jazz von Joe Pass.

Nach Joe Pass aus dem Jahr 66 springen wir 14 Jahre in die Zukunft, ins Jahr 1980, zu der Gruppe, die auch 14 hieß und ich glaube nur diese eine Single veröffentlicht hat, von der wir die A-Seite hören wollen, ausnahmsweise nicht die B-Seite. Und ich sage nichts dazu, ich sage nur, wie es heißt, das Stück Stein um Stein. Und ihr müsst jetzt wirklich tapfer sein.

0: Das Schicksal meint es manchmal gut mit einem, dass es nur eine Single gab.
1: Ja.
0: Von 14. Und der sehr freien Übersetzung von The Wall. Ja, ich komme jetzt zu einem Namen eigentlich. Steinweg auf Deutsch.
1: Ui.
0: Es gab mal ein Klavierhersteller, gibt es auch noch. Ja. Grotrian Steinweg nannte der sich. Und das war das ein Hersteller, der bei Clara Schumann besonders beliebt war. Also es gibt zum Beispiel einen Grotrian Steinweg Flügel aus dem Jahr 1879, der ist erhalten, auf dem sie gespielt hat auch und den sie erworben hatte auch. Aber es gab natürlich auch einen Ableger in den USA von dieser Firma. Und die nannten sich dann Steinway. Und heute gibt es sogenannte Steinway Artists, also Steinway-Künstler, Pianistinnen und Pianisten, die speziell einen Vertrag mit dieser Firma haben. Dazu gehört zum Beispiel Brad Mehldau. Und ihn hören wir jetzt, wo wir es ja jetzt schon mit Rockgruppen haben, mit Blackbird.
1: Ui.
0: 2021 in der Hamburg Steinway Factory aufgenommen.

Nach Brad Mehldau geht es jetzt wieder weiter zurück in die 70er Jahre zu der ungarischen Gruppe Omega, die auch einige Stücke in deutscher Sprache aufgenommen haben. Und von ihnen hören wir jetzt einen fast Longsong, Magischer weißer Stein.

Wenn du mit Omega kommst, komme ich natürlich mit Fried Dan. Von ihm gibt es eine Komposition für Klangsteine, Streicher und Wasserklangbilder. Letztere natürlich nicht von ihm, die sind von Alexander Lauterwasser, die können wir leider nicht zeigen im Radio. Da müssen wir drauf verzichten. Die Komposition heißt Aura und die wurde 2012 im April in Reutlingen uraufgeführt mit Klaus Fessmann an den Klangsteinen. Das sind so speziell zugeschnittene Steine, die mit Wasser und Reibung mit Hilfe des Wassers zum Schwingen gebracht werden. Und den Streichern der Württembergischen Philharmonie Reutlingen unter Leitung von Komponisten Fried Dan.

Nach so viel Entspannung wird es jetzt etwas heftiger mit Tonsteine Scherben. Heute in unserer Sendung zum Thema Steine. Und die Band bringt uns mit ihrer Musik Schritt für Schritt ins Paradies.

0: Tonsteine, Scherben, Herr M. Durfte natürlich nicht fehlen, war ja abzusehen.
1: Bei mir nie.
0: Ein Gruß nach Augsburg zu Frau Roth, die ehemalige Managerin.
1: Die freut sich jetzt, ja.
0: Ja, und ich mache hier mit zwei Jazzerinnen weiter, Anke Helfrich und Angelika Nissier mit Klavier und die Helfrich und Altsaxophon und mit dem Stück Liquid Stone von Nissier live aufgeführt am 17. November 2017 in der Jazzschmiede Düsseldorf. Liquid Stone.

noch schnell vor der Geburts- und Todestagsecke von Emanuel Schikaneder ein Singspiel, Der Stein der Weisen oder Die Zauberinsel. Es ist nicht Harry Potter in diesem Fall. Aus dem zweiten Akt das Miau-Miau-Stück mit der Hofkapelle München unter Leitung von Rüdiger Lotter und diversen Sängerinnen und Sängern. 2024 aufgenommen.

Ja, aus dem Stein der Weisen oder die Zauberinsel von Emanuel Schikaneder, ein Singspiel, zu dem auch Mozart Musik beigesteuert hat. Und das hörten wir jetzt eben, dieses Miau-Miau-Stück war tatsächlich von Mozart. Und wir hörten die Hofkapelle nach München unter Leitung von Rüdiger Lotter und als Sängerin Katja Maderer, Sopran, und als Sänger Jonas Müller, Bariton, und Martin Summer, Bass. Das Ganze ist 2024 aufgenommen und jetzt kommen wir zu etwas, was unausweichlich ist in dieser Sendung.

0: So, es ist soweit. Am 10.06.2026 gibt es mal wieder die
1: Geburts-
0: und Todestagseck.
1: Okay. Der Sendung Tiefer Du mit Herrn S. und
0: Herrn M.
1: Und die Kirchenglocke ist heute auch ein bisschen hinterher. So wie wir,
0: ja,
1: aber nur leicht, ganz eben. Leicht. Ganz
0: was
1: leicht.
0: Was eine Minute ausmacht.
1: Tja. Wir beginnen am 28. Mai.
0: Genau.
1: Und betrachten von da bis heute am 10. Juni alle runden und unrunden Geburts- und Todestage. Und ich beginne am 28. Mai, sofern okay. Du nichts dagegen hast.
0: Ja, gut, ich habe immer was dagegen. Aber
1: okay. Ja, das habe ich mir gedacht. Und zwar mit dem Todestag, dem, oh Gott, wie viel ist es, der 190. 1836 in Paris von Anton Reicha. Ein eigentlich aus dem böhmischen Stamm, den Komponisten und Musiker. Dann wurde 1841 in Rom der Pianist und Komponist Giovanni Sgambati geboren. Und wen hatte ich da noch? Irgendwo, hier einen japanischen Komponisten. 1936 in Tokio geboren, Maki Ishi. Falls er dir was sagt.
0: Jetzt nicht direkt, nee. Komischerweise, doch, ich habe Affinität zu japanischen Komponisten, aber den habe ich jetzt noch nicht gehört. Vielleicht Filmkomponist? Who knows? Ich habe einen Todestag am 28.05. zu vermelden. Das starb genau vor 25 Jahren. Tony Ashton, der war weit berühmt, berüchtigt als Studio-Mitmusiker und auch mit eigenen Bands unterwegs. Leider nicht sehr alt geworden. Jahrgang 46, wäre jetzt 80 geworden. Und am 29.
1: Da habe ich nix.
0: Ich habe eine Dame, oder? Die da 65 wurde, nämlich Melissa Etheridge, die auch Oscar- und Grammy-Preisträgerin ist.
1: Da schau an. Am 30. Mai, was habe ich da? Den Todestag von Marcel Dupré, Organist und Komponist, 1971 in Meudon bei Paris gestorben. Und es gibt da sehr viele Uraufführungen an diesem Tag. Das finde ich sehr verdächtig. Ja, zum Beispiel von Albert Lortzing 1846 in Wien, die Oper Der Waffenschmied, von Bedřich Smetana 1866 in Prag, Die verkaufte Braut. Wen haben wir da noch? Da war noch eins. Ach ja, Karl-Heinz Stockhausen.
0: Ah ja.
1: 1966 in Köln uraufgeführt. Natürlich, er war ja Kölner. Gesang der Jünglinge in Klammer im Fegefeuer.
0: Ach, schön, ja.
1: Klingt auch so. Und 1986 in New York von Morton Feldman, eines seiner schönen langen Stücke, Coptic Light. Am 31. Mai, also wenn du nicht am 30. noch was hast, am 31. Mai habe ich eigentlich nur eine US-amerikanische Sopranistin, die ich mir hiermit schenke. Aber immer noch eine Uraufführung, eine wichtige, 1961 in Warschau von Krzysztof Penderecki, Trenos, den Opfern von Hiroshima. Sind wir schon am 1. Juni oder hast du da noch was?
0: Nee, ich habe erst am 1.
1: Im 1. Juni wurde 1771 in Parma der Komponist Ferdinando Paer geboren. Und dann die Mezzosopranistin Federica von Stade 1946 in Somerville im Bundesstaat New York in den USA. Und es starb 1946 in Rotach-Egern der Heldentenor Leo Szlezak.
0: Ja, am 1. habe ich nur einen Todestag noch nachzureichen von einer deiner Lieblingsbands, wie ich immer sage, nämlich von den Temptations. Vielleicht haben wir heute
1: gibt's auch noch
0: im Programm, weiß ich nicht, aber bei uns gibt es noch. Und da starb genau vor 35 Jahren David Ruffin, einer der Mitbegründer der Band, im Alter von 50 ist er gestorben. Ja, 2.6. Da kann ich weitermachen mit der Schweizer Ausnahmekünstlerin und einem der Urgesteine des europäischen Free Jazz, Irene Schweizer. Die wäre 85 geworden. Ebenfalls 85 wäre geworden William Guest von Gladys Knight and the Pips, wobei ich weiß es gar nicht, ob er noch lebt. Wer gestorben ist auf jeden Fall, und das ist jetzt auch schon wieder 5 Jahre her, ist Charlie Watts, der wäre auch an diesem Tag 85 geworden. Charlie Watts von den Rolling Stones,
1: Ralf. Nein.
0: Ja, heute ist ja Steine unser Thema hier. Ja, dann habe ich noch einen 20. Todestag, da starb nämlich Vince Velnick, der war Keyboarder bei 2 Bands, die unterschiedlicher nicht sein können, nämlich den Tubes und den Grateful Dead. Und dann wäre ich schon am 3.6.
1: Da bin ich auch. Da wurde 1906 in St. Louis,
0: Minnesota oder Montana?
1: Montana.
0: Okay.
1: Die Chansonsängerin und Tänzerin und was weiß ich was alles. Sie wurde später ja Französin. Jacqueline Baker geboren.
0: Ah, okay.
1: Das war die mit dem berühmten Bananen-Rock-Tanz.
0: Mhm. Sehr schön.
1: Sonst habe ich da nichts.
0: Am 3. Michael Clark von den Byrds, später war er dann bei der Gruppe Firefall, wäre da 80 geworden. Und dann habe ich einen Todestag. Am 3.6.2011 starb, also vor 15 Jahren, Andrew Gold, der ein beliebter Komponist und Studiomusiker war, aber auch als Solist einige Erfolge hatte. Ich glaube, von ihm ist auch das Stück Thank You for Being a Friend, aber da bin ich mir nicht ganz sicher. Und dann habe ich erst am 5. was.
1: Nein, ich habe am 4. noch was. Da starb 1951 in Boston, Massachusetts, der Dirigent, der russische Dirigent Sergei Koussevitzky, war längere Zeit Leiter des Boston Symphony Orchestra, unter anderem, und auch diese Tanglewood, des Tanglewood Festivals, das dann Bernstein, einer seiner Schüler, da übernommen hatte, die Leitung dann. Und ich habe noch 2 ganz wichtige Uraufführungen. 1811 in München, der Operneinakter Abu Hassan von Karl Maria von Weber. Ui. Und noch viel besser 1921 in Stuttgart, das Nusch-Nuschi von Paul Hindemith. Ja. Wollte ich nicht unerwähnt lassen.
0: Das hat sich bestimmt auch so angehört. Beim Hindemith.
1: Also 5. Juni.
0: Ja.
1: Da habe ich einen ganz wichtigen Geburtstag. 85 wurde da eine großartige argentinische Pianistin, nämlich Martha Argerich. Ich denke, das wurde ausgiebig gefeiert. Sie ist ja ab und zu noch mal bei Konzerten zu erleben. Und jetzt gehe ich noch mal kurz zurück. Das Jahr 1816, da starb in Neapel Giovanni Paisiello. Und jetzt kommst du.
0: Mit 2 Geburtstagen an diesem Tag. Und zwar wurde da zum einen Floyd Butler von den Friends of Distinction 85 Jahre alt. Und dann habe ich einen etwas jüngeren Herrn, nämlich 60 Jahre alt wurde, Sebastian Krumbiegel von den Prinzen.
1: Ach.
0: Ja, auch schon. Und dann wäre schon am 6.6.
1: Ich auch.
0: Ah ja.
1: Da wurde, starb 1881 in Mustafa bei Algier der Violinvirtuose und Komponist Henri Vieuxtemps, ein belgischer Musiker. Und dann habe ich da später den Dirigenten Klaus Tennstedt, der wurde 1926 in Merseburg geboren, also vor 100 Jahren. Und 1991 starb in Malibu in Kalifornien der Jazz-Saxophonist Stan Getz.
0: Ah, ja.
1: Das ist bei mir der 6. Stimmt, Juni.
0: Den habe ich auch drin stehen gehabt. Ja, dann, am 6. habe ich Levi Stubbs von den Four Tops. Der wäre 90 geworden, ist leider 2008 schon gestorben. Tony Levin von King Crimson wurde 80 am 6.6. genauso wie Zbigniew Seifert 80 geworden wäre, der allerdings sehr, sehr früh gestorben ist, schon mit nur 33 Jahren, 1979 bereits Ausnahmeviolinist. Und es gab dann in dem Todesjahr, glaube ich, sogar noch eine Tribute-LP. Das war damals auch was ganz Neues für ihn. Noch ein Todestag vom 6.6., nämlich Billy Preston, der einzige Musiker, glaube ich, der sowohl bei den Stones als auch bei den Beatles dabei war, im Studio zumindest. Der starb da vor 20 Jahren.
1: Am 8. Juni habe ich einen.
0: Alter, am 7. hätte ich noch einen. Also, ja. Dann. 7. lassen wir nicht aus. Ganz wichtig für mich auch, Mickey Jones von der Gruppe Man. Der wäre das 80 Jahre alt geworden, ist leider vor 15 Jahren gestorben. Ja.
1: 2. Anlauf, 8. Juni. Da nehme ich jetzt nur eine Person, die 1671 in Venedig geboren wurde. Mhm. Und ganz wichtig wurde als Komponist wie auch Violinvirtuose Tommaso Albinoni.
0: Oh. Hm.
1: Wenn er dir was sagt.
0: Natürlich kenne ich Albinoni, hallo. So, neunter.
1: Neunter?
0: Nein, achter, Entschuldigung.
1: Du hast noch was, oder?
0: Am 8. habe ich doch noch einen.
1: Ja, ja. Also dann?
0: 75. Geburtstag feierte da Hans Kumpf in Schwäbisch Hall. Unter anderem auch bekannt mit seiner legendären Free Jazz Band AK Musik.
1: Ja, wir haben danach noch was von ihm, was musikalisches.
0: In petto, jawohl. Passend zur heutigen Sendung auch.
1: Ja, kann man sagen.
0: Ja.
1: Wo war ich jetzt? Ach, 9. Juni, genau. Ja. 9. Juni, da wurde 1891 in Peru, das ist nicht das Land Peru, sondern ein Ort in Indiana.
0: Ach so.
1: Cole Porter geboren. Und es starb 1991 ein chilenischer Pianist, der sehr wichtiger Beethoven-Interpret war, Claudio Arrau.
0: Aha, okay.
1: Dann sind wir eigentlich schon, oder?
0: Am 9.
1: Hast du noch was?
0: Hab ich noch was? Am 9. 110 wäre geworden, natürlich ist es nicht geworden, aber er hätte es gut werden können, der legendäre Gitarrist und auch Gitarrenumgestalter Les Paul, nachdem er den Gibson Les Paul benannt wurde, der war Jahrgang 16. John Lord von der Gruppe Deep Purple unter anderem, der auch bei den Flowerpot Men spielte und später bei Whitesnake und bei seiner eigenen Bluesband natürlich, der wäre 85 geworden. Und ein Mann, der eigentlich auch gut in die heutige Sendung passt, Drafi Deutscher, starb da vor 20 Jahren.
1: Ach was, yep. Schon so lange her.
0: Und noch ein weiterer Todestag, vor 10 Jahren starb Robert Heasel von der Gruppe Sugarloaf. Das ist auch eine Band, die leider sehr weit unterm Radar geflogen ist. Und dann kämen wir zum heutigen ohne Tusch wieder mal.
1: Naja, gut. Ich habe ziemlich viele.
0: Nein.
1: Beginne mit Martin Agricola. Der starb am 10. Juni 1556 in Magdeburg. Dann starb in Limay bei Nantes der französische Komponist Ernest Chausson 1899. Es wurde 1901 in Berlin der Komponist Frederik Loewe geboren, und zwar der Musical-Komponist. 1911 in Leominster, auch in den USA, in Massachusetts, Cembalist Ralph Kirkpatrick. 1918 starb in Mailand der Komponist und Dichter Arrigo Boito, mit dem auch Verdi schon zusammengearbeitet hatte. Sein bekanntestes Stück ist seine Mephistopheles-Oper.
0: Ui.
1: Und dann habe ich hier den Todestag 1934 von Frédéric Delius bei Fontainebleau. Es ist wieder so unaussprechlich lang, dieser Ort. Und 1960 wurde in Essex der britische Komponist Mark Anthony Turnage geboren. Und ganz zum Abschluss noch eine ganz wichtige Uraufführung. Allerdings keine Runde. 1865 am 10. Juni in München von Richard Wagner. Tristan und Isolde.
0: Ach ja. Ja, ja.
1: So, das war's von meiner Seite.
0: Ich sag immer, der Fruchtzwerg. Aber egal. Weiter geht's bei mir auch mit Ungeraden. Aber am 10.06. darf man das ja auch machen. Ungerade Geburtstage. Heute wäre 104 geworden. Unglaublich. Ein Kinderstar doch war sie eigentlich ursprünglich. Judy Garland.
1: Ja.
0: Wäre jetzt 104. Ist leider 1969 schon gestorben. Rick Price von der Gruppe Wizard und vorher war er bei der Gruppe Move. Der wäre heute 82 geworden. Karl-Heinz Schott von Atlantis, das war der Bassist am Ende der Band, wird heute 80. Und dann habe ich noch einen Todestag für heute. Heute vor 22 Jahren, da starb der unvergleichliche Ray Charles.
1: Mein Gott.
0: Und das war
1: die
0: Geburts-
1: und
0: Todestagseck.
1: Tja, wir hatten vorhin der Geburts- und Todestagsecke, dass auch Hans Kumpf vor kurzem 75 geworden ist. Natürlich finden sich bei uns viele Aufnahmen von ihm. Wir haben eine genommen aus dem Jahr 2008, auf der Comburg am 3. Juni 2008 aufgenommen. Zusammen mit dem Pianisten Harry Tavizian spielt Hans Kumpf hier auf der Klarinette das Stück Mountain Bride, ein armenisches Traditional.

0: Tja, ein Berg, auch die Bergbraut vielleicht, kann ziemlich aus Stein sein. Bei der Bergbraut, naja, kommt es ganz drauf an, was für ein Mensch sie ist. Und das war jedenfalls das Stück, mit dem wir Hans Kumpf auf der Klarinette und Harry Tavizian auf dem Klavier hörten, aufgenommen im Kaisersaal der Comburg im Jahr 2008.
1: Jawohl.
0: Und hier nochmal unser Gruß sozusagen zum 75.
1: Nachträglich.
0: In die Kreuzecker Siedlung.
1: Ja, genau. Und wir machen weiter mit einer weiteren Musik von einer Person, die auch vorhin genannt wurde, nämlich von Drafi Deutscher. Wir spielen ihn nicht selber, sondern ein Tribute. Eine Band, die eigentlich nicht dafür bekannt war, Schlager zu machen. Aber sie haben Marmorstein und Eisenbricht auf ihre eigene Art interpretiert. Hier kommen Franz K.

0: Tja, die Flintstones, Feuersteine, sind natürlich auch Steine. Und das war eine berühmte Serie aus den 1960er Jahren in den USA. Bei uns auch als Fred Feuerstein und wie hieß der andere noch? Barney Geröllheimer, glaube ich.
1: Genau.
0: Auf Deutsch.
1: Ganz wichtig war aber Wilma.
0: Wilma, ja, ja. Das ruft er ja immer am Ende des Vorspanns, weil er ausgesperrt ist. Oder ist es am Abspann? Ich überlege jetzt gerade.
1: Nee,
0: am Abspann
1: Male.
0: Ist es, glaube ich, ja. Weil in der Hundesaurier vor die Tür gesetzt hat.
1: Genau.
0: Ja, hier in einem Arrangement von Jacob Collier, einem Jazzsänger, der dafür auch einen Grammy gewonnen hat für dieses Arrangement.
1: Wow. Bei mir gibt es jetzt wieder Musik von einer Band, die in Europa nie so richtig bekannt werden konnte, denn sie wurde groß in der brasilianischen Diktatur. Als Underground-Band Os Mutantes hören wir jetzt mit einem Tribute. Das Stück heißt nämlich Rolling Stones.

0: Ja, weiter geht's nochmal mit Filmmusik. Diesmal Harry Potter und der Stein der Weisen, wie es auf Deutsch so schön heißt. Im Englischen ist man sich nicht so ganz klar, ist es jetzt Sorcerer's Stone oder Philosopher's Stone? Ich habe beide schon gelesen.
1: Ich glaube, das Zweite.
0: Und aus dieser Filmmusik Hedwig Theme, natürlich von John Williams die Musik, hier jetzt gespielt von der NDR Radiophilharmonie unter Leitung von Frank Strobel, 2023 aufgenommen.

Genug des Applauses, den ich an dieser Stelle ausblende. Eigentlich könnte ich ihn noch weiter klatschen lassen, aber dann für das Stück, was jetzt kommt, denn das lief noch nie im deutschen Radio. Wir hören jetzt die Band Ralf. Ralf, die Band, die sonst nirgends fehlen darf in anderen Sendungen. Bei uns selten gespielt, aber dafür eine Version von Wild Horses, die noch nie im Radio lief, die Rolling Stones.

0: Die Rolling Stones.
1: Ja, mein letztes Stück heute in der Sendung Die Fortuna hier auf Radio Störfunk wird sein das Stück Stoneflower. In diesem Fall von Antonio Carlos Jobim. Aufgenommen 1970 für die gleichnamige LP. Und wir hören ihn hier mal nicht auf der Gitarre, sondern auf dem Klavier. Und es spielen auch ganz wichtige Jazzmusiker, zum Beispiel Ron Carter am Bass oder Joe Farrell am Sopransaxophon.

0: allen unter euch, denen diese Version gefallen hat, das Original, empfehle ich auch die Coverversion von Santana aus den 70er Jahren einmal nachzuhören. Mein Schlussstück für heute sind die Temptations Half mit Papa Was a Rolling Stone.
1: Und das war's von der Sendung Tiefertour hier auf Radio Störfunk mit Herrn S. und Herrn M.
0: Bis in 14 Tagen.

Ja, das Gefühlsradio meldet sich wieder am Freitag um 10 oder Donnerstag um 14 Uhr hier im Radiospürfunk mit Ralf Drechsel. Das Gefühlsradio. Wir surfen durch die Gefühlswelten, die durch die Musik entweder ausgelöst werden oder in der Musik besungen werden. Wie auch immer, der Einstieg heute in Deutschland aus dem Jahre 2020. Eine Popsängerin namens Wilhelmine.

Ja, komm wie du bist hier zum Gefühlsradio und wir gehen 40 Jahre zurück ins Jahr 1986. Großartig. Wer schon öfter mal in München war, hat vielleicht eine Ahnung, dass dort die Isar im Sommer ein begehrtes Ziel ist, sich dort abzulagern und zu chillen. 1986 klang das so mit Willi Michel.

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0: Ja, es sollte geklungen, der Michi Evelyn ist hier völlig überwältigt von den Nachbarn auf dem Isarufer. Genau, wir sind in der Deutschabteilung hier im Radio, im Gefühlsradio, und wir gehen die 40 Jahre wieder vorwärts von 1986 und kommen zu Anne Mai Kantereit.
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klingt ein Liebeslied von 2025. Ja, wir wollen ja verschiedene Gefühle erkunden, eben auch aus dem Jahr 2010. Geh nach Spanien mit Xavier Limon.

Ja, die Band von Xavier Limon. Das Lied heißt Agua Misteriosa. Irgendwie super im Rhythmus. Was bedeutet, im Schatten der Liebe zu stehen?

Ja, getting ready for the heartaches to come. Wow. Eindeutig beschrieben, The Four Tops aus dem Jahr 1960. Wir gehen wieder in die Gegenwart, 2026 in Frankreich. Lass uns mal ganz sanft.

Ein Tango aus Paris. Ja, wir bleiben in Frankreich, hier in der Sendung Gefühlsradio vom Radio Störfunk. Und wir gehen zu dieser Band, die im Jahre 2013 unglaublichen Erfolg hatte mit diesem Album.

Unglaublich lässig. Daft Punk im Jahr 2013. Im Jahre 2012 haben sich zwei Musiker zusammengetan, Erge Bip und Habib Koiti, und haben ein Album veröffentlicht mit dem Namen Brothers in Bamako. Das Lied, das ich euch jetzt vorspiele, hier an dem Gefühlsradio, stammt aber aus dem Jahre 1963 von Bob Dylan.

Eric Bibb und Habib Koité aus Mali für ein Lied, das Bob Dylan geschrieben hat im Jahr 1963. Wir gehen ins Jahr 1996 und erforschen die Gefühle, die die Sängerin Mercedes Sosa für Argentinien ausdrückt.

Gefühlsstarke Lieder im Gefühlsradio von Radio Störfunk läuft immer am Freitag um 10 Uhr hier im Sender oder um 14 Uhr. 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Genau. Jetzt erforschen wir die Gefühle von einem Lied aus dem 19. Jahrhundert. 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

0: Ja, die schöne Stimme von Christy Moore aus Irland. Das war eine Live-Aufnahme von 1994. Im Jahre 2004, die Sängerin BB aus Spanien hat ein unglaublich schönes Lied rausgebracht über eine gescheiterte Liebe.
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Ja, am Anfang der Sendung habe ich ein Lied gespielt von dem bayerischen Sänger Willy Michel, der die Sommerzeit an der Isar beschreibt in seinem Lied Isar Flimmern. Das war 1986 komponiert und 1987 dasselbe Thema von Maura O'Connell in ihrem Lied Summerfly.

Ja, schönes Sommerlied. Passt gut zu der Zeit, wenn nur die Sonne ein bisschen scheinen würde. Heute auf jeden Fall nicht. Im Jahr 2018 auch in den USA entstanden, in Texas, die Gruppe Pentatonix, heißt sie, eine A Cappella-Formation, hat ihr halbes Herz nach Havanna verloren. Und das ist natürlich passend zum Gefühlsradio.

0: Gerne.
1: Nur Stimmen. Großartig. Die Gruppe Pentatonix. Wir nähern uns dem Ende der Sendung. Gefühlsradio vom Radio Störfunk läuft immer um 10 Uhr am Freitag und am Donnerstag um 14 Uhr Nachmittag. Kate Bush 1993 erklärt uns die Liebe. And so is love.

Ja, das war's wieder, das Gefühlsradio mit Ralf Drechsel hier im Radio Störfunk. Und wenn ihr es nachhören wollt, geht auf www.störfunk.de, drückt auf den Mediathek-Button, scrollt runter auf den Freitag, senkrecht runter und dann geht quer auf der Freitagsebene, bis die Sendung Gefühlsradio auftaucht. Dann kann man alles nachhören. Die Sendung wird nicht langweilig, abwechselnde Lieder aus dem Gefühlskosmos der verschiedenen Musikarten, vielleicht sogar, kann man sagen. Es ist immer was Deutsches dabei. Heute war Wilhelm Mieder dabei, Willi Michel und Annemarie Kantereit. Und es wird das nächste Mal auch wieder was Deutsches dabei sein. Ich finde, bei deutschen Liedern kann man eben auch mit den Texten was anfangen, wenn bei den anderen man es echt nur ahnt oft, was die Texte aussagen. Also macht's gut, passt auf euch auf.

Ja, der Begrüßungssong zur Sendung Ohrenschmaus mit Ralf Drechsel hier im Radio Störfunk um 11 Uhr am Freitag und um 11 Uhr am Sonntag. Das war jetzt die Einleitung mit Voices of Ireland, Cockles and Muscles, ein uraltes irisches Volkslied, was ich auch schon mit meinen Schülern immer gesungen habe. The Stuarts O'Connor Dance Troupe hat es intoniert. Wir bleiben bei den traditionellen Volksliedern aus Irland und kommen zu dem Lied Katie Cruel mit der Gruppe Farran Flood.

Gruppe Farm Flood. Ich denke mal aus Irland. Habe ich leider nicht ganz genau rausgekriegt, wo die her sind. Die Gruppe Salt House aber ist aus Schottland. Ein ganz kurzes Lied, nämlich über die Tatsache, dass die Hoffnung eine Sache mit Federn ist. Hope is a thing with feathers.

0: Ja, wunderbar. Fair Flowers of the Valley mit der Helen Flaherty Band aus Schottland oder Belgien. Beides Wohnorte der Helen Flaherty Band. Ja, im Jahre 2025 Eurovision Song Contest. Jetzt kommen wir zu einem ganz anderen Thema. Wir gehen ein bisschen von der Folkmusik weg. Auf dem 10. Platz landete ein Lied von der Sängerin Zoe Me aus der Schweiz.
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Ja, das Lied sollte man nicht der Vergessenheit anheimstellen, sondern immer wieder mal gucken, was sind eigentlich für Lieder gewesen. Vielleicht haben wir einen ganz anderen Platz verdient gehabt. Vielleicht, ja. Zumindest finde ich es ein sehr schönes Lied und wir gehen jetzt zu dem Sänger Musta Largo. Ist auch mal auf dem Putumaya-Label veröffentlicht worden, glaube ich. Und Salsa Around the World, glaube ich. Dieses Lied hier von Musta Largo, Les Larmes de Boabdil, die Tränen vom Boabdil.

Ja, bleiben wir mal in dem arabischen Raum mit den Liedern. Und zwar kommen wir nach Marokko zu der Sängerin Samira Said.

Samira Said aus Marokko, wie die Stimmführung so ganz anders ist in den arabischen Ländern beim Gesang. Ja, eines der allerbekanntesten Lieder aus dem arabischen Raum war das Lied 2010 von Yasser Habib. Aus den Vereinigten Arabischen Emiraten stammt er mit dem Lied El Lama.

Wir verabschieden uns von der arabischen Musikwelt sozusagen und gehen in die südamerikanische, mexikanische Musikwelt mit der Gruppe Quetzal. Die stammt aus Los Angeles.

Los Angeles, etwas verrockte Version von Planta de los Pies. Ja, wir gehen nach Kolumbien. Kolumbien, die Gruppe Los 50 de Joselito. Ihr seid beim Radio Störfunk und der Sendung Ohrenschmaus. Perlen der Weltmusik zusammengesammelt für euch.

Ja, das war kolumbianische Musik. Herzerfrischend. Wir kehren jetzt mal um und gehen wieder nach Europa zurück. Wir gehen nach Süddeutschland, wir gehen nach München in die Isarauen. Und damals, 1986, war die Stimmung dort mit Willy Michel so.

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Ich sag Ihnen, es wird eine Wahnsinnsshow. 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

Das ist Isa Flimmern, ganz ohne Drogen, ja, vielleicht mit einem Bier oder so, ganz gekühlt im Wasser liegend, die Flasche Bier. Isa Flimmern, kann man sich vorstellen, so eine Flussaue im Sommer. Sehr schön. Wir bleiben beim Blues und wir bleiben in Deutschland. Wir gehen zu einem Nordlicht. Wir gehen zu Hannes Wader.

Ja, das war, da muss man ab und zu mal hören. Blues in F heißt das Lied. Ja, jetzt komme ich zu einem Sänger, da müsste man weit reisen, um den zu hören, beziehungsweise man kann es gar nicht mehr, denn er lebt nicht mehr. Der berühmte Kehlkopfsänger Konga Ol Ondar, eigentlich nur Ondar genannt, stammte aus der Republik Tuva, einer autonomen Teilrepublik in Südsibirien, Russland. Und mit diesem Lied geht ein spezieller Gruß nach Michelfeld.

Ungewohnte Klänge hier im Radio Störfunk in der Sendung Ohr und Schmaus, die ihr noch eine Viertelstunde ungefähr hören könnt. Wunderbar, Ondar, ein Sänger aus der Teilrepublik Tuva in Südsibirien, und das Lied hieß eben auch Tuva Groove, also in Englisch Tuva Groove. Ich habe schon lange nichts mehr aus der Türkei gespielt. Der kurdische Sänger Emra hat dieses Lied hier 2004 veröffentlicht, Kusur Sutsun.

Emrah aus der Türkei. Ich weiß nicht, ob er heute noch berühmt ist. 2004 auf jeden Fall. Von der Zeit stammt dieses Lied etwa aus der gleichen Zeit. Gehen wir nach Griechenland in die gleiche Zeit mit Melina Kanna.

Ja, die Sendung Ohrenschmaus geht zu Ende. Ralf Drechsel war am Mikrofon und in der Musikauswahl. 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Ich verabschiede mich hier mit einem Lied von Buena Vista Social Club. Macht's gut und passt auf euch auf.

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2: Mit Daniel Marschke. Bundesinnenminister Dobrindt will die Kontrollen an den deutschen Grenzen vorerst beibehalten. Elon Musk und SpaceX starten zum größten Börsengang der Geschichte und der britische Maler und Fotograf David Hockney ist im Alter von 88 Jahren gestorben. In der Europäischen Union ist das neue gemeinsame europäische Asylsystem GEAS in Kraft getreten. Die Neuregelungen sollen unter anderem verhindern, dass Asylbewerber innerhalb der EU weiterziehen. Bundesinnenminister Dobrindt sagt im ZDF, wenn im Zuge von GEAS auch der Schutz der EU-Außengrenzen funktioniere, könnten die Kontrollen an den deutschen Grenzen schrittweise entfallen. Vorerst will er aber daran festhalten.
3: Weil wir gerade bei den Grenzkontrollen auch gezeigt haben, dass sich die Migrationspolitik in Deutschland und Europa grundlegend verändert hat. Das war das Signal ja in die Welt und wir haben heute noch an den Binnengrenzen mit einem erheblichen Maß an Aufkommen zu tun. Diese Zurückweisungen da, die werden auch weiterhin durchgeführt werden.
2: Bundesinnenminister Dobrindt von der CSU. Im Bundestag wird kontrovers über die geplante Reform der gesetzlichen Krankenversicherung debattiert. Der gesundheitspolitische Sprecher der AfD-Fraktion Sichert nannte das geplante Gesetz eine Katastrophe und warnte vor weiteren Belastungen, etwa bei den Krankenhäusern. Der grünen Gesundheitspolitiker Dahmen befürchtet einen Kahlschlag in der medizinischen Versorgung. Gesundheitsministerin Warken verteidigte die Reform. Niemandem werde etwas Unzumutbares abverlangt, erklärte die CDU-Politikerin. Lob kam von ihrem Parteikollegen Streeck, vor allem wegen der Maßnahmen gegen gesundheitliche Risiken.
4: Wir zahlen den billigen Zuckergehalt im Getränk am Ende als teuren Diabetes zurück. Wir zahlen die billigen Vapes am Ende als lebenslange Sucht- und Lungenerkrankung zurück. Lassen Sie mich das als Arzt sagen. Diese Rechnung sehen nicht nur die behandelnden Ärzte am Krankenbett, sondern auch die Wirtschaft in Form von immer steigenden Sozialabgaben. Deshalb bin ich Ministerin Warken wirklich dankbar, dass die zweckgebundene Abgabe auf zuckerhaltige Getränke ihren Weg in das GKV-Beitragsstabilisierungsgesetz gefunden hat. Das ist ein richtiger Schritt und das ist auch ein mutiger Schritt.
2: Der CDU-Gesundheitspolitiker Hendrik Streeck. In Deutschland hat sich die Inflationsrate im Mai leicht abgeschwächt. Das Statistische Bundesamt teilte mit, dass sich Waren und Dienstleistungen im Vergleich zum April um 2,6% verteuerten. Im April vergangenen Jahres hatte die Inflationsrate noch bei 2,9% gelegen. In den USA steht heute der mit Abstand größte Börsengang der Geschichte bevor. Laut US-Börsenaufsicht sollen beim Debüt des Raumfahrtunternehmens SpaceX mehr als 555 Millionen Aktien zum Einheitspreis von $135 ausgegeben werden. Damit kann der Konzern von Tech-Milliardär Elon Musk auf mindestens 75 Milliarden US-Dollar hoffen. Dennoch warnen Experten Anleger vor übertriebenen Hoffnungen. Auch der Wissenschaftsjournalist Lorenzen äußerte sich in unserem Programm verhalten zum Börsengang von SpaceX.
5: Manche blicken ja sehr euphorisch nach oben, aber ich sage immer, Euphorie verdient kein Geld, jedenfalls nicht dauerhaft. Auch SpaceX kocht nur mit Wasser. Dass denen manches nicht gelingt, liegt nicht daran, dass sie es nicht können, sondern dass Raumfahrt eben schwer ist und Euphorie alleine kommt eben nicht in die Umlaufbahn.
2: Dirk Lorenzen, Autor des Deutschlandfunk-Weltraum-Newsletters. Mit Blick auf eine mögliche Beendigung des Iran-Kriegs deuten beide Seiten einen möglichen Abschluss der Verhandlungen an. US-Präsident Trump stellte abermals ein baldiges Grundsatzabkommen in Aussicht. Auch der iranische Außenamtssprecher Baghaei sagte, der Text für eine Vereinbarung sei überwiegend abgeschlossen. Trump hatte gestern zunächst weitere Angriffe auf den Iran angekündigt und diese später wieder abgesagt. Zur Begründung führte er Fortschritte bei den Verhandlungen an. Der britische Maler und Fotograf David Hockney ist tot. Wie seine Agentin mitteilte, starb er im Alter von 88 Jahren in London. Hockney gehörte zu den einflussreichsten Vertretern der zeitgenössischen Kunst. Er wurde 1937 im englischen Bradford geboren und studierte am Royal College of Art in London. Während seine frühen Arbeiten expressionistische Züge tragen, stand Hockney später auch der Pop-Art nahe. 1968 und 1977 war er auf der Documenta in Kassel vertreten. Bis heute erzielen seine Gemälde und Fotografien auf Kunstauktionen hohe Preise.
1: Das Wetter.
2: Es ist vielfach stark bewölkt, von Westen her ist mit Regen zu rechnen, an den Alpen auch länger anhaltend. Östlich der Elbe ist es weitgehend trocken, die Höchstwerte reichen von 15 bis 23 Grad.
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1: Ohrwürmer, Déjà-vus, Schluckauf und Gähnen, all das sind Dinge, die jedem von uns im Alltag öfter mal passieren, aber ohne, dass wir sie uns erklären können und vor allem auch oft ohne, dass wir etwas dagegen machen können. Deshalb sprechen Miller, Lisa und ich, Rosa, heute hier im Störmelder, dem Mittagsmagazin von Radio Störfunk, darüber, um hoffentlich ein bisschen Licht ins Dunkel zu bringen, was diese kuriosen Alltagsphänomene angeht. Bevor es so richtig mit der Sendung losgeht, starten wir aber erstmal, wie gewohnt, mit ein wenig Musik.

0: Lady Gaga und Colby O'Donis mit Just Dance. Und dieser Song, der gehört für viele Menschen zu den Songs, die einem öfter mal einen Ohrwurm verpassen. Das passt ganz schön gut zu dem heutigen Thema, denn Milla, Lisa und ich, Rosa, sind hier am Mikrofon im Störmelder auf Radio Störfunk. Und wir sprechen über kuriose Alltagsphänomene, unter anderem eben über Ohrwürmer. Aber ein Ohrwurm ist ja jetzt nicht wirklich das, wie es sich jetzt als Wort anhört. Ist ja jetzt nicht ein Wurm, der in unserem Ohr sitzt, aber warum heißen dann Ohrwürmer trotzdem Ohrwürmer?
1: Also dieses Wort kommt tatsächlich von dem Ohrwurm und der Ohrwurm ist ein Tier, aber auch kein Wurm, sondern das ist der Name eines Insekts. Synonyme sind auch Ohrenkneifer oder Ohrlaus und es gibt auch noch ein paar weitere Synonyme, aber dieses Tier ist eigentlich vielen Menschen bekannt. Manche haben auch Angst vor diesem Tier, eben begründet auch mit dem Namen. Und der Name des Insekts kommt aber daher, dass die Menschen dieses Insekt früher gegen Ohrenschmerzen eingesetzt haben oder auch gegen Schwerhörigkeit. So schreibt es das LWG. Und zwar wurden die Ohrwürmer getrocknet oder zermahlen und dann eben zu medizinischen Zwecken genutzt. Der Mythos, dass die Tiere aber ins Ohr krabbeln würden, der stimmt auf jeden Fall nicht. Die Ohrwürmer bieten jetzt erstmal keine Gefahr. Und der musikalische Ohrwurm leitet sich eben davon ab und ist aber eher als Metapher gemeint. Das heißt, die Musik ist quasi wie ein Wurm, der von unserem Ohr ins Gehirn geht.
0: Da sind auf jeden Fall, denke ich, sehr, sehr viele Menschen froh, dass die Ohrwürmer wirklich nur musikalisch gemeint sind und jetzt nicht wortwörtlich. Wie kommt denn dann so ein musikalischer Ohrwurm zustande?
1: Das Ganze lässt sich wissenschaftlich erklären und zwar ist ein Ohrwurm immer dann möglich, wenn wir die Musik besonders gut oder besonders schlecht finden. Das heißt, der Song, der muss irgendwelche Gefühle in uns wecken und dann kann es eben zu einem Ohrwurm kommen. Die Ohrwürmer, die lassen sich im Gehirn auch lokalisieren. Die befinden sich im auditorischen Kortex und das ist der Teil des Gehirns, der beim Musikhören eben aktiv ist. Ist ja auch logisch, der Ohrwurm hat direkt mit der Musik zu tun. Und laut WDR ist man aber besonders anfällig für Ohrwürmer, wenn man zum Beispiel gestresst oder müde ist. Laut dem NDR treten Ohrwürmer häufig bei Routineaufgaben, ja, können die vorkommen, oder sie treten auch bei Langeweile auf. Immer dann, wenn das Arbeitsgedächtnis quasi gerade freie Kapazität hat, sich mit einem Lied zu beschäftigen. Wir erinnern uns dann eben an einen Song, den wir kennen, den singen wir dann gedanklich mit und damit hören wir den Song dann auch innerlich stärker und es tritt eben diese verstärkende Wirkung ein, die zu so einem meist auch länger anhaltenden Ohrwurm führt.
0: Ja, dieser Ohrwurm, länger anhalten, hast du gerade schon gesagt, ist dann oftmals eine ganz schön lange Zeit da und irgendwann wird es ja dann auch ganz schön nervig. Was kann man denn dann machen, um diesen Ohrwurm wieder loszuwerden?
1: Ich habe übrigens gelesen, bevor ich auf die Frage antworte, dass Ohrwürmer bis zu 2 Wochen sogar laut Forschern eben in seinem Gehirn bleiben können. Und was da helfen kann, ist zum Beispiel konzentriertes Arbeiten. Ein anderes Lied anhören oder singen kann auch helfen, aber das wiederum birgt auch die Gefahr, dass sich dann eben ein neuer Ohrwurm entwickelt. Was auch noch ein Tipp ist, ist, dass man das Lied, den Song einmal zu Ende hört. Auch das kann dann einen Ohrwurm eben endgültig beenden.
0: Und man sagt ja manchen Liedern nach, dass sie besonders gut dazu werden zu Ohrwürmern, eben wegen ihrer Melodie oder wegen was auch immer. Gibt es denn Statistiken, was denn so die häufigsten Ohrwürmer sind?
1: Ja, gibt es. Es gibt da eine Forschung mit 50.000 Menschen, wo genau das untersucht wurde, nämlich welche Pop-Hits der letzten 60 bzw. 70 Jahre, das war aus dem Jahr 2014 diese Forschung, welche eben besonders häufig zu Ohrwürmern werden. Und der Schweizer Sender SRF, der hat dann daraus eben einen kleinen Artikel geschrieben und ein ganzes Ranking veröffentlicht. Und da ist Wannabe von den Spice Girls auf dem 1. Platz, was jetzt aber nicht heißen muss, dass jeder dieses Lied als Ohrwurm empfindet. Ich habe die Bedingungen ja eben schon gesagt, Ohrwürmer sind an sich auch natürlich eine individuelle Sache.
0: Ja, und wenn Lisa jetzt von Wannabe von den Spice Girls spricht, dann könnt ihr euch schon denken, was wir jetzt als nächstes Lied hören, ist genau das. Mal schauen, bei wie vielen es von euch jetzt vielleicht auch ein Ohrwurm hervorruft. Danach sprechen wir weiter über kuriose Alltagsphänomene, also bleibt noch ein bisschen dran.

0: Ihr seid vielleicht gerade mitten in eurem Alltag und wir hier auf Radio Störfunk holen euch jetzt aber kurz aus eurem Alltag raus. Wir sprechen über kuriose Alltagsphänomene, die euch vielleicht heute oder in letzter Zeit auch schon begleitet haben. Zunächst haben wir über Ohrwürmer gesprochen und jetzt geht es aber um ein anderes Phänomen, nämlich um das Phänomen Déjà-vu. Und Miller wird uns jetzt erklären, was es damit eigentlich auf sich hat.
1: Déjà-vu sind ja ein weiteres sehr bekanntes Phänomen, aber es tritt durchaus seltener auf als zum Beispiel jetzt die Ohrwürmer. Déjà-vu ist französisch für schon gesehen und beschreibt definiert eine Erinnerungstäuschung, bei der die Person glaubt, ein gegenwärtiges Erlebnis schon mal früher erlebt zu haben. Sie kann sich dann aber trotz einem starken Erinnerungsgefühl nicht an Zeit, Ort und Kontext erinnern und die Zuordnung ist unmöglich.
0: Und gab es dieses Phänomen schon immer?
1: Ja, laut Geo ist das Phänomen seit jeher bekannt. Es wurde zum Beispiel schon 400 nach Christus vom heiligen Augustinus als falsae memoriae beschrieben. Und den Begriff ganz speziell prägte dann 1876 der französische Parapsychologe Émile Boirec. Die griffige Definition folgte dann in den 1970ern von Vernon Nepp, das ist ein südafrikanischer Psychiater, und der beschreibt das Déjà-vu als ein, als jeder subjektiv unangemessene Eindruck von Vertrautheit der gegenwärtigen Erfahrung mit einer unbestimmten Vergangenheit. Ein Déjà-vu kann sich auch auf jeden unserer Sinne beziehen, das heißt, das Wort an sich wurde auch erweitert. Es gibt zum Beispiel noch déjà entendu, das heißt schon mal gehört, déjà pensé, schon mal gedacht, déjà rêvé, bereits geträumt oder déjà visité, bereits besucht.
0: Und wie ist es, wenn wir denn mal dann nach einer Erklärung suchen, gibt es da eine?
1: Genau, es gibt zahlreiche Studien und Erklärungsansätze. Manche Menschen glauben zum Beispiel einfach, die Situation sei ihnen aus einem früheren Leben bekannt oder stellen Prophezeiungen für die Zukunft dar, wie ein Orakel. Aber insgesamt lässt sich sagen, dass die Untersuchung schwer ist. Die Déjà-vus sind spontane Erlebnisse, sie sind sehr flüchtig und unter Laborbedingungen kaum hervorzurufen. Sigmund Freud beschrieb Déjà-vus zum Beispiel als ein Vorkommen, wenn die Person zum Beispiel durch äußere Begebenheiten an einem Unterbewusstsein schlummernde Fantasie erinnert wird. Das heißt, das eigentliche Begehren ist im Bewusstsein verborgen, aber es wird eine schwer fassbare Vertrautheit aus dem Unterbewusstsein hervorgerufen. Ein etwas psychologischerer Ansatz ist die Split Perception Theory. Das bedeutet dann, dass ein Déjà-vu ein Moment ist, wenn man kurz hintereinander etwas zweimal sieht, aber eben auf unterschiedlichen Bewusstseinsstufen. Im ersten Moment ist es also ein unbewusstes, flüchtiges Aufnehmen eines Objekts oder einer Person und im nächsten Moment wird das unbewusst bereits Gesehene erstmals bewusst. Das heißt, es gibt dann eine gleichsame Zweiteilung von Wahrnehmung und ein Déjà-vu kann entstehen. Es gibt aber natürlich auch noch andere Theorien, beispielsweise beim Anblick von etwas Bekannten in ungewohnten Kontext kann ein Déjà-vu ausgelöst werden. Zum Beispiel, wenn man den Kassierer von Lidl nachts in einer Bar trifft. Bei gesunden Menschen treten Déjà-vus vereinzelt und spontan auf. Zum Beispiel im Zustand der Erschöpfung, bei Vergiftungen oder in Träumen kann es aber gehäuft sein. Und es ist auch eine mögliche gehäufte Begleiterscheinung bei Neurosen, Psychosen und organischen Hirnerkrankungen. Laut Umfragen haben ca. 50-90% aller Menschen schon mindestens einmal ein Déjà-vu erlebt, die vergessen es auftreten aber nach einer bestimmten Zeitspanne. Und es gibt auch ein Gegenteil von einem Déjà-vu, was weniger bekannt ist und mir zum Beispiel noch nie passiert ist. Ein Jamais-vu-Erlebnis, das bedeutet nie gesehen und beschreibt Fremdheit in vertrauter Umgebung. Und es tritt aber auch unter ähnlichen Umständen auf. Studien zufolge hängen Déjà-vus mit den Schläfenlappen des Gehirns zusammen. Das kann dann auch häufiger auftreten bei Menschen mit Schläfenlappenepilepsie. Und die Areale in den Schläfenlappen, wie zum Beispiel im Hippocampus, die sortieren Sinnesreize als fremd oder vertraut ein. Und teilweise kann es passieren, dass eine versehentliche Vertrautheit signalisiert wird, obwohl die Situation eigentlich neu ist. Dieses Phänomen fasziniert viele Menschen und es gibt in Berlin dann auch ein Déjà-vu-Museum mit optischen Täuschungen, Illusionen und interaktiven Stücken, falls euch das Thema weiter interessiert.
0: Und es hat auch uns fasziniert, deshalb haben wir uns dazu entschlossen, es zu den kuriosen Alltagsphänomenen aufzunehmen. Ihr wisst jetzt über Déjà-vu, Déjà-entendu und ja auch so Sachen wie Jamais-vu Bescheid. Hier im Störmelder geht's gleich weiter mit weiteren kuriosen Phänomenen. Bleibt also dran.

0: Maroon 5 mit Sunday Morning hier im Störmelder, wo Milla, Lisa und ich, Rosa, heute über kuriose Alltagsphänomene sprechen. Zwei davon haben wir schon behandelt und zwei liegen noch vor uns. Wir haben schon gesprochen über Ohrwürmer und über Déjà-vus. Was wir uns jetzt noch rausgesucht haben, das ist der Schluckauf, denn der tritt ja auch ganz schön oft auf, aber das ist oftmals auch ganz schön ungelegen, wenn er auftritt. In welchen Situationen entsteht denn Schluckauf?
1: Der Schluckauf oder auch der Hicks, den haben Babys tatsächlich schon im Mutterleib. Also der begleitet einen im Prinzip das ganze Leben lang. Und da tritt er auf, um zum Beispiel den Atemreflex zu trainieren. Also er gehört da zu einer ganz normalen Entwicklung dazu. Beim Trinken insbesondere bei Babys kann er auch auftreten. Man hat die Erklärung, dass das Platz im Magen von Babys schaffen könnte, indem die Luft so ein bisschen herausgedrückt wird. Dann gibt es noch viele weitere Situationen, wo auch bei Erwachsenen der Schluckauf auftreten kann. Zum Beispiel, wenn man hastig oder viel isst oder aber auch, wenn man starke kohlensäurehaltige Getränke trinkt. Wenn man beim Essen einen Wechsel von heißen zu kalten Speisen und Getränken hat, dann kann der Schluckauf auch vortreten. Und beim Konsum von Alkohol und Nikotin ist Schluckauf auch typisch. Der Wechsel der Umgebungstemperatur ist ähnlich wie der Wechsel von heißen zu kalten Speisen und Getränken auch eine mögliche Ursache für Schluckauf. Und daneben sind auch noch Stress, Anspannung, Angst und Aufregung mögliche Auslöser. Was auch eine Rolle spielen kann, sind Medikamente, zum Beispiel Antiepileptika, Schlaf- und Beruhigungsmittel, Cortison oder Antidepressiva. So schreibt es die DAK.
0: Und wenn man so einen Schluckauf hat, dann merkt man ja, dass da was in seinem Körper passiert. Aber was genau geht da eigentlich vor?
1: Im Körper ist der Schluckauf erstmal eine akute Verkrampfung des Zwerchfells. Und es klingt jetzt schlimmer, als es ist. In der Regel ist Schluckauf harmlos und natürlich ja einfach ein bisschen nervig. Und was bei dieser Verkrampfung des Zwerchfells passiert, ist Folgendes. Die Stimmritzen in der Mitte des Kehlkopfes, die reagieren reflexhaft auf dieses Verkrampfen, nämlich mit einem Schließen. Und dann ist die Folge von diesem Schließen im Kehlkopf, dass die Luft, die in der Lunge ist, nicht mehr entweichen kann. Die prallt also gegen die verschlossenen Stimmbänder. Da entsteht ein Druck und dieser Druck entlädt sich dann eben im Schluckauf. Meistens dauern Schluckauffolgen eben so wenige Minuten, bis zu einem Tag kann es auch gehen. Es gibt da auch einen unglaublichen Rekord im Guinness World Record von 68 Jahren Schluckauf am Stück. Es ist so, dass wenn man so häufiges wiederkehrendes Schluckauf hat oder Schluckauf hat, welches länger als einen Tag anhält, dann kann es auch ein Zeichen für eine Erkrankung sein und daher sollte man in diesen Situationen auf jeden Fall den Arzt aufsuchen.
0: Ja, also 68 Jahre Schluckauf, das klingt auf jeden Fall nach nicht so viel Spaß, denn wenn man einen Schluckauf hat, dann versucht man ja meistens, ihn so schnell wie möglich wieder wegzubekommen, weil es ja oftmals etwas nervig ist. Wie schafft man das denn am besten, dass man den Schluckauf wieder gut weg wird?
1: Das Wichtigste ist im Prinzip ablenken, ruhiger atmen und entspannen, denn damit entspannt sich auch das Zwerchfell und um eben dieses Ablenken hinzubekommen, gibt es auch einige Tricks. Man kann zum Beispiel ein Stück Zucker mit Zitronensaft oder Essig auf der Zunge zergehen lassen. Auch Erschrecken kann einen vom Schluckauf ablenken. Was ich auch gelesen habe, ist, dass Lachen helfen soll. Das kann dann das Atmen regulieren. Wiederum kann Lachen aber auch ein Auslöser für Schluckauf sein. Ansonsten kann noch Druckausgleich helfen oder das Zusammendrücken des Brustraums. Und um die Ablenkung auch nochmal in den Vordergrund zu bringen, kann auch konzentriertes Aufzählen von Dingen, Personen oder irgendwelchen anderen Kategorien dazu führen, dass man den Schluckauf endlich los wird.
0: Da freut man sich dann auf jeden Fall, wenn man das dann geschafft hat und der Schluckauf einen mal wieder in Ruhe lässt. Jetzt haben wir noch ein letztes kurioses Alltagsphänomen. Ähnlich wie beim Schluckauf kann man da auch nicht viel dagegen tun. Von was ich spreche, das erfahrt ihr gleich nach der Musik.

0: 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Am Mikrofon sind Milla, Rosa und Lisa und unser heutiges Thema sind kuriose oder skurrile Alltagsphänomene, die wir dadurch, dass sie in unserem Alltag ab und an vorkommen, alle kennen. Was wir eben auch sehr gut kennen, ist neben dem Schluckauf, den wir eben behandelt haben, das Gähnen. Darum geht's jetzt und wir haben uns die Frage gestellt, warum gähnen wir eigentlich?
1: Laut der AOK gibt es da drei verschiedene Theorien, aber ich kann schon mal vorwegnehmen, keine ist da zu 100% belegt, aber viele davon sind plausibel. Wir starten mal mit der ersten Theorie und die besagt, dass Gähnen die Temperatur von uns reguliert. Das ist jetzt nicht, wie gesagt, belegt, aber es gilt in der Wissenschaft als ziemlich wahrscheinlich. Da kam man darauf, weil es einen Versuch mit Ratten gab und da wurde eben die Temperatur von denen gemessen und wenn die Temperatur im Kopf bzw. dadurch dann im Gehirn angestiegen ist, dann gähnten sie und da ist die Erklärung dafür, dass eben es einen kälteren Luftstrom gibt, dadurch, dass man gähnt und der kühlt dann das Blut ab, was dann dazu führt, dass sich auch das Gehirn abkühlen kann. Und da gibt es dann eben die Annahme, dass es beim menschlichen Gehirn auch so ist, dass es genauso empfindlich ist wie das Gehirn von Ratten und dass wir deshalb gähnen. Die zweite These, die geht in eine andere Richtung, die besagt nämlich, dass das Gähnen den Sauerstoffmangel verhindern sollte. Die Theorie ist wichtig zu erwähnen, weil sie ganz schön lang verbreitet war. Ich komme aber am Ende darauf, ob sie jetzt stimmt oder nicht. Die Theorie besagt erstmal, dass ausgiebiges Gähnen das Gehirn mit einer extra Portion Atemluft versorgen sollte. Dadurch sollte man dann leistungsfähiger und konzentrierter sein. Aber sie wurde schon 1983 vom Neuropsychologen Robert Provine widerlegt. Es gab nämlich mehrere Probanden, die haben Luft mit unterschiedlicher Sauerstoffkonzentration eingeatmet. Die mit dem wenigsten Sauerstoffanteil, die wurden zwar müde dadurch, dass sie zu wenig Sauerstoff bekommen haben, aber sie gähnten jetzt nicht mehr oder weniger als die anderen. Und dann gibt es noch einen weiteren Fall, der dagegen spricht, denn auch Fische oder Embryos im Mutterleib, im Fruchtwasser, gähnen auch schon und da nehmen sie ja eben nicht Sauerstoff zu sich. Deswegen gibt es noch eine dritte Theorie zum Gähnen und die besagt, dass Gähnen den sozialen Zusammenhalt stärken soll. Die These, die kommt vor allem aus der Tierwelt. Da ist es zum Beispiel bei einem Löwenrudel so, dass die gemeinsam vor der Jagd gähnen. Und da besteht die Vermutung, dass die Löwen damit sich synchronisieren, vor allem ihr Verhalten, um eben als besser als Gruppe gemeinsam zu funktionieren. Das soll anscheinend auch für die menschlichen Vorfahren von Vorteil gewesen sein sollen. Denn wenn man gleichzeitig müde, hungrig oder aufgeregt ist, dann führt das eben zu mehr Verbundenheit und dann funktioniert man als Gruppe allgemein einfach besser. Und was da auch noch dafür spricht, ist, dass die Menschen damals noch nicht sprechen konnten und dass das Gähnen dann wie so ein Kommunikationssignal war. Es wird aber auch vermutet, dass es eine Vermischung von der ersten und der dritten These sein kann, warum wir auch noch heutzutage eben gähnen.
0: Und das ist auf jeden Fall ganz spannend auch. Du hast eben schon das Gähnen in Gruppen angesprochen.

0: Man kennt es ja vielleicht aus dem Alltag, dass wenn jemand anders gähnt, dass man dann selber plötzlich auch gähnen muss. Man spricht ja davon, dass das Gähnen eben ansteckend ist, aber warum steckt es genau an?
1: Da gibt es die Spiegelneuronen in unserem Gehirn und die sind eben schuld daran, dass wir manchmal mitgähnen müssen, wenn jemand anderes das tut. Die Spiegelneuronen, die helfen uns, das Verhalten von anderen eben besser zu verstehen und imitieren es dadurch ein wenig. Kennt man zum Beispiel, dass wenn jemand anderes sich schlecht oder traurig fühlt, dass man eben selber mitfühlt oder dass, wenn jemand anderes lacht, dass man dann manchmal auch einfach mitlachen muss. Und dafür sind eben die Spiegelneuronen zuständig. Und es gab eine Studie von dem Entwicklungspsychologen Steven Platek und der hat gezeigt, vor allem empathische Menschen, also die wahrscheinlich eh schon ausgeprägte Spiegelneuronen haben, die lassen sich am stärksten vom Gähnen anstecken. Es gibt aber auch noch einen anderen Faktor, den man da beachten muss, und das ist die Stärke bzw. die Enge der Beziehung, ob wir und wenn ja, wie stark wir dann mitgähnen. Das heißt, wenn wir jetzt eine fremde Person sehen, die gähnt, dann kann es sein, dass man mal mitgähnt, aber es ist wahrscheinlicher, dass das bei Familie oder bei Freunden dann passiert.
0: Gähnen wird daneben ja auch noch mit Müdigkeit assoziiert. Hilft denn Gähnen beim Einschlafen?
1: Ja, laut Geo kann es auf jeden Fall helfen, weil es wichtige Hormone bildet oder auch Gehirnbotenstoffe wie zum Beispiel Serotonin oder opiumartige Stoffe. Aber viele kennen es wahrscheinlich, Gähnen alleine hilft jetzt nicht, um super gut einschlafen zu können, aber es kann auf jeden Fall das initiieren.
0: Damit haben wir jetzt unsere verschiedenen kuriosen Alltagsphänomene alle etwas tiefer beleuchtet. Zum Schluss eben das Gähnen. Hier gibt es jetzt im Radio noch die Veranstaltungstipps und das Wetter für die Region. Und es gibt auch noch mal ein bisschen Musik.

0: die Veranstaltungstipps für Schwäbisch Hall, Crailsheim und die Region jetzt bei uns im Störmelder.
1: Heute ab.
2: Heute findet ab 18 Uhr das 99. Gnadentaler Mühlenkonzert statt, nämlich in der Klosterkirche Gnadental in Michelfeld von der Jazz-Combo Ecclesi Jazz. Ab 19 Uhr findet beim Lemberghaus Orte meets Naturfreunde statt. Da findet ihr Musik, Drinks und Kleinigkeiten zu essen. Um 20 Uhr ist Dr. Miriam Meuser zu Gast im Theatersaal im alten Schlachthaus in Schwäbisch Hall. Das Thema ist das Theaterstück Pershing mit historischem Kontext und Parallelen zur aktuellen Weltlage. Um 20 Uhr beim Kino im Schafstall gibt es ein Filmgespräch und einen Animationsfilmeabend mit Jochen Ehmann. Zu sehen ist sein Film Husefug ist Donald Duck. Und um 20.30 Uhr gibt es noch die Premiere des Dramas Kabale und Liebe von Friedrich Schiller auf der großen Treppe am Marktplatz in Schwäbisch Hall.
3: Und dann machen wir noch weiter mit dem Wochenende, nämlich morgen am Samstag ist von 10 bis 13 Uhr am Froschgraben der Hitzeaktionstag von dem Klimaschutzbeirat in Schwäbisch Hall und der Stadt Schwäbisch Hall. Der soll nämlich auf die gesundheitlichen, ökologischen und sozialen Folgen von Hilfe aufmerksam machen. Da könnt ihr vieles entdecken auf einem Mitmachmarkt von verschiedenen Vereinen und Organisationen. Von 14 bis 16 Uhr wird es dann musikalisch für alle Interessierten jeden Alters, nämlich beim Tag der offenen Tür der städtischen Musikschule Schwäbisch Hall. Sie zeigt die vielfältige Welt der Instrumente. Und ab 20 Uhr können sich dann alle zwischen 14 und 18 Jahren auf eine Jugendparty freuen, nämlich im Jugendtreff Exil. Den findet ihr am Schuppach 7 hier in Schwäbisch Hall. Das Motto lautet Back to the 90s. Am Sonntag haben wir natürlich auch noch mal ein paar Veranstaltungen für euch rausgesucht, nämlich von 13 bis 17 Uhr ist das Feuerwehrmuseum. Das findet ihr im Rippberg 3 wieder geöffnet hier in Schwäbisch Hall, wo ihr euch sehr viele Informationen holen könnt zu der Geschichte der Feuerwehr. Und um 15 Uhr gibt es noch etwas für alle Familien, nämlich das Familienkino Olla Frieda im Kino im Schafstall. Hier wird die Geschichte von der Kindheit und von der Jugend Frieda Kahlos erzählt.
4: Das Wetter für das Sendegebiet von Radio Störfunk.
2: Heute am Freitag haben wir Temperaturen von 11 bis 16 Grad bei anhaltendem leichten Regen. Der soll aber bis heute Abend aufhören und es ist den ganzen Tag über dicht bewölkt. Morgen am Samstag haben wir wieder 11 Grad, aber es wird ein bisschen wärmer, bis 23 Grad mit viel Sonne, aber auch tagsüber starken Wind. Es bleibt trocken. Und am Sonntag haben wir zwischen 29 Grad, da ist es wechselnd bewölkt, es gibt wenig Sonne und es ist relativ windig.

Themen in der heutigen Sendung kamen euch mit Sicherheit bekannt vor, doch jetzt könnt ihr euch die kuriosen Alltagsphänomene wie Ohrwürmer, Déjà-vus, Schluckauf und ansteckendes Gähnen auch erklären. Beim nächsten Schluckauf oder Ohrwurm vielleicht einfach an Radio Störfunk denken oder zur Ablenkung Störfunk einschalten. Da kann ich euch auch noch ein paar Programmtipps geben in nächster Zeit, nämlich heute um 20 Uhr gibt es 2 Stunden lang die beste Musik aus Russland mit Alex Knack. Und gleich in den Störfunk News gibt es dann Störfunk Tunes, gibt es dann jede Menge Musik zum CSD und damit ein schönes Wochenende. Tschüss.

0: So, hallo und herzlich willkommen zu den Stoff und Tunes. Heute live im Studio mit Gästen habe ich einmal nämlich den Mimi.
1: Genau, so.
0: Hi. Und Memphis Bonds, unser Gast.
1: Genau, so. Heute ist Hip-Hop-Special und Teichkind hat schon gesagt, heute kommt nur richtig gutes Zeug. Ja, deswegen.
0: Ja, genau, heute für euch ein bisschen durchs Programm mit Mimi zusammen.
1: Genau. Und wie gesagt, ja, mit Memphis Bonds, so Gast aus Karlsheim, Hip-Hopper in erster Linie, aber Mensch. Ja, und da bringt eine neue Platte raus namens Sepia am 17.04. Also merkt euch schon den Termin, nicht nur wegen dem Release, auch kommen wir später dazu. Und ja, Memphis, ich gebe dir das Wort, erzähl mal ein bisschen was.
0: Ja, genau, stell dich doch mal vor.
2: Ja, einen wunderschönen guten Abend erstmal allesamt. Ja, wie schon erwähnt, mein Name ist Memphis Bonds. Ich bin Deutsch-Rap-Künstler, Hip-Hop-Musiker, wie auch immer man es bezeichnen möchte. Ich sage immer viel lieber Musiker als Deutsch-Rapper, weil das mich dann nicht so sehr einschränkt. Ja, zu mir, was andere zu mir sagten, ich bin jetzt seit insgesamt 19 Jahren aktiv als Rapper, als MC.
0: Wow.
2: Hab zwischendrin auch
1: alle meine Sachen. Sie kann nicht so alt ausgehen.
0: Nee, ich staune gerade wirklich über, also so lange.
1: 19 Jahre im Business.
2: Ja. Ich war erst letztens beim Barbier, deshalb sieht man die rauen Haare heute nicht so sehr.
1: Also.
2: Das ist Tarnung. Ich bin älter, als man denkt.
1: Genau.
2: Genau, ja, und mach das Ganze jetzt schon seit 19 Jahren, hab zwischendrin auch alle meine Sachen selbst produziert, hab mich dann aber dann zurückbesinnt, einfach nur aufs Rappen und ja, jetzt habe ich nach 19 Jahren endlich mal meine erste Platte fertiggestellt, von der ich so sehr überzeugt bin, dass sie einfach perfekt ist, dass ich sie diesmal auch auf Vinyl, auf CD, digital, auf allen möglichen Plattformen rausbringe und auch ein bisschen live damit. Genau, 17.04. ist das Datum, Sepia heißt das gute Ding.
1: Genau, und von der Platte spielen wir jetzt dann noch einen Track. Wer will schon was zu dem Track sagen?
2: Also der Song, den wir jetzt spielen, heißt Druckstille, wird auch die zweite Single-Auskopplung sein. Ja, ich würde sagen, ich verliere auch nicht so viele Worte, ich könnte stundenlang erzählen. Aber hören wir doch einfach mal in die Mucke rein.
1: Genau, lass mich es laufen, also und viel Spaß damit.
0: Falls ihr mich noch nicht erkannt habt, im Übrigen, also, Mikrofon ist übrigens die Cross.
1: Genau, und die Frequenz, das ist dein Ding auf www.stoff.de weltweit.
0: Genau, und 97,5 hört ihr hier in Schwebschall und auch in Kreis haben die 104,8.
1: Genau, aber jetzt geht's weiter. Und jetzt viel Spaß mit Druckstille.
0: Genau.

0: So, es war Memphis One mit Insomnia. Unser Gast heute hier
1: aus
0: bei Staffel
1: Aus der Platte Undercover, sehe ich richtig?
2: Ja. Nein, nee. Nein.
1: Oh, also, PC
2: ist nein, Insomnia war einfach nur ein Single-Release und Undercover ist der VR-Partner da drauf.
0: Ich wollte gerade fragen.
1: Achso, Entschuldigung, schon über mich.
0: Genau. Naja, wir haben halt einen Artist heute hier im Studio, deswegen kann man das so schön nachfragen und klären.
2: Der kann es erklären. Also an der Stelle ans liebe Grüße an meinen Partner Undercover, Label-Kollege, Backup-Rapper, Partner in Crime seit über 10 Jahren. Cool. Und der ist auch auf dem Song Insomnia drauf. Das war jetzt auch der letzte Single-Release, den wir hatten. Der Song ist eigentlich schon 2-3 Jahre alt gewesen, der lag aber irgendwie die ganze Zeit so unfertig auf der Festplatte herum und wir haben dann überlegt, sollen wir den releasen oder nicht. Und so circa vor einem halben Jahr war ich dann plötzlich der Meinung, der Song ist aktueller denn je und ja, lassen wir uns doch nochmal neu mixen, mastern und online stellen.
1: Und wollte gerade sagen, ist auf Spotify und übliche Verdächtige erhältlich.
2: Korrekt, okay. Genau.
0: Woher kommt Undercover dann?
2: Undercover kommt ursprünglich aus dem wunderschönen Ort Wörnitz.
0: Okay, ja, kennt man.
2: Kennt man, ne?
1: Hat das Flohmarkt gemacht, deswegen kennt man das.
2: Genau. Ja. Ja, aber das täuscht. Also Wörnitz ist eine sehr, sehr harte Gegend, wurde mir gesagt. Okay. Ich war öfters da, ich habe es nicht festgestellt, aber laut Undercover ist das auf jeden Fall ein sozialer Brennpunkt.
1: Okay. Ja, quasi in Kreuzheim brennt auch viel Kinderregel und so.
2: Ja, wir wollen ja jetzt Kreuzheim nicht mit Wörnitz vergleichen. Auf jeden Fall, Undercover hat dann zwischenzeitlich in Kreisheim gewohnt und ist mittlerweile in die allerhärteste Ebene Deutschlands gezogen, in die Richtung von Bayreuth.
0: Bayreuth.
1: Ja, in Bayern, da herrschen auch Recht und Ordnung. Ja, hast du noch auf der Neuplatte jetzt irgendwelche Features auf Sepia?
2: Nein, auf Sepia sind absolut keine Features drauf. Die Platte ist sehr, sehr persönlich. Die Platte ist eine absolute Ausschüttung meiner Seele, um es mal so und auch ein bisschen zu sagen. Und ich war der festen Überzeugung, dass Features da einfach nur das Gesamtbild verbessern würden.
1: Okay.
2: Ja.
1: Okay.
2: Oder um es mit den Worten von CEO zu sagen, es sind keine anderen Rapper drauf, weil außer mir sind alle schlecht.
1: Das waren dies jetzt an alle Hip-Hopper da auf der Welt.
2: Ist in Ordnung.
1: So ist Game, gell? Okay?
2: So läuft genau. Das ist Sport.
1: Als nächstes hören wir jetzt von dir dann Hula Paloo. Da kommt jetzt natürlich jedem die Frage auf, da denkt jeder an Andreas Gabalier.
0: Muss man schon sagen, ja, natürlich.
1: Gab's
0: ist die erste Assoziation.
1: Gab es schon mal einen Anruf von der Rechtsabteilung vom Herrn Gabalier?
2: Noch nicht, ich warte sehnsüchtig, aber höchstwahrscheinlich ist der Song einfach von der Reichweite noch nicht groß genug.
1: Ja, okay, der Gabalier ist bekannt als regelmäßiger Störfunkhörer, also aufpasse.
2: Ehrlich, an der,
1: bestimmt.
2: An der Stelle in Grüße raus an meinen Nicht-Freund Andreas Gabalier. Er probt ja auch immer in Kreisheim.
1: Stimmt.
2: Immer in Kreisheim, das heißt, es könnte ja durchaus sein, dass wir uns mal irgendwann über den Weg laufen.
1: Dann könnt ihr jetzt einmal so komische Pose machen, wo dann andere sagen, das sieht aus wie so ein komisches Kreuz.
2: Ja,
1: so.
2: Deshalb sind wir da auch schon relativ gut beim Thema von dem Song und warum der Song überhaupt Hula Paloo heißt.
0: Ich wollte gerade fragen, ne?
2: Genau.
1: Ja, ich bin der Brücke Schlager,
2: ne? Ja, ja. Nach den Vorfällen, gestern Abend in Hanau, ist der Song schon wieder, leider im Moment alle paar Wochen aktueller denn je. Ich will auch nicht zu tief auf die Thematik reingehen. Ich glaube, der Song erklärt sich von selbst. Hula Paloo soll praktischerweise als die Hymne für die Deutschen stehen und vielleicht auch mal so ein bisschen zum Nachdenken anreden, was denn überhaupt die deutsche Kultur ist und warum in aller Herzensnamen manche Leute so dermaßen stolz drauf sind. Und ja, außerdem ist das ja auch live ein wunderschöner Song, um gemeinsam ein klein bisschen die deutsche Kultur zu feiern, die in meinen Augen nicht unbedingt so deutsch sein muss.
1: Genau. Okay, dann viel Spaß mit Hula Paloo.

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0: So, willkommen zurück bei den Störfunk-Tunes, heute mit dem Mimi.
1: Servus, Grossi und sogar Memphis
0: One. Und unser Memphis One, genau.
1: Genau, das war gerade Frankfurts Bester, sorry, Hafti, Assad und was weiß ich noch. Moses Pelham mit dem neuen Song Wunder. Die Hook singt der Feis von Brosis, wer es noch kennt.
0: Oh ja.
1: Ich fand es toll früher. Und ja, der Moses ist ja auf Tour am 12. März im Hirsch in Nürnberg, 13. März, Freitag der 13. im Longhorn, Stuttgart und am 14. in München, Technikum. Ja, geht hin. Also ich bestimmt, also ich habe immer gehört, Moses P. liefert live. Ja. Immer gut ab.
2: Kann das nur bei dir.
1: Hast du schon mal gesehen?
2: Nein. Ich wollte gerade fragen. Aber ich habe das selber gehört.
1: Ah. Ja, muss halt nach Nürnberg, ist ja quasi der zweite Hometown.
2: So ist es ja.
1: Genau. Und wo wir jetzt schon beim Thema live sind, wie gesagt, das soll ja Release-Konzerte geben, am Release-Wochenende quasi. Genau. Willst du was darüber erzählen?
2: Genau. Also es wird eine CPR-Release-Tour eben. Auch offiziell angekündigt als die gemütlichste, kleinste und schönste Tour der Welt.
0: Genau, die sich findet, gut an.
2: Finde ich auch. Und das wird auch verdammt gut und verdammt schön und verdammt gemütlich und auch verdammt klein. Also zumindest von den Dates.
1: Das kommt nicht immer auf die Größe drauf hin.
2: Nee, nicht immer. Okay. In dem Fall nicht. Genau. Ja, zum Sepia-Release werde ich zwei Release-Konzerte tatsächlich spielen, bei denen ich die Platte dann sehr, sehr ausführlich vorstelle. Natürlich auch ältere Songs spiele, komplett neue Songs, die noch nicht mal auf Sepia drauf sind. Genau, die Dates finden statt am 17. und 18. April. Am 17. April sind wir in Reisheim im Kinbrine Irish Pub beim Cherry. Und am 18. April sind wir im wunderschönen Hopf und Raten in Fürth, meiner zweiten Homebase.
1: Genau, und Tickets dafür gibt es sogar bei Event.
2: Korrekt, einfach bei Event im Memphis One eingeben.
1: Genau, da kann man sich Tickets von Memphis One und von Bon Jovi und so gleichzeitig bestellen. Großes.
0: Ohne Probleme, sehr gut.
1: Ja. Genau.
2: Für einen bekannten Musiker und unseren komischen Rock-Newcomer.
1: Genau. Oh. Tickets sind wo? Kostenfaktor? Günstig?
2: Kostenfaktor in Reisheim sind wir bei 5 Euro, in Fürth sind wir bei 7 Euro.
1: Naja, Leute, ist ein Schnabber, geht hin und habt Spaß. Und wo wir beim Thema sind, wir sind so verrückt und verlosen jetzt gestellte Plätze. Ja, da, ihr müsst nur anrufen hier.
0: Grossi, genau, die, einfach unter der Halle Vorwahl 0791 97 und 4 mal die 3.
1: Genau, und dann müsst ihr einfach sagen, ob ihr nach Kreuzheim wollt oder nach Fürth. Und dann habt ihr zwei Gästeliste sicher und wie Herr Memphis gesagt hat, sogar ein CD und Top gibt's dazu.
2: Richtig, ich habe sehr, sehr lange mit meinem Management diskutiert, also mir selbst. Und das Management hat eingewilligt, dass wir so auch noch eine CD und Top für den jeweiligen drauflegen, der hier jetzt als erster im Studio anruft.
1: Genau, und vielleicht gibt's noch ein Bier und Top oder so, oder zwei.
2: Das sehen wir dann.
1: Wiederholen wir die Nummer nochmal?
0: Ja, 97 und 4 mal die 3 und dann Haller Vorwahl 0791.
1: Genau.
0: Falls ihr von aus Kreilsheimer Gegend oder sonst woher anruft.
1: Worldwide, genau.
0: Worldwide.
1: Und beim Thema Live, so in letzter Zeit, warst du selber oder gehst du ein bisschen auf Konzerte und Band oder Künstler, wo du gesagt hast, überhaupt geil, richtig geil?
2: Also ich glaube, das beste Konzert, was ich jetzt letztes Jahr gesehen habe, war, was wahrscheinlich überhaupt nicht überraschend ist für die Leute, die mich kennen, war für mich ganz klar wieder mal die Orsons und Tour, wobei ich glaube, dass mich die Orsons Hause auch noch ein bisschen mehr abgeholt hat. Und da war ich hier tatsächlich in Stuttgart im
1: Heimspiel.
2: Heimspiel, definitiv. Das beste Konzert, was die
0: Jungs haben. Wo waren die? In der
1: Porsche-Arena.
2: In der Porsche-Arena. Und die haben die komplett ausverkauft.
0: Cool.
2: Und ich glaube, das war auch für die Jungs selber absolut Erlebnis. Ich glaube, so ein großes Konzert haben die bisher noch nie gespielt und das hat man halt gesehen, spürt, gefühlt, alles. Und ich bin auf Live-Konzerten von den Jungs, seitdem sie noch in Fellbach in einem kleinen YouTube gespielt haben vor 200 Leuten und jetzt sind plötzlich in der Porsche Arena. Ja, man merkt so die Entwicklung.
1: Nächster Step dann Mercedes-Benz-Stadion.
0: Ja, genau.
2: Das kriegen wir noch hin. Es sei denn und.
1: Natürlich. Und, ja, und
0: großes Ziel, aber ja.
1: Und dann nicht? Hören wir uns halt ein bisschen was von der Orsons, von der neuen Platte. Genau. Viel Spaß.

0: Zweifel.
1: Falsch,
0: ja.

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0: Unter IQ ist heute mal wieder.
2: Entschuldigung für die ganze, Entschuldigung für die ganze Kraftausdrücke,
3: ja,
2: und
3: ja.
2: Das ist halt live, ein bisschen live, ja. Ja, Chill the Bass, kann man sagen, ja, ein Hit von dir, bekannt. Gibt's auch ein Video dazu auf YouTube,
3: habe ich gesehen.
2: Ja, ja. Willst du dazu was erzählen zu dem Song oder auch zu der Platte und zu dem Projekt?
3: Ja, also als allererstes muss ich dazu sagen, es ist zwar ein Hit, aber leider nicht von mir. Ich bin ja nur als Feature-Partner drauf. Es ist ein Hit von meinem Partner an der Cover, von dem wir es ja vorhin schon hatten. Und ja, wie gesagt, ich bin da nur als Feature drauf. Aber die Platte, auf der Song erschienen ist, zu der kann ich sehr gerne was sagen. Und zwar haben wir vor 2 Jahren einen Sampler gemacht. Ich habe gehört auf einen wunderschönen Namen, Hair The Me Sampler Volume 1 von Morlow. Ist natürlich auch auf Spotify, Deezer, Apple Music etc. zu finden. Und genau, vielleicht ein paar Hintergründe zu der Platte. Die Platte hat 21 Songs und vereint sehr, sehr viele lokale Rap-Künstler aus unserer Region. Die habe ich allesamt zusammengetrommelt und habe gesagt, Leute, pass auf, wir machen allesamt so irgendwie jeden Tag Mucke. Wie sieht's denn bei euch aus? Wollen wir nicht einfach mal irgendwie so einen Sampler machen? Jeder steuert ein paar Songs bei. Wir haben dazu auch die ein oder andere kleinere Studio-Session gemacht. Ansonsten hat jeder selbst seine Songs daheim aufgenommen. Die haben wir dann allesamt hier irgendwann zusammengeworfen zu so einem Sampler. Und der gute Billy Swayman, der auch mit 2 Songs auf der Platte vertreten ist, hat ein wunderschönes Aquarell-Cover dazu gemalt. Und hat dieses dann im Nachhinein versteigert. Und alle Einnahmen, die wir bekommen haben, sowohl vom Bild als auch von den Streams und MP3-Käufen der Platte, haben wir dann nach einem Jahr an Hair The Me, an die Organisation Hair The Me spenden können und haben so im Endeffekt 300 Euro und über 75 Mahlzeiten spenden können.
2: Das ist eine gute Sache. Gute Sache.
4: Eben, und von wem kam der Impuls quasi mit der Organisation zusammenzuarbeiten? Was war da?
3: Das war meine.
4: Das war von dir dann. Sehr cool. Mhm. Ah ja, cool. Mhm. Kannte ich nämlich bisher nicht, deswegen frage ich auch so.
2: Das ist schon Bildungsradio hier.
3: Ja. Ja, dabei hatten wir noch Störflake zu dem Sampler.
2: Ja. Ist schon lang her.
3: Das ist schon 2 Jahre her, ne?
2: Ja, ja, wie die Zeit vergeht.
3: Oh. Wahnsinn.
2: Genau, und jetzt wird es ein bisschen klassisch hier.
3: Ja, wo wir schon bei Klassikern sind, ne? Genau. Herr Demi Sampler, Klassiker, den noch nicht alle kennen.
2: Genau. Boah, ey, Memphis. Sehr geil. Ja, auf jeden Fall, jetzt kommt als erstes Dr. Dre von 99 ist der Song. Jeder kennt ihn. Zu dem Song sage ich nicht viel, aber zu dem Song kann man auch gut cruisen, wenn es sein muss, auch mit italienischen Autos.
3: Ja, in Grüße, Alpha zum Beispiel.
2: Genau, Grüße an alle Alpha-Frauen, aber allgemein an alle Leute da draußen. Und genau. Ja, und danach. Memphis,
3: was ja, kommt? Ich unterbiete dich so um ein Jahr und habe einen Song aus 98, für mich eine sehr, sehr große Inspiration von der Band Outkast. Mein absolutes Lieblingsalbum, Aquemini. Und zwar würde ich da den wunderschönen Song Slump rauspicken.
2: Okay, wunderbar. Also, es wird El Clasico.

0: Ja, so klassisch Block.
1: Schön, was
0: Junge, wenn man zurückfühlt.
2: Ich hätte ja auch noch was dazu beigetragen. Ich hatte ja schon vorbereitet Got Your Money von All Dirty Bastard.
3: Oh.
0: Vielleicht. Oh,
2: vielleicht kann man ja noch rein, müssen wir schnell reden.
3: Genau. Wir wollen es einfach ein bisschen schneller, also auf dann ist am C4.
0: Oder wir machen nochmal Hip-Hop.

0: Live-Sendung und sagen mal, oh.
1: Ja, gerne. Störfunk-Tunes, ne?
0: Genau.
1: Können wir gerne nochmal machen.
0: Genau. So, jetzt wieder zum Gast von heute. Memphis. Da ist Bloody Sepia. Erzähl ein bisschen was vom Cover. Das sieht ja recht selbst gemalt aus. Also nicht von dir, aber halt.
2: Ja, nee. Das ist auch gut so. Also wenn es von mir selbst gemalt wäre, dann naja. Strichmännchen wären da Hunster-Eden, sag ich mal. Ja. Nee, also malen ist nicht so meins. Deshalb habe ich das Thema auch ein bisschen outsourced. Nein, Spaß beiseite. Das Cover hat tatsächlich eine sehr gute Freundin von uns ermalt. Das ist die Katharina Hartaus Fürth, von dem wir ihn gerade auch Grüße nach Fürth rüber. Der habe ich hier unten in einem relativ frühen Stadium die Demo von Sepia mit eben, habe ich gemeint, Hati, bitte einfach Kopfhörer an, eine ruhige Minute suchen, anhören und dann einfach malen, was du hörst. Und sie haben dann immer wieder zurück mit Fragen, ja, aber wie soll es denn aussehen? Ich habe nur gemeint, nee, lass dich einfach von der Musik leiten. Und ich glaube, sie irgendwann so nach ein paar Wochen kam sie an und meinte, hey, Dima ist fertig. Und ich glaube, da war ich erstmal so zwei Tage lang sprachlos und bin bis heute mehr fasziniert vom Cover, mehr stolz auf die Arbeit von Katie, mehr stolz auf die Arbeit von Olga, die das alles dann digitalisiert hat. Und in meinen Augen das schönste Cover, das ich seit Jahren auf einer Halbplatte und auf einer CD gesehen habe. Vielleicht ein bisschen Neidenlob, ne?
0: Erinnert mich aber auch ein bisschen an Outcast oder so, weiß nicht warum. Also, aber ja, schön.
1: Nee. Ja, wir haben gerade die Platte vor uns.
0: Wird es das als T-Shirt-Motiv oder so geben? Merch-technisch?
1: Könnte sein, ne?
2: Ich lasse es mir mal durch den Kopf in einem guten Abend.
0: Vielleicht wissen wir am 17.04. mehr. 17.04. Karlsheim, Irish Pub.
2: Genau, unbedingt allesamt Tickets kaufen auf www.eventim.de. Aber wenn ich schon im Radio bin, muss ich ja natürlich auch Werbung machen. Am 17.04. erscheint die wunderbare Platte Sepia. 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Und da drückt ihr einfach den wunderbaren Button Shop und schon seid ihr direkt bei uns im Online-Shop.
0: Verrückte moderne Welt. Ja. Also dann kommt ein gut bezahlter Paketbote und bringt es euch direkt vor die Haustür.
2: Ja, eben. Genau. Ich weiß nicht, vielleicht sollten wir noch einen Moment den Hörern eben, warum sie die Platte kaufen sollten, so rein musikalisch.
0: Weil sie gut ist vielleicht.
2: Weil sie gut ist, ja. Aber genau.
0: Und support the underground, das sage ich immer.
1: Support your locals, immer.
0: Genau. Und aus der Platte hören wir jetzt noch einen Song.
2: Genau.
0: Willst du dazu noch was sagen zu dem Song?
2: Sehr gerne. Das ist der mit Abstand persönlichste Song, den ich je gemacht habe für eine Person, die mir mittlerweile definitiv zu einem meiner absolut wichtigsten Menschen in meinem Leben gehört. Ich bin kein großer Fan von Vorbildern, aber wenn ich ein Vorbild habe, dann ist das genau dieser Mensch, für den der Song ist. Und ich würde sagen, viel Spaß mit der ersten Szene, der Stiefvater.
0: Alles klar. Cool.

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1: Ja, Memphis One mit Stiefvater, den haben wir heute zu Gast hier bei den Störfunktümens.
2: Live,
1: genau.
2: Genau.
1: Kann man noch dazu sagen.
2: Ja, und die Stunde ist fast schon wieder vorbei. Ich hoffe, ihr habt euch hat's gefallen, habt Spaß dran gehabt und supportet kräftig in Memphis.
1: Wollte gerade sagen, habt einen guten Eindruck bekommen.
2: Underground Music und Memphis, das letzte Wort gebührt dir. Ja, das vorletzte Wort.
3: Das vorletzte Wort. Ja, was soll ich sagen? Hört bitte allesamt rein ins CP, kommt bitte allesamt zum Auftritten, habt bitte einfach ein offenes Ohr für die Platte. Und ansonsten wünsche ich euch allen noch ein wunderschönes Wochenende. Habt euch alle lieb, weniger auf der Welt und mehr Liebe.
2: More love, genau. More love. Und jetzt starten wir entspannt ins Wochenende und hört ein bisschen Reggae, der gute alte Gentleman mit Rise Up.
1: Geht ja immer.
2: Und, so. Und Crossi und ich hören jetzt nochmal eine Stunde lang mit ein bisschen Alternative Rock und so. Also wir sind halt zwei Stunden am Start.
1: Müsst ihr heute ertragen, aber Hannes ist ja schon in der Haus.
2: In der Startlöcher, genau. Fit und frisch vom Fasching ist schon ins Studio reinmarschiert. Und deswegen, damit er noch frischer wird, ein bisschen fresher Reggae. Und bis gleich quasi.
1: Bei Silent Noise, jawohl. Und dann
2: tschüss. Genau, bis gleich.

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Willkommen zur Flower Power Hour. Egal ob Montagabend oder Freitagnachmittag, Hauptsache die Nadel setzt auf. In den vergangenen Wochen haben wir uns mit Protestliedern, Krieg, gesellschaftlichen Umbrüchen und den rauen Seiten der Gegenkultur hier in der Flower Power Hour beschäftigt. Ihr hört übrigens Radio Störfunk, falls ihr es nicht wisst. Haha. Aber heute schlagen wir eine andere Seite im musikalischen Tagebuch der 60er auf. Denn Flower Power bedeutet nicht nur Demonstrationen und politische Botschaften. Nein, es ging auch um Hope, Freedom, Friendship, Hoffnung, Freiheit, Freundschaft. Um die Vorstellung, dass hinter der ganzen Sache und der nächsten Kurve vielleicht etwas Gutes auf uns wartet. Und das ist doch ein Vibe, den könnten wir doch heute auch mal wieder gebrauchen. Eine Stunde voller Harmoniegesang, offener Straßen und musikalischem Optimismus. Willkommen bei Sunshine Pop. Die helle Seite der Flower Power Hour. So habe ich diese Sendung mal benannt. Und wir gehen sofort rein mit

0: Ja, manchmal. Hey, nein. Ja, was war denn das? Ja. Klaus der Geiger. Kennt ihr den eigentlich noch? Klaus der Geiger, kennt den noch jemand? Jetzt bin ich raus. Ja, was soll ich sagen? Manchmal entsteht ein Lebensgefühl nicht durch große Parolen. Manchmal genügt ein Sommertag. Ja. What a day for a daydream. Ein offenes Fenster. Eine Akustikgitarre auf dem Rücksitz. Und viele Songs der 60er erzählen genau diesen Vibe. Nicht von Kampf, sondern von der Sehnsucht nach einem anderen Leben. Leichter, freier und vielleicht auch ein bisschen verrückter. Wir kommen zu Easy Rider und The Holy Model Rounders. Und wer jetzt weiß, was kommt, der ist gut. If you wanna be a bird.
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1: Was ist nochmal? Oh, sag mal, wenn man sich einmal auf irgendeinen Streamingdienst oder sonst irgendwas verlässt. Nein, Leute, kauft euch Platten und spielt die. Aber ich habe diese Version gesucht und ich habe sie leider auf keiner Platte gefunden. Ja, ich habe die Easy Rider Platte nicht. Heute ist die Sendung, wo das Konzept manchmal kippt. Wir machen weiter mit Kenneth Heat, Up Around the Country. Nein. Oh. Weißt du, dann passiert genau das. Du bereitest vor, du kuratierst stundenlang, ja, und dann spinnt die Technik. Es ist so schön. Immanuel Kant. Der Weg aus der Unverschuldeten. Wie war das nochmal? Egal.

wenn man die Leute fragt, wie Flower Power geklungen hat, landet man ganz oft bei Woodstock, bunten Postern oder Hippies mit Blumenkränzen. Aber die Musik selbst war oft ganz einfach. Handelt vom Unterwegssein, von Begebenheiten, von Gefühlen, die jeder kennt, bis heute. Und genau deshalb funktionieren diese Songs ja auch bis heute. Das war Kenneth Heath mit Up Around the Country. Und wir machen weiter mit The Box Tops. Und nein, jetzt kommt nicht The Letter, sondern Cry Like a Baby.

Das sind The Loving Spoonful. Hey, what the hell ist heute los? 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

Do you believe in magic? Stellt ja vor allen Dingen eine zentrale Frage. Glaubst du daran, dass Musik etwas mit dir machen kann? Und die Musiker der 60er Jahre glaubten das. Und manche Bands schufen dabei einen völlig neuen Klang. Und eine dieser Bands waren die Byrds. Mit ihrer zwölfseitigen Rickenbacker-Gitarre, den Harmoniegesängen und diesem Folkrock, der eine ganze Generation von Musikern prägte. Und ja, wir hören heute ein bisschen mehr von den Byrds. Wie jetzt Renaissance Fair.

0: Die Grassroots mit Live for Today. Auch eine Philosophie. Und manchmal frage ich mich, sind die jetzt Beatlesque? Also ist das oder ist das einfach Zeitgeist? Ich weiß es nicht. Kommen wir zu unserer Rubrik. Die Geschichte hinter dem Song. Denn 1965 veröffentlichten die Birds, und ja, heute geht es viel um die Birds, aber die sind auch gut und haben es verdient, mehr als nur Turn, Turn, Turn. Aber sie veröffentlichten eben 1965 eine Aufnahme, die heute als eine der wichtigsten Songs der Popgeschichte überhaupt gilt. Die Grundlage stammt von Bob Dylan. Und mehr will ich eigentlich gar nicht erzählen, denn jetzt kommt die Geschichte hinter dem Song.
1: Die Geschichte hinter dem Song. ...1965 veröffentlicht Bob Dylan auf seinem Album Bringing It All Back Home einen fast fünfminütigen akustischen Titel Mr. Tambourine Man. Ein poetischer Song, schwebend, literarisch

Los Angeles arbeitet zur selben Zeit eine junge Band an ihrem Sound. The Birds. Manager Jim Dixon schlägt vor, Dylans Song aufzunehmen. Der Überlieferung nach reagieren einige Bandmitglieder zunächst skeptisch. Erst als Bob Dylan selbst im Studio auftaucht und sein Interesse an der Band zeigt, soll der letzte Widerstand gefallen sein. Produzent Terry Melcher kürzt den Song radikal auf gut 2,5 Minuten. Nur die erste Strophe bleibt. Und jetzt kommt ein Detail für die Nerds. Auf der Single spielen, bis auf Roger McGuinn, keine Birds. Stattdessen stehen Studioprofis der legendären Wrecking Crew im Raum. Nur McGuinn steuert die ikonische 12-seitige Rickenbacker-Gitarre bei. Was entsteht, ist mehr als ein Cover. Es ist die Geburt des Folkrock. Im April 1965 wird die Single veröffentlicht und erreicht Platz 1 in den USA, in Großbritannien und auch in Deutschland. Und so wurde aus einem Dylan-Song ein neues Kapitel der Rockgeschichte.

0: Und wir bleiben bei den Birds. Denn unsere Platte der Woche, Moment, da habe ich doch einen Jingle dazu.
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0: Unsere Platte der Woche erscheint 1967 mitten im Summer of Love in California, Los Angeles. Während andere Bands immer psychedelischer werden, gelang den Birds etwas Besonderes. Sie hielten die Balance zwischen Folk, Rock, Harmoniegesang und musikalischer Neugier. Das Ergebnis war ein Album, das bis heute erstaunlich modern klingt, aber trotzdem nicht mehr gehört wird. Unsere Platte der Woche. Younger Than Yesterday. Younger Than Yesterday. Zettel raus, Stifte. Für mich ist auch sechste Stunde. Von den Birds. Wir hören daraus zwei Titel. Zuerst eine augenzwinkernde Abrechnung mit dem Musikgeschäft, denn auch der Summer of Love war Business. Und anschließend einen Song, der bereits den Weg Richtung Country Rock weist. Und zum Summer of Love und Business empfehle ich die Autobiografie von Pete Townsend. Lest die. Also die ist gut. Und der erklärt, wie das damals da ablief. Aber ich rede schon wieder zu viel. Wir kommen zu So You Want to Be a Rock'n'Roll Star.

Ja, während nicht, ja, was wollte ich eigentlich sagen? Ja, genau, yesterday, no. Younger Than Yesterday gehört vielleicht nicht zu den meistgenannten Alben der 60er Jahre, aber meiner Meinung nach ist es eine der Alben, die zeigen, wie kreativ diese Zeit war. Es ist keine Hitsammlung, aber eine Band auf der Suche nach neuen Wegen. Und genau darum ging es vielen Künstlern in dieser Zeit. Und nicht jeder Aufbruch, weißt du, führt auf eine Landstraße. Manche Reisen finden im Kopf statt. Und manchmal genügt dafür ein mehrstimmiger Gesang, ein paar Akkorde und die Bereitschaft, sich treiben zu lassen. Und die nächsten beiden Songs gehören zu wunderbaren Beispielen dafür. Und wir kommen jetzt zu anderen Bands, die mit Sunshine Pop die helle Seite der Flower Power zu tun haben. Wir kommen zu den Beach Boys und vielleicht auch einem anderen Album, das ich demnächst mal vorstelle, Pet Sounds.

es ist nicht schön. Manchmal ist es einfach schön. Denn je weiter die 60er voranschritten, desto vielfältiger wurde die Musik. Neben den sonnigen Harmonien tauchten dann auch manchmal geheimnisvolle Töne auf. Ja, und ihr wisst, jetzt kommt wieder ein Switch. Die Flower Power Bewegung wurde erwachsener, komplexer. Aber sie verlor nie ganz ihren Glauben an Freiheit und Aufbruch, und den sollten wir uns auch nicht nehmen lassen. Wir kommen zu The Zombies. Time of the Season.

Was für ein Song. Hey, nein, stopp. Also erstmal will ich diesen Song jetzt noch nicht spielen und zweitens will ich eine andere Version von dem Song spielen. Und drittens, bevor wir uns verabschieden, wollte ich eigentlich noch sagen, dass wir jetzt noch zwei wunderbare Songs hören, die zeigen, wie breit dieses musikalische Spektrum in dieser Zeit eigentlich war. Denn die 60er waren wie diese Sendung. Vielleicht nicht immer perfekt, aber authentisch. Ein traditionelles Folkstück, das die Beach Boys zu einem Klassiker verwandelten. Ihr habt es gerade schon gehört, ihr wisst, was kommt. Und einer der schönsten Harmoniegesänge der gesamten Popgeschichte. Und vielleicht komme ich ja danach auch nochmal zu Wort. Aber jetzt, ich wollte nämlich nicht die Originalversion aus dem Album spielen, sondern die 50 Jahre später aufgenommen wurde, weil die finde ich fast noch besser, zum 50-jährigen Jubiläum von den Pet Sounds, Sloop John B. mit Brian Wilson und dem, was von den Beach Boys noch übrig geblieben ist, mit deren Kindern und ganz vielen anderen tollen Musikern.

gegangen. Jo, das glaube ich aber auch. Ich habe aufgrund dessen, dass ich auf die Uhr geguckt habe, mich entschieden, dass ich den letzten Song Never My Love nicht mehr spiele und lieber noch was sage, denn das war die Flower Power Hour für heute mit dem Thema Sunshine Pop, die helle Seite der Flower Power Hour. Und nächste Woche möchte ich mich einem Wochenende widmen, das bis heute ein Mythos der Popgeschichte ist. Woodstock. Ja? Nicht Rock am Ring oder so, ja, nicht Wacken, Woodstock, ja. Und nee, wir, nein, nicht so plakativ wie das, ne? Ja, lass mich mal machen. Bis dahin gilt, lasst die Musik laufen, ja. Hört diese ganzen Bands, ja. Hört die Platten. Komplett, von vorne bis hinten. Auf Arbeit, im Auto, beim Kochen, abends, Glas Rotwein, Fruchtsaftkonzentrat, was ihr mehr möchtet, aber hört Younger Than Yesterday von den Birds, hört Pet Sounds, hört CCR, hört The Grassroots, hört euch die Musik an, bleibt neugierig und vor allem

0: Liebe Hörerinnen und Hörer, Sie hören im Radiostörfunk die Sendung Akademie der Weltmarktverlierer. Und Sie hören diese Sendung auf 97,5 Hertz für Schwäbisch Hall und 104,8 für Crailsheim. Und natürlich auch über störfunk.de auf dem Livestream oder auch in der Mediathek. Diese Sendung wird am Freitag noch einmal, am kommenden Freitag noch einmal wiederholt. Ja, dieses Mal wollen wir einen Blick werfen über unseren Störfunkgartenzaun weit weg zu einem anderen Radio, nämlich nach Kassel. Es gibt dort ein Attackradio Kassel und das Motto dieses Radios lautet: Eine andere Welt ist möglich, ein anderes Kassel auch. Und dieser Schwestersender, ich sage das deswegen, weil auch im Radio Kassel sehr kritische, gesellschaftskritische Sendungen immer wieder kommen, weil nämlich dieses Mal wir eine bemerkenswerte Sendung im Mai 2026 gefunden haben zum Thema Sudan. Und der Sudan ist ja eins der am weitesten ignoriertesten Krisenfelder der Welt und vollkommen zu Unrecht. Denn im Sudan gibt es Millionen von Vertriebenen, die auch zum Teil in den Tschad, zum Teil nach Ägypten flüchten und in andere Teile Afrikas. Und gleichzeitig sehr unterschiedliche Zahlen, 150.000 Tote in den letzten beiden Jahren, denn es herrscht dort ein grausamer Bürgerkrieg. Und ja, und dazu hat die liebe Kollegin Veronika Bayer aus Kassel eine, wie wir meinen, sehr bemerkenswerte Sendung erstellt, die wir jetzt, liebe Hörerinnen und Hörer, Ihnen in der Gänze zu Gehör bringen.
1: Einer Studie zufolge dauerte die Sendezeit aller Berichte über Afrika in den Nachrichten des deutschen öffentlichen Rundfunks im gesamten Jahr 2024 gerade einmal 8 Minuten. Man mag es kaum glauben. Zehntausende Menschen sind Opfer des Krieges in Sudan. Die Zahl der Binnenvertriebenen und Flüchtlinge übersteigt 14 Millionen. Im Sudan herrscht derzeit die einzig anerkannte Hungersnot der Welt. Die Berichterstattung in den deutschen Medien ist immer noch spärlich. Und sie verschweigt einen wesentlichen Tatbestand, nämlich die deutsche Mitverantwortung an den Entwicklungen im Sudan. Und zwar nicht nur in Kolonialzeiten, sondern heute. Dies in den Blick zu rücken, hat sich die Evangelische Akademie Frankfurt vorgenommen in einer Reihe von Online-Veranstaltungen. Ausschnitte aus den ersten beiden Veranstaltungen im April hören Sie gleich.
2: Roman Deckert ist Historiker, Sudan- und Südsudan-Analyst. Roman Deckert kennt das Land und seine Geschichte wie kaum ein anderer. Herr Deckert ist uns heute aus Französisch-Guayana zugeschaltet. Wir freuen uns sehr, dass Sie da sind, Herr Deckert, und dass Sie mit uns der Frage nach der deutschen Verantwortung nachgehen.
3: Dank vor allen Dingen an all Sie, die Teilnehmenden, denn dass es also dieses große Interesse gibt jetzt von Ihrer Seite und das alleine, dieses Gefühl der Solidarität, der Aufmerksamkeit, das bewirkt schon etwas, denn es geht ja auch um psychologische Traumata und da ist es einfach schlimm für viele Sudanesen und Sudanesen zu denken, nicht nur sie werden vergessen, sondern sie werden bewusst ignoriert. Ich beschäftige mich seit 1997 mit dem Sudan, also seit fast 3 Jahrzehnten. Und ich frage mich das natürlich auch ständig, warum aller möglicher Scheiß, entschuldigen Sie die Ausdrucksweise, mehr Aufmerksamkeit bekommt als der Sudan. Es ist natürlich so, dass die Leute eher einen Bezug finden zu der Situation in der Ukraine oder vielleicht früher auch im Balkan, weil da sehen einfach die Leute so aus, wie die meisten von uns. Die Häuser sehen so aus und in Darfur sieht es halt eher aus wie auf dem Mars. Und deswegen ist das natürlich eine Hürde. Ich sehe das oftmals so, dass Redaktionen mir sagen, ja, nein, das ist zu komplex, damit überfordern wir unser Publikum. Also die wollen dann halt diesen Dualismus Afrikaner gegen Araber. was natürlich bei etwas näherer Betrachtung wirklich Mumpitz ist. Da ist zwar auch irgendwo was dran, aber es ist natürlich viel, viel komplexer. Und ich glaube, dass teilweise die Medien ihr Publikum auch unterschätzen und sozusagen im vorauseilenden Vereinfachungen dort verfahren. Es kommt dann dazu, ich würde behaupten, es gibt eben auch eine unbequeme Wahrheit, dass wir, in Anführungszeichen, wir als Deutschland, als Westen, ich lebe in der Schweiz, die Schweiz spielt da natürlich auch, Stichwort Gold, zum Beispiel Banken, eine traditionell klischeehafte, schlechte Rolle. Es gibt auch in Sachen Sudan sowas wie einen deutschen Sonderweg, den ich Ihnen ganz kurz skizzieren möchte. Und zwar muss man zwar betonen, dass natürlich der Sudan in erster Linie eine Eigenverantwortung hat. Ja, also man kann jetzt auch nicht alles, diese Tendenz gibt es im Sudan auch, sozusagen alles auf externe Akteure zu schieben. Nein, natürlich gibt es interne sudanesische gesellschaftliche Probleme und es gibt diese Eigenverantwortung. Aber es ist doch unstrittig, dass es also eine sehr, sehr starke Einmischung seit jeher gegeben hat von außen. Und da spielt eben Deutschland eine Rolle. Ich denke, deswegen haben deutsche Medien oder hat die deutsche Öffentlichkeit, hat die deutsche Politik eigentlich eine besondere Verantwortung, auch sich dazu behandeln. Aber ich würde auch eigentlich argumentieren, normalerweise braucht es überhaupt nicht diese besondere Verantwortung, sondern ganz einfach menschliche Empathie. Ja, also auch wenn wir gar nichts damit zu tun hätten. Also es findet ja offensichtlich in einem globalen Kontext statt, aber selbst dann würde es uns ja was angehen, einfach als Mitmenschen. Eine kurze Sache. Das Deutsche Reich hat tatsächlich, das wissen selbst viele Sudanesinnen und Sudanesen nicht, eine durchaus wichtige Rolle gespielt im Sudan bei der Kolonialisierung. Nämlich, also der Sudan war ja im 19. Jahrhundert vor allen Dingen unter osmanischer Herrschaft beziehungsweise ägyptischer Herrschaft. Und es gab dann das erste Mal in den 1880er Jahren einen einheimischen Aufstand. Und bei der Rückeroberung des Sudans Ende der 1890er Jahre und der Etablierung des anglo-ägyptischen Kondominiums, das war formell eine britisch-ägyptische Doppelherrschaft, aber weil Ägypten faktisch auch unter britischer Herrschaft stand, war das also faktisch eine britische Kolonialherrschaft. Da hat das Deutsche Reich eine ganz wichtige Rolle gespielt als Verbündeter Großbritanniens und man hat sich also gegenseitig die Interessenssphären zugeschoben. Das Deutsche Reich hatte für Deutsch-Ostafrika quasi die Zustimmung bekommen von Großbritannien. Übrigens auch das Recht, sudanesische Söldner zu rekrutieren. Das waren die sogenannten Askari-Soldaten, die dann in Deutsch-Ostafrika unter anderem einen der ersten Genozide des 20. Jahrhunderts, nämlich bei der Niederschlagung des Maji-Maji-Aufstands, für die Deutschen im Prinzip gekämpft haben. Der wichtigere Punkt ist dann allerdings die deutsch-deutsche Sonderrolle. Während des sogenannten Kalten Krieges, so genannt, weil bei uns war er kalt, im Sudan, Südsudan vor allen Dingen, aber auch im Horn von Afrika war es ein heißer Krieg. Und der wichtige Punkt dabei zum Verstehen ist, dass der Sudan genau seine Unabhängigkeit erreicht hat, 1956, als in Bonn die sogenannte Hallstein-Doktrin ausgerufen wurde. Es ging darum, der DDR die internationale Legitimation zu verwehren, gerade in den dekolonialisierten Staaten des globalen Südens, damals der Dritten Welt, die diplomatische Anerkennung der DDR zu verhindern. Und dafür hat man also von Bonner Seite aus den Sudan zum Bollwerk, das hat also Franz Josef Strauß-Selig selber genauso formuliert, den Sudan zum Bollwerk auszubauen gegen östliche Einflüsse, als Hinterhof Ägyptens mit Blick auf die Nilwasser, als Brücke zwischen arabischer und afrikanischer Welt. Und da hat man also den sogenannten Sicherheitsapparat aufgebaut, also den Geheimdienst, die Polizei und vor allen Dingen die Armee, die vorher sehr schlecht ausgerüstet war, mit deutschen Waffen, hochgerüstet, Fuhrparks, Ausbildung. Also das waren Rekordbeträge, die da gerade in der ersten Hälfte der 60er Jahre geflossen sind. Und dadurch ist die sudanesische Armee überhaupt erst zum zentralen Akteur in der sudanesischen Politik geworden. Der Sudan ist trauriger Rekordhalter, was Putsche und Putschversuche angeht in Afrika. Und dass die Armee überhaupt erst so dominant werden konnte, war also durch die bundesdeutschen Rüstungshilfen möglich geworden. Interessant ist, ich habe also ein Vierteljahrhundert daran geforscht. Erst im letzten Jahr bin ich darauf gestoßen, dass eine Schlüsselfigur in diesem Zusammenhang der langjährige Resident des Bundesnachrichtendienstes BND in Khartoum gewesen ist, von Ende der 50er bis Ende der 60er Jahre. Ein Mann namens Erich Ulbrück. Und der hatte sein Spionagehandwerk als Rüstungsexperte im Reichssicherheitshauptamt unter Walter Schellenberg gelernt, im Auslandsnachrichtendienst der SS. Also es gibt hier eine etwas gespenstische Kontinuitätslinie, sagen wir mal, vom preußischen Militarismus, Stichwort Askaris, über Nazi-Deutschland bis in heutige Zeiten. Also ich war gerade vor ein paar Wochen in Berlin, habe dort im Nachlass von Leni Riefenstahl geforscht. Sie wissen sicherlich, dass Leni Riefenstahl ja ihr Comeback sozusagen gefeiert hat mit ihren Bildern in den Nuba-Bergen im Sudan. Und ich habe, sie ist dann 2000 nochmal mit 97, 98 Jahren dorthin zurückgekehrt. Und ich habe also ein Foto gefunden von Riefenstahl umringt von ihrer Eskorte sudanesischer Soldaten. Und alle von denen haben also G3, Heckler und Koch Sturmgewehre, das ehemalige Standardordnanzgewehr der Bundeswehr, ein automatisches Gewehr. Und vielfach mache ich die Erfahrung, dass Leute sagen, na ja, also diese Rüstungshilfen im Kalten Krieg, das ist ja bedauerlich, aber kalter Kaffee, lange her, kann man nichts machen. Aber es gibt viele Bilder von RSF-Kämpfern, also von Rapid Support Forces mit G3-Gewehren. Das heißt, dieses Erbe aus dem Kalten Krieg wirkt bis heute fort. Also nicht nur mittelbar, sondern unmittelbar. Was eigentlich fast noch schlimmer für mich ist, denn das ist ja nun Geschichte, aber ich denke, sie verpflichtet zu besonderer Verantwortung, das ist die heutige Lage. Es ist unbestritten, außer den Vereinigten Arabischen Emiraten selber, bestreitet niemand, dass die Vereinigten Arabischen Emirate der Hauptunterstützer der genozidären Rapid Support Forces sind. Das ist vielfach bewiesen. Und wenn Sie auf die offizielle Seite vom Deutschen Auswärtigen Amt gehen und dort die bilateralen Beziehungen zwischen Deutschland und den Vereinigten Arabischen Emiraten nachschauen, dann werden Sie sehen, dass die Vereinigten Arabischen Emirate ganz offiziell ein strategischer Partner Deutschlands sind, also von uns allen. Und da frage ich mich dann doch, also wenn der wichtigste Partner einer genozidalen Miliz unser strategischer Partner ist und wir an anderen Stellen, also ein bisschen selektiv vielleicht schon, aber immer das internationale Recht, Völkerrecht hochhalten, was macht das dann mit uns? Es ist wichtig, nochmal darauf hinzuweisen, es sind nur die Sudanesinnen und Sudanesen, die den Sudan retten können, aber wir können ihnen behilflich sein, zumindest indem wir keine Komplizen sind. Und wenn wir also für hunderte Millionen Euros Rüstungslieferungen an die Vereinigten Arabischen Emirate, aber auch an Saudi-Arabien, Katar, Türkei und so weiter liefern, also auch unter grün geführten Wirtschafts- und Außenministerien, dann frage ich mich, was hat das mit feministischer Außenpolitik zu tun, auch wenn diese Waffen nicht direkt im Sudan landen. Dort werden andere Waffen gebraucht, aber trotzdem, wenn ich der Waffenbruder des Waffenbruders einer genozidären Miliz bin, was bedeutet das dann für mich? Als letztes möchte ich darauf hinweisen, also ich habe sehr viel in Archiven geforscht, war noch vor 2-3 Monaten im Bundesarchiv, Militärarchiv in Freiburg. Und ich habe da etwas gefunden, was ich vorher schon im Archiv des Auswärtigen Amts gesehen hatte. Aus den 60er Jahren in Freiburg war es aus den Anfang der 90er Jahre, denn die Zusammenarbeit der deutschen Bundeswehr mit der sudanesischen Armee ist noch weitergegangen nach dem Putsch von Bashir 1989. Wurde das letztlich erst 1994 eingestellt. Eigentlich nur wegen der sudanesischen Parteinahme für Saddam Hussein im Kuwaitkrieg. Tatsächlich war es interessant zu sehen, wie doch ein einzelner Fernsehbericht von Joe Angerak einer vergleichsweise kleinen Welle von Protestschreiben gegangen sind im Ministerium selber, die dann aber vor allem von den Bundestag abgefragt werden. So, hier, ich bekomme aus meinem Wahlkreis Fragen, warum kooperiert ihr denn mit der sudanesischen Armee? Und das hat Druck ausgeübt. Das hat nicht die Zusammenarbeit so alleine beendigt, aber es war ein wichtiger Faktor. Und das hat mir einfach gezeigt, dass wir alles waren auch kirchliche Initiativen übrigens dabei, eher katholische, aber die evangelische Kirche war ja auch aktiv immer mal wieder. Also das wäre mein Appell. Sie alle sind an irgendeiner Stelle in der Gesellschaft tätig und können dort etwas machen. Die Emirate zum Beispiel sind sehr anfällig, was Reputationsverlust angeht. Es gibt da sehr viel Whitewashing, Sportswashing, Tourismuswashing. Also wenn man an solchen Stellen ansetzt und versucht, dort ein anderes Narrativ zu setzen, dann haben wir alle dort auch Möglichkeiten. Und ich würde mich sehr freuen, wenn Sie an dem Thema dranbleiben. Gehen Sie zu Ihrem Bundestagsabgeordneten und fragen Sie, hey, was ist das los? Warum sind wir strategische Verbündeter eines völkermordenden Alliierten?
2: Als Rückfrage, wie wirkt denn das Erbe der Kolonialzeit und durch die Geschichte hindurch fort heute im Sudan? Also wo und wie merkt man das?
3: Das Einfachste ist die Kolonialzeit. Das bewährte Motto von Teilen und Herrschen, das haben die Briten natürlich perfektioniert, um den Sudan damals zu beherrschen. Und die sudanesischen Machthaber haben das also in der Folge perfektioniert. Sie haben also auch eine Elite aus dem Niltal, aus Khartoum und dem nördlichen Niltal eingesetzt, deren Netzwerke den Sudan bis heute dominieren. Und also die RSF-Milizen, die kommen ja aus Darfur und aus Tschad und so weiter, aber so mörderisch die sind, die haben teilweise auch sozusagen einen Grund. Es ist die Marginalisierung in den Peripherien und die Monopolisierung von Macht und Ressourcen in Khartoum. Das ist das britische. Das deutsche Erbe, da würde ich sagen, eben die Konflikte im Sudan sind wahnsinnig komplex. Also es gibt immer auch eine hyperlokale Ebene, regional, national, international, global. Aber wenn man die Konfliktursachen auf einen einfachen Nenner runterbrechen wollte, dann ist in der Sudanforschung gilt das Stichwort von der Militarisierung des politischen Marktplatzes. Und das bedeutet im Prinzip, ich kann mittlerweile nur noch im Sudan Zugang zu Macht und Ressourcen bekommen, wenn ich eine bewaffnete Streitmacht hinter mir sammle. Das ist einfach die Dominanz der alten Männer mit den größten Kanonen, die halt durchsetzen, dass sie am Verhandlungstisch sitzen. Und das versucht jetzt auch die Konferenz in Berlin zu durchbrechen. Ja, das ist natürlich schwierig. Deswegen sind also an der Konferenz in Berlin zum Beispiel das Burhan-Regime und RSF nicht eingeladen. Aber es zirkulieren all diese Waffen und es gab früher natürlich traditionelle Mediationsmechanismen, ja. Also auch früher gab es natürlich Konflikte, vor allen Dingen um Zugang zu Weideland etwa zwischen Nomaden und Kleinbauern. Das hat man früher mehr oder minder irgendwie regeln können, verhandlungsmäßig. Sobald ich aber ein automatisches Sturmgewehr in der Hand habe, ja, was aus einem Kilometer jemanden runterschießen kann mit deutschem Ingenieursgenius, dann ist vorbei mit solchen Mechanismen. Also das ist eben das deutsche Erbe. Aber in erster Linie würde ich argumentieren.
4: Ein paar Fragen aus dem Chat. Da war ein Kommentar im Chat gewesen, dass unter einem Kabinett Merkel auch Waffen an den Sudan geliefert worden sind, um flüchtende Menschen von der sudanesisch-libyschen Grenze fernzuhalten und auch noch heute die deutschen Waffen auf Bildern der RSF-Kämpfer zu sehen sind. Und dann wäre noch eine Frage, die Demokratiebewegung. Was ist eigentlich aus den Akteuren geworden?
3: Ich höre das also auch immer wieder, dieses Argument, dass die RSF überhaupt erst von der Europäischen Union vor allen Dingen, beziehungsweise die Schweiz, also war auch daran beteiligt im Rahmen des sogenannten Khartoum Process. Man hat sozusagen die RSF zu Türstehern der Festung Europa machen wollen. Ich muss da so ein bisschen Wasser in den Wein gießen, denn ich habe jetzt nicht gesehen, dass dort substanziell viel an Unterstützung gelaufen ist. Also es ist so, dass die RSF in erster Linie großmächtig und reich geworden sind durch den Krieg im Jemen. Dort haben nämlich die Saudis und die Emiratis damals noch zusammen, jetzt sind sie ja auf gegenüberliegenden Seiten in diesem Stellvertreterkrieg, der dieser neue Krieg eben auch ist, zwischen Saudi-Arabien auf der einen Seite und Emiratis auf der anderen Seite. Da im Jemen-Krieg waren sie ja zusammen und da haben sie die schmutzige, blutige Arbeit am Boden. Die haben ja keine eigenen Bodentruppen geschickt, sondern nur aus der Luft bombardiert, aber die Bodentruppen, da haben sie Söldner aus dem Sudan gekauft. Das waren vor allen Dingen von der RSF. So wurde eigentlich Meti mit seinen RSF überhaupt das Reich und mächtig. Der Punkt mit der Unterstützung durch Deutschland, EU, erweitert auch noch durch den Khartoum-Prozess, ist meines Erachtens ein anderer und das ist Legitimation. Vorher, das waren die Janjaweed, das war eine mordende Reiterhorde, die wurden dann zu den Neo-Janjaweed. Die sind jetzt auch nicht ganz deckungsgleich mit den damaligen Janjaweed-Milizen aus den 2000er Jahren, aber doch auch eine Kontinuitätslinie. Und vorher waren das einfach eine wilde Mörderhorden. Und durch diesen Khartoum-Prozess, an dem eben auch Deutschland beteiligt war, hat man sie geadelt quasi als legitime Akteure. Das ist für mich der Punkt. Zur zweiten Frage. Die Akteure, die damals tätig waren, die gibt es noch. Die sind natürlich sehr strapaziert. Ist natürlich auch ein wahnsinniger Rückschlag nach der Euphorie der Revolution. Es war eine Revolution, die sehr stark von jungen Menschen getragen wurde, gerade auch von Frauen und eben nicht nur in Khartoum. Früher hat sich alles immer so in Khartoum konzentriert, auch die früheren Revolutionen. Diesmal war es im ganzen Land fast. Das war also egalitär, egalitaristisch, eine wunderschöne Revolution. Da haben natürlich Ägypten, Saudi-Arabien und so, die haben überhaupt kein Interesse daran, in ihrem eigenen Hinterhof, also eine Basisdemokratie aufblühen zu sehen, quasi als Gegenmodell zu ihren autoritären Systemen. Und da ist ein anderer Kritikpunkt von mir an die westlichen Regierungen, dass sie diesen Verbündeten am Golf und in Ägypten nicht gesagt haben, haltet euch raus, so lasst die Sudanesen und Sudanesinnen ihr eigenes Ding machen. Stattdessen haben eben diese Kräfte die Konterrevolution betrieben. Also unsere Verbündeten, auch Saudi-Arabien, Ägypten. Wie viele Milliarden hat die EU jetzt als Sisi gegeben und küsst ihm bei jeder Gelegenheit den Popo, um es mal ein bisschen derbe auszudrücken. Es gibt immer noch diese Kräfte, das ist sehr schön zu sehen, das ist wirklich basisdemokratisch. Das waren vor allen Dingen die früheren Neighborhood Resistance Committees, das sind heute die Emergency Response Rooms, die ja auch für den Friedensnobelpreis schon im Gespräch waren, letztes Jahr den alternativen Nobelpreis bekommen haben, verdienterweise. Die aber vor allen Dingen von der sudanesischen Diaspora unterstützt werden. Also mir ist ein Satz hängen geblieben von einer sudanesischen Aktivistin, die größte Hilfsorganisation im Sudan, das ist die sudanesische Diaspora, die also unermüdlich sich Geld abspart und aus UK, Kanada, US und so dorthin Geld überweist und Leute dort denen zum Überleben verhilft. Also das ist sicherlich der Weg in die Zukunft, dass diese Kräfte sehr viel mehr zu sagen haben in einem zukünftigen Sudan. Und nach meinem Verständnis ist auch das tatsächlich, was die Konferenz in Berlin bei all ihren Defiziten sicherlich auch versucht und was man ja hoch anrechnen muss, den Gastgeberinnen dort.
5: Gerrit Kurz, er ist Politikwissenschaftler und seit 2022 in der Forschungsgruppe Afrika und Mittlerer Osten an der Stiftung Wissenschaft und Politik.
6: Wir müssen schon deutlich vor der Unabhängigkeit Sudans einsetzen. Das gehört zum Hintergrund dazu, zu diesem Krieg, in dem sich im Prinzip die Ungleichheit und die strukturellen Herausforderungen und Probleme Sudans wie in einem Brennglas zeigen. Der Krieg ist eben auch die Manifestation von diesen strukturellen Entwicklungen, die es seit Jahrzehnten, zum Teil seit über 100 Jahren Anlauf genommen haben. Ich will damit nicht sagen, dass das jetzt alles unweigerlich die Folge davon war. Das ist es natürlich nicht. Wir sprechen immer noch von handelnden Menschen, insbesondere bewaffneten Akteuren, die auch sich hätten anders entscheiden könnten und auch heute noch können. Aber trotzdem ist es, glaube ich, wichtig, diese Strukturen zu verstehen. Und davon ist, dass es schon unter der osmanisch-ägyptischen Kolonialherrschaft ab 1821 und dann später auch noch unter der ägyptisch-britischen Herrschaft, unterbrochen beides durch eine sudanesische Selbstherrschaft unter einem religiösen Führer. Dass es also unter dieser Kolonialherrschaft schon im 19. Jahrhundert eine tiefe Ungleichheit gab und ein System der Ausbeutung angelegt wurde, das wir heute auch immer noch sehen. Und das betraf insbesondere stark vereinfacht, dass sich als arabisch verstehende politische und kommerzielle Eliten aus dem Zentrum Sudans, also dem Zusammenfluss des Weißen und Blauen Nils, diese arabischen Eliten wurden bevorzugt behandelt, die hatten auch besondere Entwicklungschancen und die blickten auch schon damals herab auf nicht-arabische Bevölkerungsteile, die sie teilweise damals als Sklaven sahen, zum Teil waren das damals auch Sklaven. Aber die Fremdherrscher verstärkten diese Tendenz auch dadurch, dass Investitionen vor allem in Schulen, in Jobs, in Infrastruktur, in Gesundheitsinfrastruktur und so weiter viel stärker im Zentrum passierten als in der Peripherie außenrum, im Süden, im Westen, im Osten. Und das bedeutet, dass es bei der Staatswerdung Sudans, also Sudan wurde 1956 unabhängig, es keine geeinte, geteilte nationale Identität gab. Ja, einige Teile der Elite wollten sogar Teil von Ägypten sein. Also da gab es am Anfang unterschiedliche Vorstellungen drüber. Aber auch innerhalb des Landes gab es keine vollkommen geteilte nationale Identität. Und das verschlimmerte sich dann auch eher noch über die folgenden Jahrzehnte, weil der erste Bürgerkrieg in Sudan, der brach schon im Jahr vor der Unabhängigkeit aus, 1955. So war die Unabhängigkeit Sudans so von zwei großen Übeln geprägt, nämlich Krieg und Militärdiktatur. Verbunden auch mit einer Instrumentalisierung von sozialen, ethnischen Unterschieden und später kam dann auch noch ein religiöser Faktor hinzu. Das ausbeuterische Regierungssystem, das der unabhängige Sudan übernommen hat, wurde von den postkolonialen Regierungen fortgeführt, intensiviert. Und führte auch dazu, dass es, ich vereinfache jetzt sehr komplexe historische Prozesse, also es führte jedenfalls dazu, dass sich Menschen dagegen auflehnten. und Rebellionen starten. Im Süden des Landes insbesondere in den 50er Jahren, intensivieren dann in den 60ern und mit einem Friedensabkommen aus 1972 mit einer regionalen Autonomie für den Süden. Das wurde allerdings dann von der Regierung gebrochen, diese Autonomie. Und deswegen gab es dann eine erneute Rebellion von den Nachfahren der ersten bewaffneten Rebellion 1983 und der zweite große Bürgerkrieg, der Sudan über 20 Jahre lang erschütterte und erst 2005 zu Ende ging und dann mit dem Unabhängigkeitsreferendum 2011 in der Unabhängigkeit Südsudans gipfelte. Es gab auch im Westen des Landes in Darfur Konfrontationen zwischen arabischen und nicht-arabischen Bevölkerungsteilen. Und 2003 eskalierte das Ganze in einem Aufstand von ursprünglich zwei bewaffneten Gruppen gegen die Regierung. Die griffen am Flughafen in Al-Fasher an und das war sozusagen der Start des Darfur-Krieges. Und wir sahen dann sowohl im Süden in den 80ern schon, aber auch später dann in Darfur, ein Muster in der Aufstandsbekämpfung durch den Staat, durch die Regierungen, nämlich dass die Herrscher nicht so sehr auf ihre eigenen Sicherheitskräfte, also auf das Militär setzten oder Polizei, sondern dass diese Sicherheitskräfte Milizen förderten, ausbildeten und die vor allem nutzten, um diese Kriege zu führen. Das war eine Strategie, die bereits unter der zivilen Regierung von Sadiq al-Mahdi Ende der 80er eingeführt wurde und dann unter Omar al-Bashir ab den 90ern noch intensiviert wurde. Und das folgte auch dem Ziel, nämlich den Krieg fern vom Zentrum zu halten und am besten den Krieg zwischen Angehörigen verschiedener Bevölkerungsteilen der Peripherie stattfinden zu lassen. Das war also ein Ausdruck eines Systems von Teile und Herrschern, einer bewussten Spaltung der Bevölkerung nach einem imperialen, kolonialen Muster, um sie leichter kontrollieren zu können. Eine dieser Milizen in Darfur, damals umgangssprachlich Janjaweed genannt, wurde später befördert und später gab es auch ein Gesetz und einen geregelten Namen, nämlich die Rapid Support Forces 2011. Und die wurde dann auch noch für andere Zwecke eingesetzt, nicht nur zur Aufstandsbekämpfung, sondern auch als Grenzpolizei, Migrationsmanagement auch, als Söldner im Jemen, als Prätorialgarde des Präsidenten. Und es war auch von Anfang an als Konkurrenz zur Armee angelegt, um Putsche, die es auch zahlreiche in der Geschichte Sudans gegeben hat, zu vermeiden. Und durch diese Konkurrenz wollte Präsident Bashir sich auch vor Putschen schützen. Und das gelang ihm 30 Jahre lang immerhin. So lange hatte er alle Fäden in der Hand, aber die Opposition, zivile Seiten, lernten bei verschiedenen Protesten auch dazu. Und als dann die Brotpreise Ende 2018 stiegen, gingen viele Menschen auf die Straße und ursprünglich war eben die Forderung, die Subventionen wieder zu erhöhen. Aber das breitete sich dann sehr schnell auf Abschaffung des Systems aus. Und es gelang dann eben im April 2019 Bashir zu stürzen. Aber nicht das ganze System, sondern es brauchte dann Verhandlungen und auch wieder Demonstrationen trotz massiver Gewalt des Militärs. Und nach diesen Verhandlungen zwischen politischen Parteien und Militär wurde dann eben eine Übergangsregierung 2019 gebildet. Diese war zivil-militärisch. Zwischen technokratischen Mitgliedern, die von politischen Parteien nominiert worden waren und Zivilgesellschaft und Teilen des Militärs. Und die Politiker waren schon damals der Auffassung, die das verhandelt hatten, zumindest dieses Abkommen, anders hätten wir das nicht hinkriegen können. Wir mussten das Militär beteiligen, hätten wir das nicht gemacht. So hat mir damals ein beteiligter Politiker das gesagt im Dezember 2019. Dann hätte es damals schon einen Krieg gegeben zwischen der Armee und den Rapid Support Forces. Diese Übergangszeit 2019 bis 2021 ging dann im Oktober 2021 abrupt zu Ende mit einem Putsch des Militärs. Also das Militär war ja schon mit an der Macht, aber es entfernte den zivilen Teil. Und das Problem, das dadurch entstand, war, dass weil es dem Militär nicht gelang, weil es so starke Proteste gab, eine zivile Fassadenregierung zu bilden und sie auch nicht die Kapazitäten hatten, selber diese Regierung zu bilden, verlagerte sich die Konkurrenzsituation vom militärischen gegenüber dem zivilen Teil, wie das während der Übergangszeit gewesen war, verlagerte sich diese Konkurrenzsituation auch innerhalb dieses militärischen Konventes, also zwischen der sudanesischen Armee und den Rapid Support Forces. Und das verstärkte dann eben nochmal diese Rivalität. Und beide Seiten versuchten auch eben unterschiedliche zivile Partner zu gewinnen, was ihnen nicht richtig gelang. Es sollte dann einen Übergang geben zu einer rein zivilen Regierung. Da gab es schon ein Rahmenabkommen im Dezember 2022 und man verhandelte dann noch über einige Details oder wichtige Fragen, darunter auch die Sicherheitssektorreform, die Integration der Rapid Support Forces in die regulären Strukturen. Dazu gab es dann allerdings keine Einigkeit. Und am 15. April 2023 brach dann der Krieg aus. Wie hat sich der Krieg seitdem entwickelt? Es ist nicht ganz klar, wer den ersten Schuss gemacht hat, aber es war sehr deutlich, dass die ASF besser vorbereitet waren. Und im Unterschied zu früheren Kriegen brach dieser Krieg nicht irgendwo auf dem Land aus, sondern mitten in der Hauptstadt und mitten im politischen Zentrum und im militärischen Zentrum, auch im Zentrum der Macht. Und das ist ein ganz wichtiges Kennzeichen dieses Krieges, das ihn von früheren Kriegen im Sudan unterscheidet. Am Anfang hatten die ASF auch viele Gewinne zu verzeichnen. Da kontrollierten sie weite Teile der Hauptstadtregion, Darfur im Westen, und später machten sie auch Eroberungen südlich von Khartoum. Aber die Armee brauchte etwas, aber dann konnte sie auf massive Rekrutierung setzen und bildete neue Verbände aus, Freiwilligenverbände insbesondere. Arbeitete auch mit Kräften des ehemaligen Regimes zusammen und eroberte seit Ende 2024 südlich von Khartoum Al Jazeera State zurück, die Kornkammer des Landes und dann im März letzten Jahres die Hauptstadt auch wieder. Und das war natürlich ein ganz wichtiger Punkt für die Regierung, die Hauptstadtregion wieder unter die Kontrolle zu bekommen. Mittlerweile ist es so, dass es einen Abnutzungskrieg gibt im Prinzip. Es gibt schon noch Entwicklungen, da wird vehement gekämpft, auch mit modernen Waffen. Aber wir sehen jedenfalls, dass die beiden Konfliktkoalitionen zwei unterschiedliche Teile des Landes kontrollieren und beide auch Regierungen ausgerufen haben. Die Armee hat Premierminister ernannt und die ASF haben auch eine eigene Regierung verkündet, die nicht wirklich arbeitsfähig ist für den weiten Teil des Landes im Westen und Süden, den sie kontrollieren. Und so kommt man da nicht voran. Gleichzeitig ist der Krieg von massiver Gewalt, insbesondere gegen die Zivilbevölkerung, gekennzeichnet, was sich immer wieder auch in Massakern, insbesondere in Darfur, gezeigt hat. Zuletzt besondere Aufmerksamkeit die Einnahme der ASF von El-Fascher in Nord-Darfur letzten Oktober, wo allein in wenigen Tagen 6.000 Menschen laut UN getötet worden sind, aber wahrscheinlich insgesamt in wenigen Wochen mehrere 10.000. Ich will es dabei belassen. Danke.
5: Ja, an Sie, Herr Kurz, die Frage, wie war die Konferenz aus Ihrer Sicht in der letzten Woche in Berlin?
6: Gucken wir erst auf die Erfolge dieser Konferenz. Es gab einen humanitären Geberteil, wo Staaten Geld versprochen haben für die internationalen UN-Organisationen und Nichtregierungsorganisationen. 1,5 Milliarden Euro ungefähr wurden dort versprochen. Die müssen natürlich auch noch tatsächlich dieses Jahr ankommen. Über die Hälfte davon wurde von der EU und den EU-Mitgliedstaaten versprochen. Deutschland selbst hat über 230 Millionen Euro zugesagt. Und einige Geber, insbesondere die Europäische Union und Großbritannien, haben auch zugesagt, einen deutlich größeren Anteil als bisher so flexibel und direkt wie möglich an sudanesische gegenseitige Hilfsnetzwerke zu geben. Positiv war auch, dass es parallel dazu ein ziviles politisches Treffen gab von 40 Vertreterinnen und Vertretern aus Sudan, die eingeladen worden waren von der sogenannten Quintet, 5 multilateralen Organisationen, die seit einigen Monaten versuchen, einen politischen Prozess auf die Beine zu stellen. Also es gab auch Gruppen, die nicht dabei waren. Also die Koalition, die den ASF nicht nur nahesteht, sondern die ASF beinhaltet. Aber es waren Gruppen da, die der Armee nahestehen und vor allem viele unabhängige politische Parteien, aber auch Zivilgesellschaft, Frauengruppen, Jugendgruppen, professionelle Organisationen. Und diese konnten sich auf eine Abschlusserklärung einigen. Das war vor allem zwischen Pro-SAF und unabhängigen Zivilgruppen seit Beginn des Krieges nicht möglich. Eine Erklärung für das Ende des Krieges und den Frieden voranzubringen. Es ging sozusagen mehr um das Signal als das, was tatsächlich drinsteht. Aber immerhin, es war ein gutes Zeichen. Schwieriger ist die Dimension, die internationale Unterstützung der Konfliktparteien. Es gab noch nicht mal ein gemeinsames Abschlussstatement, weil sich Saudi-Arabien und die Vereinigten Arabischen Emirate quergestellt haben. Die konnten sich nicht einigen, weil sie eben unterschiedliche Seiten unterstützen. Nicht, dass dieses Abschlussstatement jetzt so entscheidend gewesen wäre, aber das zeigt natürlich, dass die Bemühungen der USA, diese Länder, also Ägypten, Saudi-Arabien, die Emirate einzubinden und zu nutzen für eine Beendigung des Krieges, nicht besonders weit vorangekommen ist. Aber das ist auch die größte Herausforderung, die es eher gezeigt wurde durch diese Konferenz, als dass die Konferenz einen Beitrag geleistet hätte, sie zu überwinden.
4: Fragen aus dem Publikum an Herrn Kurz, wie die Lage im Südsudan aussieht, ob der Krieg an der Grenze der Länder Halt macht oder ob der Konflikt sich da auch auswirkt.
6: Ja, es gibt in Südsudan auch Bürgerkrieg. Es gibt schon seit vielen Jahren Unsicherheit, auch seit dem Friedensabkommen von 2018 in Südsudan. Aber seit letztem Jahr kann man auch wieder von Krieg sprechen. Es gibt aber auch Wechselwirkungen zwischen den Kriegen in Sudan und Südsudan. Es wird massiv, insbesondere für die RSF, in Südsudan rekrutiert. Es gibt vermutlich Tausende von Kämpfern aus Südsudan, die bei den RSF kämpfen auf individueller Basis. Es gibt auch 1,3 Millionen Menschen, die aus Sudan nach Südsudan geflohen sind. Die meisten davon, über 900.000, haben die südsudanesische Staatsbürgerschaft, haben aber vermutlich einen großen Teil ihres Lebens in Sudan verbracht, war ja mal ein Land, und haben jetzt auch keine Bleibe in Südsudan. Also die humanitäre Lage in Südsudan war vorher schon katastrophal und die ist dadurch nochmal verschlechtert worden. Es gibt auch in Grenzregionen, also insbesondere im Südosten, ASF insbesondere, die das Territorium Südsudans offensichtlich immer wieder benutzen.
5: Frau Hage Ali, sie ist Politologin sowie freischaffende Journalistin. Vielen herzlichen Dank, dass Sie uns jetzt einen Impuls zur aktuellen geopolitischen Situation in Sudan geben.
7: Ich selber befasse mich ja viel mit zivil-militärischen Beziehungen und Waffenhandel. Deswegen gehen wir das Thema über diese beiden Aspekte im Krieg an. Es hält sich sehr hartnäckig diese Fehlwahrnehmung, dass der Krieg im Sudan in einem gewissen Vakuum steht. Und oft wird auch die Relevanz und ob und inwiefern uns der Krieg in Deutschland tangiert, gerade in diesem politischen Klima, daran gemessen, kommen Flüchtlinge zu uns nach Europa oder tun sie das nicht. Und da hört meistens diese Wahrnehmung auf und trägt auch mit bei, dass der Krieg im Sudan gerne unter den Tisch fällt. Ich beginne direkt, glaube ich, mit einem Kaviat, was viel mit Geopolitik zu tun hat und was nicht mit Geopolitik zu tun hat. Der Sudan ist auf dem afrikanischen Kontinent das Land mit den meisten Coup-Versuchen seit Unabhängigkeit. Und das bringt eine chronische Instabilität, vor allem weil man nicht nur Serien von Autokratien hatte, sondern auch immer wieder Versuche, demokratische Episoden voranzubringen und auch Experimente in Anführungszeichen mit Föderalismus. Das eine endete in der Sezession des Südsudans. Aber da ist es wichtig, sich vor Augen zu behalten, dass gerade in Ländern mit sehr vielen Coups genügend Zündstoff da ist, dass es nicht ungeachtet der geopolitischen Situation passieren kann, dass so ein Konflikt ausbricht. Denn wir haben im Sudan auch im Vergleich zu anderen Ländern mit einer sehr langen Putschgeschichte die sehr ungewöhnliche Konstellation, dass wir jetzt zwei fast gleichwertige Streitkräfte unter einem Staat haben. Das war natürlich nur eine Frage der Zeit, bis es zu einer Eskalation kam. Das war die Form im Sicherheitssektor, wo man gerade im Kontext von gescheiterten Transitionen, von Repressionen nicht die Mittel hatte, das auf regulärem Wege wirklich auszuhandeln. Man kämpft im Sudan an sehr vielen Fronten gleichzeitig unter auch sehr schwierigen logistischen Bedingungen aus militärischer Perspektive. Auch mit der großen Herausforderung, über eine sehr lange Zeit Kampfhandlungen im ganzen Land aufrechtzuerhalten. Und wir sprechen neuerdings auch von Kriegen im Krieg, Stichwort Darfur. Mit der jüngsten Eskalation ist das nochmal deutlich geworden, dass wir weitere Brennpunkte haben, die über die ursprüngliche Konfliktlinie, die man zwischen dem sudanesischen Militär und den Rapid Support Forces hatte. Und bis zum Beginn des Krieges war es auch so, dass die Rapid Support Forces sich ihre Waffenbestände noch mit denen der sudanesischen Streitkräfte geteilt haben. Natürlich, als es losging mit der Eskalation und mit dem Kriegsausbruch, wurde die Logistik und die Versorgung beider Truppen zu einer sehr großen Frage. Denn beide kämpfen unter sehr schwierigen Bedingungen, gerade in Khartoum zu Beginn. Im Krieg im Sudan unterteile ich diese Dynamiken und auch die Versorgung dieser beiden Streitkräfte gerne auf drei Ebenen. Eins sind Waffen, die schon aus vorigen Konflikten im Umlauf waren. Denn der Krieg im Sudan, auch wenn er in seiner Natur und auch in dem Beginn sich stark unterscheidet von vorigen Konfliktepisoden, ist nicht die erste Konfliktepisode. Das heißt, im Land gab es zum Kriegsbeginn bereits einen sehr hohen Bewaffnungsgrad in der Zivilbevölkerung. Dann die zweite Ebene ist ein bereits bestehender Waffenschmuggel in der gesamten Region über den Sudan hinaus. Denn der Sahel ist bekannt als Coup Belt. Viele Länder mit ähnlichen Governance-Problemen, mit ähnlichen Problemen im Verteidigungssektor und Konflikten um Zentralisierung und Dezentralisierung, wodurch zusätzlich im Kontext von schon bestehenden Sanktionen ein florierender Schwarzmarkt schon besteht, in dem Waffen im Umlauf sind. Das sind auch sehr ähnliche Transportwege für Migration oder auch Menschenhandel, Drogen, Korruption und so weiter und so fort. Und dann seit Kriegsbeginn die neuen Waffen, die in den Konflikt gekommen sind. Und das war gerade für die Versorgung der Rapid Support Forces und auch in den frühen Etappen dieses Krieges ein extrem entscheidender Aspekt, weswegen sich so eine paramilitärische Kraft überhaupt so durchsetzen konnte auf dem Schlachtfeld. Und das ist auch so der Beginn dieser Geopolitik des Konfliktes und wie sich auch seitdem gewandelt hatte, dass die Rapid Support Forces als reine Bodentruppe, die ja keine Luftwaffe hatte, sich Unterstützung von externen Akteuren gesucht hatte. Und wer zu dem Zeitpunkt, quasi zum richtigen Zeitpunkt am richtigen Ort gewesen ist, war die Wagner-Gruppe. Also unser erster wichtiger Akteur. Die Wagner-Gruppe, damals noch ein privater militärischer Dienstleister, der zwar schon im Auftrag von Russland unterwegs war in Afrika, gerade im Kontext der Afrika-Strategie, aber auch immer noch eigene Interessen mitverfolgt hatte. Und der Sudan ist in dieser Afrika-Strategie insofern wichtig gewesen, dass man sich zum einen natürlich den Zugang zu Gold als eine der wichtigen Ressourcen im Sudan gesichert hat und zum anderen auch dadurch, dass Russland gerade den Rüstungsmarkt auf dem afrikanischen Kontinent dominiert hat, dass man neben Waffen, mit denen ja auch die sudanesische Armee ausgestattet wurde, Personal entsendet hat, um Soldaten und Söldner anzulernen und zu trainieren, um eben diese Waffensysteme zu benutzen. Und zu Beginn war das noch ein bisschen zögerlich, diese Unterstützung, vor allem in Form von Logistik, von Luftbrücken, da es auch in den ersten Konfliktwochen große Unsicherheit darüber gab, was passiert denn da eigentlich im Sudan. Und entsprechend war auch eine gewisse Zurückhaltung da in der Unterstützung, denn man wollte, um sich im Zugang zum Goldmarkt und auch zu anderen wichtigen Ressourcen nicht zu verwirken, nicht vorschnell die eine oder die andere Seite zu stützen. Und das war in der Wagner-Gruppe, die direkt mit den Rapid Support Forces zu diesem Zeitpunkt kooperiert hat, anders. Das war nämlich direkt das eigene Interesse,

Möglichkeit, das Land zusammenzuführen. Relativ Haftar als Veto-Player kann sich diese Situation im Sudan zunutze machen und versorgte in Kooperation mit Russland bzw. der Wagner-Gruppe zu diesem Zeitpunkt noch die Rapid Support Forces unter anderem mit Treibstoff, aber auch mit Kampfpersonal und mit Waffen. Um diesen Nachteil, den die Rapid Support Forces zu Beginn des Konfliktes gegenüber des sudanesischen Militärs hatte, auszugleichen. In dieser Triade sind die Vereinigten Arabischen Emirate. Die Vereinigten Arabischen Emirate, natürlich auch eine Vorgeschichte, dass man immer wieder in der Vergangenheit gegen Embargos verstoßen hatte, um Khalifa Haftar beispielsweise in Libyen zu beliefern. Hat dann natürlich auch sehr schnell mitgewirkt, denn gerade für die Emirate sind die Goldvorkommen im Sudan sehr wichtig und es war von großem Interesse, diesen Zugang zum Goldhandel weiterhin zu sichern. Und mit dem Krieg in der Ukraine haben sich auch viele russische Oligarchen in den Emiraten abgesetzt. Auch die Wagner-Gruppe hatte einiges an wichtigen Konten in den Vereinigten Arabischen Emiraten. Und so wurde diese Triade aktiviert, die gerade zum Beginn des Konfliktes sehr wichtig war für den sehr unerwarteten Erfolg der Rapid Support Forces. Gleichzeitig geht aber auch Ähnliches für die sudanesische Armee, die sich nachversorgen musste. Später, nach der Meuterei der Wagner-Gruppe in Moskau, nachdem es sie dann nicht mehr gab und sie zum Afrika-Korps wurde, mischte dann Russland wieder mit. Denn eines der Gründe, weswegen Sudan so interessant ist für Russland, ist der Zugang zu einer Marinebasis. Und da entstand dann, nachdem aus dem privaten militärischen Dienstleister quasi ein offizieller staatlicher Akteur wurde, über den Afrika-Korps die Möglichkeit, auch wieder über den offiziellen Dienstweg an den Sudan heranzutreten, vor allem über die sudanesischen Streitkräfte und zunächst auch wieder die Verhandlungen um die Marinebasis wieder aufzunehmen. Was auch interessant ist in dem Kontext, dass sich im Sudan ein paar Trends auf dem afrikanischen Rüstungsmarkt ganz gut abzeichnen lassen. Und das eine sind Drohnen. Da man ja durch die ersten Kämpfe sehr viele Verluste in der sudanesischen Luftwaffe eingesteckt hatte, musste irgendwie nachgerüstet werden. Auf der einen Seite für die Rapid Support Forces musste irgendwie ein Ausgleich geschaffen werden. Und für die sudanesischen Streitkräfte musste schnell Ersatz her. Denn es dauert natürlich sehr lange, Piloten wieder nachzubilden, gerade wenn diese heruntergeschossen werden. Das ganze Equipment, das verloren gegangen ist zu Beginn des Konfliktes, musste irgendwie schnell ausgeglichen werden. Und so kam es auch dazu, dass beide auf Drohnen zurückgriffen. Und auf Seiten der sudanesischen Streitkräfte sind da die wichtigsten Akteure die Türkei und der Iran geworden. Weil beide Länder auch gerade auf dem afrikanischen Kontinent sich Land für Land verschiedene Sektoren erschließen, eben über den Vertrieb von Drohnen. Und die Türkei setzt sich da auch neben beispielsweise China, das auch eine wichtige Position hatte auf diesem Rüstungsmarkt, durch. Und der Krieg im Sudan ist da insofern günstig, weil das eine Instabilität ist, die auch auf absehbare Zeit erhalten bleibt und durch diese große logistische Schwierigkeit, dass man an sehr vielen Fronten gleichzeitig kämpft, man entsprechend auch immer wieder Nachschub braucht und den eigenen Radius der Anschläge, die man tun kann, vergrößern musste. Und das ist so diese Pull-Dynamik, die andere Akteure mit reinzieht in diesen Konflikt. Andere Güter, die auch wichtig waren, auch aus dem Ausland, sind natürlich Treibstoff und immer wieder Söldner. Und das ist gerade so das geopolitische Setting dieses Kampfes. Es ist im Kern weiterhin ein innenpolitischer Konflikt, der sich auch jetzt mit dem Zerfall der zentralen Regierung, mit historischen Konflikten überlagert. Es steht aber auch viel auf dem Spiel. Zum einen mit dem Goldhandel, jetzt auch mit Gummi Arabicum, das ist ein Harz, das in sehr vielen Lebensmitteln, in Medikamenten, ist in sehr vielen Industrien benötigt wird und wo Sudan der wichtigste Lieferant ist. Jetzt hat man die Möglichkeit, unter Marktwert an diese sehr wichtigen Ressourcen ranzukommen. Und jetzt auch im Kontext von weiteren Konflikten ist Sanction Evasion eine sehr wichtige Motivation, sich auch mit einzubringen. Denn zum einen das Senden von Waffen, das Entsenden von Gütern ist eine relativ risikoarme Art und Weise, eine gewisse Präsenz in diesen Konflikt zu projizieren und selber Risiken eingehen zu müssen. Man schickt einen Transportflug hin oder man schickt über den Landweg bestimmte Konvois hin. Man weiß aus anderen Fällen, beispielsweise der Zentralafrikanischen Republik, Russland, dass diese komplizierten Landwege auch gerne dafür genutzt werden, zu Netzwerken in Anführungszeichen, und zwar mit allen Stakeholdern, die man da hat, um eben

0: weiterhin lukrativ zu bleiben. Das hat man auch in anderen Konflikten, die Grenze zwischen, wer ist denn jetzt tatsächlich Kriegspartei und wer mischt sich dann nur extern ein, wie wichtig das dafür ist. Aber das größte Gefahrenpotenzial für Zivilistinnen und Zivilisten passiert unabhängig von diesen neuen Waffenlieferungen. Denn die Waffen, die reinkommen, sind Drohnen, sind sehr moderne Waffensysteme, die auch sehr besondere Anwendungsgebiete haben. Wohingegen wir doch immer wieder aus Augenzeugenberichten erfahren, aus Videomaterial sehen, dass es doch nach wie vor die sehr alten konventionellen Waffensysteme, also das Sturmgewehr, die Pistolen sind, alles, was kleines oder mittleres Kaliber hat, weil das natürlich die Attraktivität in Anführungszeichen hat, dass diese besonders leicht zu verwenden sind, besonders resistent sind, bei diesem Klima nicht so viel gewartet werden können und dass diese auch aus vielen Quellen bezogen werden können und eben nicht einfach aus der Ferne sanktioniert werden können, gerade wenn das alte Waffen sind, die in diesen neuen Konflikt gekommen sind.
1: Frau Ali, Sie haben ja über das Thema der Waffenlieferungen gesprochen. Es gibt Waffenlieferungen, auch deutsche, an Vereinigte Arabische Emirate. Gibt es Anzeichen, dass diese Waffen auch in Sudan weitergeleitet werden? Kann man so etwas nachweisen oder liegt das in der Natur der Sache, dass so etwas schwer ist nachzuvollziehen?
0: Also grundsätzlich, es kann nicht ausgeschlossen werden. Und zwar aus verschiedenen Gründen. Wir haben in den letzten Monaten durchaus festgestellt, dass beispielsweise die Emirate auch Equipment aus Großbritannien in den Sudan gesendet haben. Also nicht nur Waffen, sondern auch Bauteile, Ersatzteile für Motoren. Gerade wenn man so eine Bodentruppe hat mit dem stereotypischen Toyota, ist man sehr auf diesen Nachschub angewiesen. Und es ist tatsächlich so, dass man gerade im Sinne des Ausweichens von Sanktionen und auch jetzt mit dem Schaden für die Reputation versucht, diese Transportwege so gut es geht zu verschleiern. Und deswegen kam es auch vor im Laufe des Konfliktes, dass eben nicht über den direkten Wege von den Emiraten Waffen in den Sudan kamen, sondern beispielsweise auch über Uganda, die dann weiter in den Tschad kam und dann in den Sudan. Und auch ein weiteres Instrument, diese, ich nenne es mal Beweiskette, so verworren und undurchsichtig wie möglich zu halten, ist es, Waffen von anderen Lieferanten zu nehmen oder Equipment und das dann in den Konflikt zu befördern. Das heißt, es kann auf keinen Fall ausgeschlossen werden, dass Waffen aus Deutschland über diese Umwege in den Konflikt im Sudan kommen. Und es kommt auch immer wieder vor, dass offizielle militärische Bestände abgezwackt oder abgeleitet werden. Gerade bei Munition, so eine Munitionskiste kann die Größe einer Handtasche sein. Es ist nicht allzu schwer, hier und da abzuzwacken und sich so diesen Hauptbestand der Waffen zusammenzuschustern. Und dieses Zusammenschustern von Waffen, also was auch die Rapid Support Forces machen, dient auch dazu, die Versorgungswege zu diversifizieren. Denn wir vergessen immer wieder, dass Akteure Sanktionen antizipieren und wissen, es gibt Embargos, es gibt Schwierigkeiten, sich diese zu beschaffen und dass es auch mit einem großen Risiko verbunden ist, sich auf einen wichtigen Versorger einzulassen. Und das spricht natürlich auch dafür, dass die Emirate sich auch da das, was sie entsenden, aus verschiedenen Quellen zusammenschustern, um auch selber die eigene Beteiligung, die eigene Mitschuld und eben diese Beweiskette so undurchsichtig wie möglich zu halten und auch gleichzeitig die Stakes zu erhöhen, wenn man eben versucht zu sanktionieren, weil Waffen in den Umlauf gekommen sind. Also gerade wissen wir zu Beginn des Konfliktes, Vereinigtes Königreich, die USA waren da relativ schnell mit Sanktionen, die EU hinkte noch ein bisschen hinterher, bis da die ersten wirklichen Sanktionen kamen. Wenn eben auch die eigenen Waffen, also gerade als Sanktionsentsender mit betroffen sind, wird das Ganze ja noch mal ein bisschen komplizierter. Und so schafft man sich eine Art Schutzraum oder man kauft sich so ein bisschen Zeit im internationalen Feld, um es noch mal schwieriger zu machen. Also zum einen wirklich nachgewiesen zu werden als Versorger und zum anderen dann auch sanktioniert zu werden.
2: Dies waren Ausschnitte aus den Online-Veranstaltungen der Evangelischen Akademie Frankfurt vom 4. und 21. April dieses Jahres mit dem Titel Blickwechsel Sudan. Die Aufzeichnungen in gesamter Länge stehen im Internet.

Soweit mal der Bericht zum Sudan aus Attac Radio Kassel. Wer mehr wissen möchte zu diesem Sender, Attac Radio Kassel, geht einfach in die Suchmaschine ein und gibt Attac Radio Kassel und wird dort auch geleitet zum Archiv, zu weiteren Sendungen, zu vorigen und vielleicht auch zu zukünftigen. Mal reinhören. Danke nochmal, Veronika Bayer, für diese wunderbare Sendung. Also informative Sendung, besser gesagt. Also mir ist einfach nur aufgefallen, wie der Sudan hat einfach keinen Griff. Der hat keinen Griff, wo du sagen kannst, das muss man jetzt ändern, sondern zu viele Beteiligte machen zu viel Mist. Meine persönliche Stellungnahme zu der eben gehörten Sendung. Es gilt noch ein paar Worte zu sagen zu zukünftigen Veranstaltungen. Unter der Überschrift Ohne mich, drei persönliche Geschichten vom zivilen Ungehorsam gegen das Militär, ist die Rede mit dieser Veranstaltungsreihe hier im schönen Schwäbisch Hall. Heute Abend um 20 Uhr im Theatersaal ein Gespräch mit Miriam Meuser, der Chefdramaturgin des Theaters Heilbronn, zum Theaterstück über den Pershing-Unfall auf der Heilbronner Waldheide vor 40 Jahren und den Bezügen zur aktuellen Weltlage. Eine weitere Veranstaltung am Donnerstag, den 18. Juni um 20 Uhr. Lesung und Gespräch mit Christoph Bausenwein, dem freien Autor und Journalisten, über sein Buch zur Geschichte der totalen Kriegsdienstverweigerung im geteilten Deutschland aus ganz persönlicher Sicht. Und schließlich am Donnerstag, auch wieder 16. Juli um 20 Uhr, auch wieder im Theatersaal, Lesung aus ihrem Comic und Gesprächen mit Hanna Brinkmann über die umstrittene Gewissensprüfung von Kriegsdienstverweigerern und den Freitod ihres Onkels Hermann Brinkmann aufgrund der Wehrpflicht. Ja, diese Veranstaltungsreihe hier in Schwäbisch Hall wieder zum Thema eben Krieg und Frieden. Es sei noch hingewiesen für das Sichern von Terminen. Am 12. Juli beginnen in Kirchberg die Friedenstage. Die enden am 15. Juli. Und auch mein Redakteurkollege, der Hans Gräf, ist dort aktiv. Aber da gibt es in der nächsten Sendung noch mehr. Nun, die aktuelle Sendung von der Akademie der Weltmarktverlierer im Radio Störfunk kommt zu ihrem Ende. Wir lassen die Sendung ausklingen mit der Deep Dive Corporation, der Titel Brilliance. Wir sehen uns, oder beziehungsweise wir hören uns in 14 Tagen.

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1: Verschollen geglaubte Mixtapes des vergangenen Jahrtausends neu entdeckt. In der heutigen Ausgabe hört ihr ein Tape von Thomas aus Stuttgart und das ist zweigeteilt. In der ersten Hälfte hört ihr gerade mal vier Stücke und zwar Eric Burdon, danach Bad Company, The Who und die Peter Frampton Band, also Klassiker aus den 70er bis Anfang 80er Jahre. Und in der zweiten Hälfte, da wird es dann musikalisch recht heftig und ich werde dann euch auch noch gebührend vorbereiten auf diese zweite Hälfte. Viel Spaß jetzt zunächst mit den Klassikern.

gehört, was wir damals so hörten, auf den Frequenzen 97,5 in und um Schwäbisch Hall, 104,8 in und um Crailsheim und im Internet unter www.sankthörfunk.de. Do You Feel Like We Do war das mit Peter Frampton aus seiner wunderbaren LP Frampton Comes Alive. Das war die erste Hälfte von Was wir damals so hörten, Ausgabe 31. Wie versprochen geht es jetzt weiter mit etwas heftigerer Musik und das Ganze fängt an mit Saxon, auch eine Band, die in den frühen 80ern ganz schön abgeräumt hat. Wobei sie nicht zu den ganz Harten zählten, aber ihr Outfit war schon so und ihr Image musikalisch fand ich sie eigentlich eher doch noch traditionell. Wie gesagt, es ist ja nicht mein Tape, das hier heute läuft, aber diese Musik habe ich in meiner Jugend doch auch gerne gehört. In meinen Ohren klingelt immer noch die LP, auf der auch Motorcycle Man und Denim and Leather drauf war. Die habe ich damals rauf und runter gespielt. Jetzt geht es also weiter, erst einmal mit Saxon und 747, danach kommt Ted Nugent, danach Golden Earring, die sicher nicht zu den Heavy Metal Bands gehörten, aber in der Zeit doch dann recht kräftig aufgedreht haben, danach die Scorpions, die meiner Meinung nach nicht unbedingt mit reingehört hätten, aber egal, ich spiele sie trotzdem und ganz zum Schluss dürft ihr euch dann nochmal richtig ausgelassen zum Fenster rauslehnen oder auf dem Balkon tanzen mit Led Zeppelin. Viel Spaß jetzt also mit einer halben Stunde Hard Rock in der Sendung, was wir damals so hörten.

0: Soweit die heutige Ausgabe von Was wir damals so hörten. Schon in der nächsten Woche gibt es eine neue Folge dieser Sendereihe. Gleiche Welle, gleiche Stelle. Am Mikrofon verabschiedet sich euer Störfunk-Archivar, der Björn.
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13: Hi, Nifty hier und ihr hört Doper Than Dope. Heute darf ich euch Bush Ida vorstellen. Ich habe mich mit der Wahlberlinerin in einem Videocall getroffen und wir haben über Hip-Hop gesprochen, natürlich, aber auch über Empowerment, Verantwortung und das Leben als Künstlerin. Es gibt heute außerdem auch ganz viel Musik von Bushidas aktuellem Album Brenn Ida Bush und auch die Single Gewitter, mit der Bushida den Rio Reiser Musikpreis 2025 gewonnen hat, hören wir uns an. Viel Spaß in der kommenden Stunde mit Bushida bei Doper Than Dope.

0: Was war dein erstes Hip-Hop-Album? Also das erste Hip-Hop-Album, was du so bewusst gehört hast?
1: Ich glaube, es war Staatsfeind Nummer 1 von Bushido.
0: Kannst du das heute noch hören?
1: Nicht so richtig. Also ich höre es nicht mehr. Nee. Obwohl ich manchmal noch so, ich weiß nicht, auf meiner Tour hatte ich jetzt ja auch so Schmetterling und Sonnenbank-Flavor. Jetzt denkt man, dann war das super schwierig, diesen Flow von Bushido zu imitieren. Das ist nämlich gar nicht so einfach. Das ist irgendwie so voll kontraintuitiv für mich. Also so der Anti-Flow. Und jetzt denkt mein Spotify immer mal wieder, dass ich jetzt Bushido hören will.
0: Ah, okay. Und aber dann hast du deine eigenen Texte drauf gemacht, oder?
1: Auf der Tour, ja, wir haben es so ein bisschen als ich weiß auch nicht, als so Gag-Cover und genau, Sonnenbank-Flavor habe ich umgeschrieben. Und Schmetterling war einfach lustig, aus einer lesbischen Perspektive zu rappen, muss ich sagen.
0: Voll, ja, cool. Gut, und dann kommen wir gleich zum zweiten Teil der Frage, und zwar, was ist dein liebstes Hip-Hop-Album?
1: Boah, das ist echt schwierig zu beantworten, muss ich ehrlich sagen. Ich glaube, ich habe viele. Ich bin vor allen Dingen mal richtig schlecht in Momenten, wo Leute mich nach so Name-Dropping fragen, so einen Name-Drop rauszuhauen. Deswegen muss ich die, glaube ich, nach hinten anstellen. Ich weiß es gar nicht genau. Na ja, doch. Ich glaube, mein Lieblings, doch, Ebbo. Ich glaube, eigentlich jedes Ebbo-Album habe ich hoch und runter gehört.
0: Cool, danke. Dann magst du mir mal erzählen, wie bist du selber überhaupt zum Rap oder zu Hip-Hop als Kultur gekommen? Also ich habe schon mal in einem Interview von dir gelesen, irgendwie du hast einen älteren Bruder, der dich da, glaube ich, auch mit Musik versorgt hat. Aber also erzähl gerne mal nochmal einfach so die Geschichte. Also wie genau, ja, was war so dieser Moment, dass du zu Hip-Hop gekommen bist als Kultur, als Musik, und was hat dich daran auch irgendwie begeistert oder angezogen?
1: Ja, also ich glaube, die Geschichte über älteren Bruder, der einen selbstgebrannte CDs so rüberschiebt ins Kinderzimmer, das war auf jeden Fall ein großes Thema bei mir. Und ich glaube, das Erste, was mich bei Hip-Hop gepackt hat, war so diese Wut, die in den Texten steckte, und auch diese Auswegslosigkeit aus Situationen, und man packt es dann so auf Beat. Ja, das hat mich eigentlich, glaube ich, am meisten gepackt. Und das war gar nicht so die Lebenswelt, die da dargestellt wurde, sondern eher so diese Emotion, die damit übertragen wurde. Und ich glaube, so richtig Hip-Hop als Kultur habe ich direkt eigentlich erst so richtig erfahren gelernt, würde ich sagen, als ich dann selber angefangen habe, Hip-Hop zu machen. Ich glaube, also ein sehr prägsamer Moment war ein Princess Nokia-Konzert in Hamburg am 7.3.2020. Ich glaube, das war so krass. Ich habe selten auf einem Konzert so viel gefühlt und mich so zugehörig gefühlt und irgendwie so gesehen. Und ja, ich glaube, man würde jetzt auch so sagen, ja, ich bin eigentlich hochgetriggert aus diesem Konzert rausgegangen, weil so viel gesagt wurde, was ich gefühlt habe, und weil mir dadurch so viel klar wurde, was ich gefühlt habe. Und man hat sich gleichzeitig so ein bisschen auf die eigenen Emotionen gestoßen und krass zugehörig gefühlt. Und dann habe ich so, ich weiß noch, am Tag danach auf der Demo Maribu rappen gehört, damals noch als Girlitas. Da war auch Lia Schein dabei und so. Also das war irgendwie eine krasse Crew, und dieses Crew-Gefühl hat mich, glaube ich, sehr angezogen. Und ja, seitdem ist es, glaube ich, einfach sehr lebbar, finde ich, gerade in so der queeren Flinter-Rap-Bubble ist einfach, finde ich, eigentlich der Geist des Hip-Hops noch viel präsenter als im Mainstream-Rap. Weil es da wirklich diese Sisterhood oder dieses, hey, each one teach one, jeder, der eine Hand hat und irgendwas kriegt, also so habe ich es erfahren, gibt das direkt weiter. Und dann wird die nächste Hand ausgestreckt und so pusht man sich nach oben. Ja, genau. Und jetzt ist es auch so, dass ich auch merke, dass ich das als Kultur auch so in Workshops weitergeben will. Also das, ja.
0: Cool. Das finde ich auch so richtig schön, dass du das so herausstellen kannst, dass das was ist, was so aktiv in dieser Szene, also in der queer-feministischen Rap-Szene gelebt wird, die ja irgendwie auch immer noch so um diesen Platz innerhalb von Hip-Hop-Kultur auch kämpfen muss ein Stück weit. Und dann finde ich das sehr cool, wie du das benennst. Also ja, da wird das aber voll gelebt, so diese Sachen, die irgendwie auch Werte von Hip-Hop vielleicht sind. Oder sein sollten oder mal waren oder
1: ja,
0: wie auch immer.
1: Ich meine, das ist natürlich alles auch immer mit einem kapitalistischen Kontext zu sehen. Also ja, ich meine, ich glaube so krass, also ich glaube auch oft wird Community gesagt und dann ist gar nicht so richtig Community drin, weil sich natürlich auch gut verkaufen lässt. Aber Nichtsdestotrotz ist das mein Grundgefühl, ist, ja, wir leben es hier.
0: Ja. Cool, cool. Und wie ging das dann für dich selbst als Rapperin los? Weil, genau, es gab, also ich habe auch schon in einem Interview von dir von diesem, ich sag mal, Initialmoment gelesen da, von diesem 8. März auch, mit dem Female Treasure Kollektiv und so. War das für dich, also war das ein Anfang oder der Anfang von Bushida oder kam das später oder ging das vorher schon los? Kannst du uns da mal so mit reinnehmen?
1: Ja, es ging auf jeden Fall vorher schon los. Ja, das steht auch in ein paar Interviews, also mit diesem Geburtstagssong von meinem Bruder, weil ich damals dann einen Produzenten kennengelernt habe und irgendwann war so, ey komm, ich will jetzt auch einen Song machen. Und dann saßen wir so in dessen Schlafzimmer und haben das gemacht. Das war schon 2017 und dann fing es tatsächlich eigentlich eher an, ich finde es immer wieder interessant, dass Leute einfach angefangen haben, mich Bushida zu nennen. Also, weil das dann irgendwo in einem Joke gefallen ist und ich wurde schon weit früher Bushida genannt. Also da gab es nur diesen Song für meinen Bruder und dann gab es diesen Joke von meiner Mitbewohnerin. Haha, du bist jetzt Bushida, weil mein bürgerlicher Name ist Ida. Und dann war das irgendwie so ein lustiges Wortspiel. Und dann hat sich das irgendwie so, ich weiß auch nicht, irgendwie ist das dann so, hat sich das so verbreitet, dass Leute mich so genannt haben. Und dann war ich irgendwann so, okay, I have to live up to that. Jetzt muss ich wirklich mal einen Track machen. Und dann habe ich noch einen Track für eine gute Freundin zum Geburtstag gemacht. Und dann war ich irgendwann so, okay, jetzt mache ich einen Track für mich. Und dass ich den dann wirklich aufgenommen und gemacht habe, das war eben dann so eine Verbundenheit mit dem 2020, 8. März. Und da war ich dann, da war dann eher so der Moment, wo ich war, hey, ich habe diesen Track, ich will den jetzt spielen, ich will das jetzt Leuten zeigen. Ich glaube, das war eher so der Moment, dieses, jetzt will ich auf eine Bühne gehen. Und weil ich das will, will ich jetzt mehr Tracks schreiben. Und irgendwie war das alles so miteinander verbunden. Genau, und ja. Davor eigentlich auch viel so, Freestylen hat mich irgendwie sehr auch gecatcht. Aber gar nicht so öffentlich, sondern immer der klassische WG-Küchen-Freestyle.
0: Ja, cool. Also ja, super spannend, dass du dir den Namen gar nicht selber gegeben hast, sozusagen, sondern dass der dir so gegeben wurde.
1: Ja, der wurde mir gegeben. Aus einem dummen Joke wurde ernst. Und dann hat es irgendwie Feuer gefangen. Ja.
0: Da muss ich direkt nochmal kurz nachfragen, weil ich habe dich jetzt, glaube ich, Bushida sagen hören und im Interview mit Cosmo, glaube ich, hat die Moderatorin immer so sehr deutlich die Lücke Bushida gesprochen. Wie ist es dir lieber?
1: Ich finde es immer lustig, weil ich werde das oft gefragt. Ich finde beides lustig. Ich habe da gar nicht so eine krasse Präferenz, ehrlich gesagt. Ich habe da auch einen Joke drüber gemacht, weil es ist schon okay in meinem Song. Es ist Bushida, Bushida. Also es ist so ein bisschen so, I don't know, ich lege mich da ehrlich nicht so fest.

0: Und dann ging das ja auch, finde ich, ziemlich rasant eigentlich bei dir, oder? Also du hattest dann so ein paar Singles veröffentlicht und bist dann ja auch ziemlich fix auch so auf größere Bühnen gekommen, ne? Hattest dann 2023 schon auch so Auftritt auf der Fusion und so. Dann kam deine Debüt-EP, Willkommen im Busch. Nächstes Jahr dann die zweite EP, dann 25 dein Album Brenn Ida Busch. Also ich finde, so eine krasse Geschwindigkeit hast du da drin. Siehst du das auch so, oder?
1: Ja, deswegen wollte ich ja alles niederbrennen. Ich so, Brenn Ida Busch, Alter. Ausgebrannt, weggerannt. Nee, aber ja. Und aber es war gut, weil ich hatte das Gefühl, nach dem ersten Release, ich habe 2020 zum Ende 2020 und dann 2021 habe ich nur zwei Songs, also da gab es auch eine größere Pause, bis dann Willkommen im Busch kam. Und das, was mir halt einfach wahnsinnig viel geholfen hat und wie so ein Zünder war, war meine Managerin, Vicky. Und wir waren einfach voll das Turbo-Team zusammen. Es hat einfach voll Bock gemacht, gemeinsam Sachen zu machen. Und sie hat da auch einfach einen massiven, also sie hat wirklich mir massiv geholfen auf diesem Weg, würde ich sagen. Und auch so diesen Glauben ins Projekt gesteckt, weil damit hatte ich immer wieder Probleme. Weil so rasant ist es dann auch nicht, ne? Also okay, Ende 2020, 21, 22, ja. Aber da war einfach richtig, also viel, ja, wie soll ich sagen, weißt du, wenn du so ein Power Double Trouble, wenn du so mit einem Menschen so eine Energie hast und man will Sachen machen, das war irgendwie richtig toll. Genau, aber ich hatte auch das Gefühl, also genau, und die größeren Bühnen. Das war auch viel, weil mich dann eben, der Produzent hat mich auf Festivals mitgenommen, wo ich dann immer mal wieder einen Song gespielt habe. Und irgendwie, ich bin definitiv ein Live-Act. Also ich bin eine Bühnenkünstlerin, glaube ich, mehr, als dass man meine Sachen auf Platte hört. Das habe ich auch immer wieder so als Feedback, was so ein halb nettes Kompliment ist, aber so dieses, boah krass, ich habe das live, also ich habe dich erst auf Platte gehört, aber jetzt habe ich es live gesehen. Das ist ja wirklich, also es ist anders. Und das hat sich, glaube ich, gezeigt, dass irgendwie diese Resonanz, die ich live habe, irgendwie gut funktioniert und auch gut auf großen Bühnen funktioniert und ich da irgendwie nicht so eine Scheu hatte. Genau. Und dann auch Fusion, ne, war auch so ein Ding. Lisa, Rapperin aus Köln, hat mich mit auf die Fusion 2022 genommen und dann hatte ich 2023 mein eigenes Booking. Also es war, das meine ich auch dieses, ne, mich haben voll viele Leute mit auf Bühnen genommen und dann habe ich das irgendwie weitergegeben, habe andere Leute mit auf Bühnen genommen und ich glaube, das war einfach wahnsinnig cool. Suki hat mich relativ schnell eingeladen, da hatte ich auch nur drei Releases, also komm, du spielst. Also so dieses, ja, da waren verschiedene Faktoren auf jeden Fall drin. Und jetzt bin ich aber an dem Punkt, wo ich mir auch denke, boah, ich will eigentlich gerne Pause machen, aber das ist auch gar nicht so einfach, ne? In der Welt, wo, ich meine, Haiti hat über Jahre jedes Jahr zwei Alben veröffentlicht. Also ich habe das Gefühl, dass der Markt will das auch. Und da stehe ich gerade so ein bisschen an dem Scheidepunkt, ehrlich gesagt. So dieses, darf ich mich so weit rausnehmen oder komme ich dann in Vergessenheit und wäre das so schlimm, in Vergessenheit zu geraten. Aber man hat sich jetzt ja so aufgebaut über 5 Jahre. Also da sind auf jeden Fall viele Gedanken gerade, die da mit reinspielen. Aber ja, es war irgendwie rasantes Leben auf jeden Fall die letzten Jahre.
0: Ja, ja. Genau, und dann kam letztes Jahr dein Debütalbum, da würde ich voll gerne noch mal ein bisschen reingehen. Das geht ja los mit dem wütenden Song Fass. Und da geht es so um Übergriffigkeit an weiblich gelesenen Personen, eigentlich so in jedem Alter, also so ab der Pubertät muss man sich schützen eigentlich. Wieso hast du dich dafür entschieden, damit in das Album reinzustarten mit dem Song?
1: Ehrlich gesagt war das ein bisschen Not, das war einfach ein sehr akutes Thema zu der Zeit und der Song war eigentlich einer der letzten, der gemacht wurde. Aber kam dann aus einer leider sehr akuten Situation in meinem Umfeld, in der ich nicht genau wusste, wohin mit mir und wohin mit dieser Wut und dieser Rage. Und dann ist der entstanden und war einfach das Präsenteste. Ich wollte das dann genau jetzt zu dem Zeitpunkt direkt sagen. Und gar nicht so viel rationale Entscheidung, sondern eher emotionale Notdurft.
0: Ja. Kriegst du viel Resonanz für den Song? Weil ich finde ihn sehr stark auf jeden Fall, also sehr, sehr eindrücklich
1: einfach. Ja, voll, auf jeden Fall. Voll. Der ist auch auf Live-Auftritten immer wieder krass.
0: Ist das für dich auch schwierig oder gibt es die Tage, wo es schwierig ist, auch gerade den Song vielleicht auch live zu machen?
1: Ja, safe. Also es ist sehr unterschiedlich, wie krass ich davon auch nochmal selber angefasst werde. Und auch interessant, so, es geht auch meinen DJs jeweils so, die es an manchen Tagen super gut ertragen können und an manchen Tagen so, boah, krass, heute hat es mich irgendwie krass gekriegt. Und dann, es kommt halt auch, glaube ich, immer wieder drauf an, wie man halt auch im Publikum merkt, okay, ich spreche gerade Leuten voll aus der Seele. Das macht ja dann auch was mit mir, ne? Wenn du spürst, okay, das resoniert gerade krass im Raum. Hier ist ganz viel Schmerz da und ganz viel Wut.
0: Ja, voll, voll. Genau, du hast auf dem Album ganz verschiedene Themen auf jeden Fall. Also so, ja, das, was wir gerade schon besprochen hatten, ist auch viel so dieser, ich sag mal, auf die Fresse Rap, irgendwie so gegen nervige Macke, Love Song, Breakup, Trauer, Selbstzweifel. Also da finden auch sehr viele verschiedene Emotionen auf jeden Fall Platz. Kannst du sagen, gibt es so Themen, wo dir so, die dir im Schreibprozess am leichtesten fallen?
1: Nee, weil das, genau wie es ein Spektrum auf dem Album ist, gibt es ja ein Spektrum an Gefühlen in mir. Und ich kann das gar nicht so beeinflussen. Also ich kann mir vornehmen an dem Tag, ah, heute würde ich gerne einen Happy Song schreiben, aber dann kommt halt Gewitter raus. Also weil das das ist, was gerade akut da ist. Genau, deswegen, ja. Nee, also ich glaube, ich bin ein Mensch, der immer aus dem Gefühl heraus schreibt. Also ich kann kaum aus dem Kopf rausschreiben.
0: Genau, du hast auch in einem Interview erzählt, dass für den Song Sad Ida hast du nichts geschrieben, sondern den quasi gefreestyled in der Booth.
1: Ja, tatsächlich Blaustich auch, ist mir aufgefallen. Blaustich ist auch komplett gefreestyled. Also so im Ping-Pong mit dem Produzenten, mit Lucid. Das ist halt, ich nenne ihn auch immer meinen Mentor, meinen Psychologen, weil da einfach so viel im Studio und in dieser Booth schon verarbeitet wurde. Und Blaustich haben wir Zeile für Zeile geschrieben. Also es war, ich dachte, wir bauen uns was auf. Zack. Und dann so, und dann kam irgendwie der nächste Satz. Also, weil ich habe irgendwann jetzt kurz vorm Album, sollte ich die ganzen Songtexte einreichen und ich habe was gesucht und ich so, krass, ich habe dafür gar nichts geschrieben. Das heißt, der war auch komplett, der ist auch aus dem Moment einfach raus entstanden.
0: Und das heißt dann, genau, dann geht ihr zusammen sozusagen, also entwickelt das dann aus, also du mit deinem Producer aus, weiß ich nicht, aus Gesprächen oder also ihr, wie kann ich mir das vorstellen, ihr hängt irgendwie im Studio ab und dann...
1: Ja, unterschiedlich, also meistens, also das ist wirklich super unterschiedlich, wir haben da irgendwie so unseren Flow, ich weiß auch nicht, das ist bei jedem Song anders, aber... Ja, wenn ich dann irgendwie in so einem bin und ey, ich kann gerade eigentlich gar nicht, ich bin so fertig und dann ist so, okay, aber wie soll der Song ungefähr klingen und dann so Sound-alikes, was catcht uns gerade, dann so, ich will, dass der blau ist und dann hatte ich zum Beispiel, bei Blaustich hatte ich auf jeden Fall schon die Hook, die kam mir irgendwann und die habe ich immer auf dem Fahrrad gesungen und dann haben wir da die Melodie noch so ein bisschen angepasst und dann, also ich arbeite halt super gerne in Kollaboration, also ich finde immer, also ich alleine schreibe Poesie, aber ich will ja einen Rap-Text schreiben und das ist ja eine bestimmte Geometrie, die du in deine Worte packst oder ein bestimmtes, ich nenne es auch manchmal so Doku oder so, also es ist was du löst, wie passt es cool in die Songstruktur rein und dann werfen Lucid und ich uns so Ideen hin und her und wenn man dann irgendwie, wenn ich merke, okay, ich bin gerade voll in so einem Ding, in so einem, okay, ich kann mich gerade für nichts entscheiden, dann ist ja so ab in die Booth, ich mache Autotune drauf, mach einfach. Und genau, und dann ist es oft so, dass ich so vor mich hin mache und so Sachen sage und einfach so ohne Filter und dann Pause und dann cuttet er so Sachen raus und sagt, hey, guck mal, das fand ich fresh, das fand ich fresh, das fand ich fresh. Und dann sage ich, ah ja, geil, cool, da fällt mir direkt die nächste Zeile dazu ein. Und dann er so, ja, und das klingt auch wie, oft sind Sachen entstanden, weil er einfach so rumläuft und dann sagt er so, hast du gerade gesagt? Er so, nee, aber schreib mal auf. Also, dass ich dann so was aus seinem Gebrabbel oder dann, haut er irgendwie wie so ein, ich liebe das auch, ich würde auch gerne selber eigentlich mehr für andere Leute mitwriten, weil diese Position ist so geil, weil man ist einfach eine Reimemaschine. Man haut einen Doppelreim nach dem nächsten raus, bis die Person dann, die gerade main am Schreiben ist, sagt, oh mein Gott, das ist es. Und dann bist du geil. Und so arbeitet Lucid auf jeden Fall. Der bietet dann einfach wahnsinnig viel an und ich sag, nee, ja.
0: Okay, cool. Wie habt ihr euch denn kennengelernt, du und Lucid? Wie seid ihr musikalisch zusammengekommen?
1: Auch random. Ich hänge, glaube ich, irgendwie immer gut an random Orten ab. Aber der Produzent, mit dem ich meinen ersten Song, also mit dem ich Vagida gemacht habe, der hatte immer so Songwriting-Sessions gemacht und hat sich so eine Hütte gebucht. Also der ist in einem anderen Genre tätig, aber da relativ groß. Egal. Macht eher so Popmusik. Aber der hatte dann eine Hütte gemietet und die war zufällig in dem Ursprungsherkunftsort von einem mini kleinen Dorf irgendwo im Bergischen Land in der Eifel, da ist es wahrscheinlich jetzt wieder falsch, irgendwo bei Köln auf dem Land. Und irgendwie waren die connected und dann hatte aber der andere Producer Session und Lucid hing halt rum und ich war so, hey, sollen wir nicht einen Song machen? Und dann haben wir Findet Nemo gemacht und haben halt festgestellt, okay, die Chemistry ist irgendwie krass gut, wir können voll gut zusammen schreiben. Und das war noch so voll am Anfang, wo ich noch so dachte, oh Gott, ich werde ja niemals Musikerin sein können. Also wer traut mir das denn zu? Und er hat es mir irgendwie auch ganz gut zugetraut. Und ich mir auch, weil ich irgendwie die Ergebnisse super fresh fand. Ja.

0: gebrannt.
1: Dann warst du ja, haben wir am Anfang schon kurz angesprochen, zwischen Ende letzten Jahres und Anfang diesen Jahres hattest du große Tour. Ich glaube 18 Stops habe ich nachgezählt. Wie war's, dieses Riesenmonster an Tour?
2: Insane. Ey, richtig toll, ehrlich gesagt. Also irgendwann haben wir mal so Scherze gemacht, so das kann nur jemand planen, der immer nur am Laptop sitzt. Liebe Grüße übrigens, Shoutout an meinen Booker, ich habe ihn sehr gerne. Er macht einen super Job. Und ich glaube, für die erste Tour war es auch cool, so viele Städte zu spielen. Die nächste würde ich auf gar keinen Fall wieder 18 spielen. Aber okay. Jetzt hat man es mal ausprobiert. Ey, und einfach dieses Gefühl, das Coole war ja, dass man auf Tour, man hat halt einen... Ich weiß nicht, man ist so, wir waren einfach so 5 geile Flinter, die eine super Zeit miteinander hatten und so ein richtig krasses Crew-Gefühl ist entstanden und nicht mehr dieses Einzelartist-Gefühl, sondern dieses, hey, wir sind die Crew, wir kommen hier in den Raum rein, wir haben unsere Abläufe, ich fand die Stimmung war immer richtig gut, wir hatten auch von Act Aware so ein Awareness-Stipendium und haben es irgendwie schon ein halbes Jahr vorher über Awareness auf Tour, weil deswegen wollte ich so lange nicht auf Tour gehen, weil ich hatte immer so Angst, dass ich keine sicher safer Spaces, I mean, es ist eh eine Utopie vielleicht, aber zumindest so Grundfesten hatte ich immer Angst. Aber dann hatte ich so eine tolle Tourmanagerin, also fettes Shoutout an Eva. Egal, wer eine Tourmanagerin braucht, schreibt mir, ich empfehle euch die Beste. Die Frau war einfach insanely cool und wir hatten da irgendwie auch einen richtig guten Vibe miteinander. Und ja, es hat dann auch voll Spaß gemacht mit Julio Paradise, so ein richtiges Konzept sich zu überlegen und Outfit-Changes und irgendwie so ein... ja, wie so ein Theaterprogramm. Also das war irgendwie, das war ganz toll. Und dann auch so diese Regelmäßigkeit und irgendwie das dann so auf die Bühne zu bringen und so. Ich glaube, das Schwierigere in den Zeiten war tatsächlich die Off-Days, weil man halt sonst so krass schöne Taktung hatte jeden Tag. Und dann war man plötzlich so Off-Day und war so, was ist dieses Chillen? Aber ja, ich fand es eine krasse Erfahrung und irgendwie auch krass, dass... es doch gut verkauft, also irgendwie war keine Stadt leer. Ich dachte ja immer, okay, da kommt ja niemand, aber es sind doch überall Leute gekommen und auch gut Leute. Also ich, ja, finde es irgendwie immer noch, I'm humbled, muss ich sagen. Ich bin demütig, weil ich es krass finde, dass ich das erleben darf und erleben durfte. Ja.
1: Voll schön, voll schön. Gab es so, ich sag mal so memorable moments, so Sachen, wo du sagst, so, oh, okay, das bleibt irgendwie... Das bleibt in meinem Kopf.
2: Ja, ich glaube, so Momente, wo ich so voll mit dem Publikum, also so zu viel, dieser Track, der auch auf der EP, von dem Album ist. Ich hatte so einen Moment in Hannover, da stand eine Person und hat so angefangen zu heulen und ich musste so krass mit anfangen zu heulen, weil ich so krass gefühlt habe, wie die Person fühlt, was ich fühle, was ich gerade in Musik bringe. Und das war irgendwie super, super krass. Dann gab es irgendwie auch so richtig schöne Flow-Momente mit den. Ja, boah, ja, jetzt denke ich mir auch gerade, ja, okay, wie wir in Wien einen Typen rausgeschmissen haben, das hat sich irgendwie auch gut angefühlt. Du, raus. ja, genau, also so, aber ich glaube, das Memorable sind echt so diese Momente, gemeinsam in so einer Location anzukommen und dann gab es eben auch so, mit Support-Acts einfach super. Ich hatte einfach so cute Mäuse dabei. Irgendwie Scuff Barbie war dabei. Günderlein aus München war dabei. Tigress Punch war dabei. Also es ist irgendwie so, ja, irgendwie war eine tolle, also ich glaube das. Ja, blöd, dass einfach auch immer wieder dann so die blöden Sachen, ja. Nee, eigentlich gab es nicht so viel Blödes. Ich musste gerade an diesen Lichttechniker denken, der sich dachte, ja, was ist denn Sound? Ich mache jetzt einfach auch Sound, obwohl ich keine Ahnung davon habe, aber ich bin ein Mann.
3: Oh, toll.
2: Daran muss ich auch immer wieder denken. The Audacity. So, ach, muss man da live noch was nachmischen? Also, das war auf jeden Fall beeindruckend. Nee, aber echt einfach schön. Und auch irgendwie im Publikum. Ich fand's, ich glaube, was mich auch richtig berührt hat, war, dass... aus so allen Kapiteln, ich habe also mein Leben ist auf jeden Fall ein Buch mit sehr vielen Kapiteln und mit sehr vielen verschiedenen Idas. Und irgendwie habe ich das Gefühl, in jeder Stadt waren so Menschen aus unterschiedlichen Kapiteln in meinem Leben dabei. Und ich hatte teilweise, ja, es war insane. Ich war dann so, teilweise hatte ich Leute seit 10 Jahren, seit 15 Jahren nicht gesehen und stehe da und schaue ins Publikum und denke mir, ne, ihr zwei? Und dann ist, also, was? Also, krass. Also, so, dass dann Leute einen so verfolgen, wo man denkt, ja, klar, wir hatten mal was. So ist es ja. Man hat ja mit Menschen teilweise voll viel zu tun und dann zieht man weg, dann macht man andere Dinge und so. Und das fand ich irgendwie auch cool, dass da irgendwie so viele Gesichter, die ich irgendwie schon in meinem Leben kannte, die mich begleitet haben, diesen Schritt irgendwie mitbegleiten weiterhin. Ja.
1: Ja, das klingt echt auch so sehr, so emotional sehr intensiv auf jeden Fall.
2: Ja, aber mein Leben ist immer emotional intensiv. Man muss sich dran gewöhnen, ey.
1: Aber wie ging es dir dann nach der Tour? Weil manchmal, ich weiß nicht, wie es bei dir ist, ich kenne das auf jeden Fall, wenn ich so große Projekte habe, die dann irgendwie abgeschlossen sind, dann kommt auch gerne mal irgendwie so ein Riesenloch, wo man so kopfüber reinfällt. Hast du sowas auch gehabt?
2: Ja. Ja, das war doll. Und das war doll und auch so ein bisschen im Nachhinein dachte ich mir, ich hatte mir während der Tour schon immer gesagt, ich muss danach pilgern gehen oder so. Also man muss danach irgendwas machen, was den Körper so richtig runterbringt. Und dann habe ich mich wieder in dieser komischen Produktionslogik verfangen und habe irgendwie doch direkt weitergearbeitet und bin ins Studio und habe 2 Workshop-Wochen geleitet und so. Und das ist mir ganz schön reingefahren. Also das ist auf jeden Fall ein krasses Learning so fürs nächste Mal. Das geht nicht. Also man muss sich danach 2 Wochen Urlaub nehmen, auf Druck so raus, wirklich raus und wirklich bewusst Pause machen, weil dieses Loch bringt irgendwie nicht so viel. Aber ja, ich bin da ganz schön reingeschlittert dann leider doch. Ja, und es ist immer so unangenehm, weil man ja irgendwie es vermeintlich besser weiß und ich wusste es auch besser und so, aber ich habe auch in der Zeit so letzte Therapiestunde, ich so zu meiner Therapeutin, Therapie, mir geht's so gut, das war so während der Tour. Und jetzt habe ich ihr so geschrieben vor ein paar Wochen, ich so, Entschuldigung, ich wollte mal fragen. Und schau dann an meine Therapeutin, sie hat innerhalb von 2 Stunden, sie so, yes, of course, sie kann jederzeit wiederkommen. Ich so, oh mein Gott, danke schön. Ja, ja.
1: Bushida, wie hat dich denn deine Arbeit als Flugbegleiterin aufs Rapist vorbereitet? Und wo gibt es eigentlich die nervigeren Dudes?
2: Im Flugzeug. Weil da kannst du nicht wegrennen. Und da kannst du nicht deine Persona sein, sondern bist immer jemand anders. Ich finde es voll lustig, dass dieses Kapitel, das fühlt sich für mich gefühlt 1000 Jahre her an. Aber es ist natürlich immer ein ganz lustiger wie soll ich sagen, Antidote, also so ein lustiger Gegenspieler zueinander. Also ich musste immer schon Ansagen machen, das habe ich sehr gerne gemacht durchs Mikrofon. So hat es mich auf jeden Fall vorbereitet. Und eine Rolle spielen, ne? Ich würde sagen, war ja eine krasse Rolle, nur die habe ich mir halt nicht ausgesucht und jetzt suche ich es mir halt aus. Aber ich würde schon sagen, dass beides in der Art, also wenn du nach Gemeinsamkeiten fragst, beides in der Art eine Rolle ist. Und es hat mich krass vorbereitet. Ist schon lustig. Dieses jetzt auf Tour zum Beispiel, jeden Tag in einer anderen Stadt sein, das habe ich halt richtig früh gelernt. Jedes Wochenende, wir waren nämlich leider nicht eine feste Crew, sondern auch immer wechselnde Leute. Mit unterschiedlichsten Crews, mit unterschiedlichen Menschen, super schnell, super effizient zusammenzuarbeiten. Aber ich glaube, das kennt auch jeder Mensch, der in der Gastro gearbeitet hat. Das ist echt was mich für mein Leben, also was ich immer mit mir trage, so dieses schnelle Eintunen auf neues Setting, neue Leute, Hotelzimmer. Da ist auf jeden Fall schon lustig viel Ähnlichkeit auf eine Art.

0: Du hast vorhin schon einmal kurz deinen Song Gewitter angesprochen. Für den hast du ja auch aus 1300 Einsendungen den Rio Reiser Preis gewonnen. Erstmal herzlichen Glückwunsch auf jeden Fall dazu. Was bedeutet es für dich, dass du den gewonnen hast, auch unter wirklich ja sehr, sehr vielen Einreichungen?
1: Ich glaube, ja, boah, das hat mich auf jeden Fall echt geschüttelt. Ich fand es richtig krass letztes Jahr. Ich konnte es erst gar nicht glauben, als ich das gelesen habe. Ich habe nur noch geheult. Ich war so, ist es wirklich wahr? Und ich glaube, es bedeutet für mich Radikalisierung, wenn ich ehrlich bin. Also so diese Form von mehr politisch aktiv sein. Und ich weiß gar nicht, ob das alles über Bushida gehen muss. Aber anscheinend habe ich da irgendwie ein Sprachrohr auf jeden Fall gefunden. Ich glaube, das, was ich habe mich dann in dem Zuge tatsächlich mehr mit Rio Reiser beschäftigt als jemals zuvor, was irgendwie richtig cool war. Und irgendwie diese Vision von, ich spiele ein Konzert, nehme die Menge mit und besetze ein Haus. Das ist ja das, was passiert ist in den frühen Konzerten. Also das ist ja einfach Irrsinn, diese Agitation und dieses, wie diese Menschen so direkt mitnehmen. Ja, das hat mich irgendwie inspiriert und irgendwie sehr viele Gedanken gemacht. Deswegen, wir hatten ja auch auf der Tour in jedem Stopp irgendwie politische Initiativen da, damit Leute sich irgendwie vernetzen können. Sea-Watch war richtig viel da, verschiedene queere Gruppen, Politgruppen. Und genau, also es hat mich einerseits wahnsinnig geehrt und andererseits auch so ein Gefühl gegeben von, okay, I wanna take it with honor und ich will dem irgendwie Ehre gebühren und irgendwie gucken, okay, wie kann ich mehr diesem Geist Rio Reisers entsprechen und die Masse, die da ist, nicht damit zufriedenstellen, dass ich halt politische Sache sage und dann hört man das als Konsument in unserer kapitalistischen Welt und denkt, ah, jetzt bin ich politisch gewesen, weil ich habe einer politischen Künstlerin zugehört, die irgendwie politisch ist, weil sie politische Sachen auf einer Bühne sagt. Das ist halt keine politische Tat. Und ich muss sagen, ich habe ehrlich, es hat mich auch so ein bisschen geschüttelt, weil ich dachte, boah krass, wenn Gewitter so gut ankommt, wir müssen ein bisschen gucken, wo wir gerade halt stehen. Also wir sind schon auf dem Weg, in ein faschistisches Land zu gehen. Oder wir sind eigentlich, leben wir schon in sehr vielen Sachen, wenn wir Polizeigewalt angucken und solche Sachen. Und es macht mir auch Angst und ich glaube, dass so dieses Gefühl von, hey, ich will jetzt was mehr noch bewirken oder mehr Leute noch dazu bringen, sich zu vernetzen. Ich glaube, das hat es gemacht, irgendwie noch eine Verantwortung, irgendwie nochmal anders so das Gefühl zu geben, hey, okay, cool. So miesisch.
0: Okay, ja, cool. Was hat dich eigentlich, weiß nicht, ob das jetzt zu tief oder zu weit zurückgeht, aber kannst du das so benennen, was dich auch politisiert hat? Also wie bist du, ist ja nicht, man kommt ja nicht auf die Welt und ist irgendwie direkt politisiert. Das passiert ja zu irgendeinem Zeitpunkt, wenn es passiert.
1: Ja, vor allen Dingen passiert es nicht in Bayern auf dem Land. Also ich bin ja immer wieder erstaunt darüber, wie unpolitisch meine Jugend war. Und auch bis in die frühen 20er hinein dachte ich immer so, boah, voll cool, meine Mutter war auf so Anti-Atomkraft-Bewegungen, aber wir haben ja nichts, worüber wir uns aufregen können. Also halt die 2000er, ne? Bis 2010, da haben sich schon sehr irgendwie Hyperkapitalismus, Plastik, irgendwie das Einzige, was uns interessiert sind, irgendwie wie sehen wir aus und mit wie vielen Leuten haben wir geknutscht. Und ich würde sagen, es gab also Feminismus hat mich politisiert. So dieses Gefühl von, und auch ganz konkret eine befreundete Person, die sich das auch, glaube ich, ziemlich, die hat den Auftrag in der Welt, ich liebe sie dafür für immer, so Leute zu politisieren in ihrem Umfeld. Und das hat sie auf jeden Fall richtig gut geschafft. Und erst über Feminismus und dann halt natürlich über die Betrachtung intersektionaler Feminismus, je länger man sich damit auseinandersetzt, desto mehr wird man Antifaschistin, würde ich sagen. Also so dieses Gefühl von, ja, gegen alle unterdrückerischen Systeme. Aber der erste Haken war wirklich, also ja, weil die feministische Diskurs und so dieses Checken von, ah ja, okay, was ich als Individuum wahrnehme, ist ein politisches System. Und dann kam, glaube ich, ganz früh auch Antirassismus hinzu. Also es war, glaube ich, doch Noah Saw, Deutschland schwarz-weiß, war dann, glaube ich, so der zweite Anker. Als ich das Buch gelesen habe, war ich so richtig so, ah ja, okay, tschüss. Ja, also ich bin nicht nur oppressed, ich bin auch Oppressor. So diese Wahrnehmung war dann, glaube ich, relativ früh da und so dieses Gefühl von, okay, krass, das, ja, uns geht ganz schön gut hier. Mhm. Auch, mhm. Oder, ja, als weiße Person, einfach die Privilegien, diese Privilegienreflexion. Aber war lange, glaube ich, auch ein, akademischer Diskurs. Und ich glaube, so meine Radikalisierung kommt jedes Jahr, schreitet sie voran.
0: Ich habe ein bisschen in Kommentarspalten unter deinen Musikvideos gelesen. Und zwar unter Willkommen im Busch hat jemand kommentiert, deutsche Ethniko.
1: Das wäre natürlich krass.
0: Kannst du dir das gut annehmen?
1: Ja, natürlich. Hä, mit Ethniko vergleichen zu werden, ist richtig krass. Aber es war ja damals auch nochmal ein bisschen anders. Und ich glaube, so krass, also ich bewundere sie auf jeden Fall. Ich finde, sie macht krasse Kunst. Aber bin jetzt gar nicht, es ist interessant, ich glaube, meine harte Ethniko-Fanzeit liegt jetzt auch schon 3 Jahre zurück oder so, 4. Als diese ersten Halloweeny und so rauskam, war ich einfach, diese ersten Musikvideos, ich war einfach nur so, oh mein Gott, das ist großartig. Aber ich würde sagen, der Vergleich hinkt, also so im Sinne von, so krass bin ich nicht.

0: Okay, ich würde voll gerne noch ganz kurz eingehen auf deinen Beitrag in dem Sammelband Awesome Hip Hop Humans. Da hast du auch was geschrieben. Genau, das Buch kam vor ein paar Jahren raus. Übrigens, Fun Fact, ich habe auch in dem Buch was geschrieben. Und meinem Beitrag wurde fälschlicherweise der Untertitel von deinem Beitrag zugeordnet. Also der Untertitel steht zweimal in dem Buch, nämlich bei deinem Beitrag und bei meinem.
1: Ach, lustig. Über die Scham im Deutschrap oder sowas.
0: Und zwar hast du da geschrieben, mein initialer Zugang zu Rap war ein schambehafteter. Und also da beschreibst du so, dass du dich halt mit 12 so diesen aggressiven und auch frauenfeindlichen Rap gehört hast, was du schon zu Beginn jetzt unseres Gesprächs gesagt hast, ne, wo es irgendwie auch um diese Gefühle ging, um so dieses Wütendsein und so, und dich dann aber gleichzeitig dafür auch geschämt hast, sozusagen irgendwie diese Musik zu hören. Kannst du das noch gut abrufen, wie du das für dich sozusagen dann vereinbaren konntest?
1: Ja, indem man einfach auf Kopfhörern gehört hat. Nee, ich glaube, das war der Charme auch so dieses, da liegt ja auch ganz viel so jugendliche Gruppenzugehörigkeit und so ein Wunsch der Gruppe, die halt alle Green Day und Billy Talent hören, irgendwie dazu zu gehören. Mhm. Und dann schämst du dich halt, wenn du Deutschrap hörst oder so.
0: Ich weiß, dass es bei mir auf jeden Fall gab es auch eine so eine jugendliche Freude an der Provokation, dass mir ja auch von allen Seiten vermittelt wurde, oh, das darfst du nicht hören. Keine Ahnung, alle haben sich voll daran aufgerieben. Und da gab es bei mir auf jeden Fall auch schon so ein, ich glaube auch eine Selbstwirksamkeitserfahrung darin. So. Aber das gab es bei dir nicht so, oder?
1: Ja, doch. Also eher so eine Selbstermächtigung, weil, also in unserem Haushalt, also ich komme aus einem Haushalt, in dem sehr, sehr derbe Sprache herrschte. Also in, keine Ahnung, das Wort Fotze, ich war eine Fotze, seitdem ich denken kann. Eine kleine Fotze oder eine Schlampe oder so. Tatsächlich von meiner Mama auch, aber ich glaube, die hat Schlampe irgendwie süß gemeint. Die meinte, also ich war halt eine kleine Schlampe, weil ich schlampig war. So, also das da gibt's auch nochmal, glaube ich, andere Generationen, und meine Mama ist wirklich eine ganz süße Maus. Aber gerade so väterlicherseits, mein Vater ist in Berlin aufgewachsen, ne? Das war, bei uns war irgendwie der Ton immer derbe und die Grundstimmung Aggression. Und ich glaube, bei mir war es halt eher so ein Zugehörigkeitsgefühl, diese Worte jetzt zu benutzen und irgendwie so selbstermächtigend. Ich höre mir das jetzt selber an, weil ich das jetzt hören will. Und dann das so mitzurappen und so dieses, das war eher so eine Aneignung, würde ich sagen. Und ich weiß auch noch, dass zum Beispiel bei Lufthansa-Zeiten, wie viel es mich durchgetragen hat, dass ich KZ-Ohrwürmer hatte in diesem Kostüm. Also eher sowas, ihr wisst alle nicht, was in meinem Kopf für Lyrics abgeht.

0: gehen, während ich hier nach außen die perfekte Schablone einer blonden Frau bin. Also doch schon, also ich glaube, so ganz viel so innere Rettung bei äußerer Fassade.
1: Genau, dann hast du auch noch geschrieben, Rap ist der erste Bereich meines Lebens, bei dem ich keine Scham meinem Werk gegenüber verspüre. Was ich voll schön fand zu lesen, weil ich höre das auch von ganz vielen Artists, die halt so ja übelst mit Imposter auch zu kämpfen haben und so. Und finde das so schön, dass du so zumindest da in dem Moment, als du das geschrieben hast, sagst so, hey, nee, der Bereich aber nicht, so, da gucke ich nicht schambehaft drauf.
0: Ja, ist ein bisschen spannend, weil das schon zu einer anderen Zeit geschrieben wurde, ne? Also ich habe das 2021 geschrieben, wo noch jeder Track, den ich gemacht habe, war für mich so ein What? Und man, also ich mache das immer noch, dass man seine eigenen Tracks sehr viel hört. Das höre ich jetzt auch immer öfter, dass Artists, ja, ich höre den immer tot, wenn ich den aus dem Studio kriege. Und ich weiß, dass da früher noch so ein, da war einfach nur so ein kindliches, oh mein Gott, das bin ich auf einem Rap-Track und das klingt gar nicht scheiße. Und ich weiß noch, wie ich das dann immer so gegengehört habe und war so, oh mein Gott, das ist so insane. Und da muss man ja leider schon sagen, dass mit einiger Zeit dann in der Branche oder in dem Game oder so kommen dann natürlich dann schon mehr so andere Zweifel wieder auf, ne? Weil jetzt will man natürlich auch zu einem, also living up to the work you did before. Also du willst jetzt halt das wieder irgendwie auch wieder rein irgendwie ja, genauso gut wie davor und ist das jetzt ein Track und ah, und jetzt habe ich auch viel mehr Gedanken, also auch weil du wegen Rio Reiser gefragt hast, jetzt bin ich so, oh mein Gott, jetzt will ich eigentlich nur noch politische Tracks machen, aber da ist halt wieder dieser Clinch von, ich kann nur aus dem Gefühl rausschreiben. Wenn ich ehrlich bin, fühle ich halt einfach super viel in meinem Alltag und so und da sind auch politische Gefühle dabei, aber ich glaube, das, was viel aus mir rauskommt, ist eben eine Verarbeitung von zwischenmenschlichen Beziehungen, was ja auch eine Ebene, der also eine politische Ebene ist, aber das so da gibt's jetzt immer wieder so andere Wertungsansprüche, das hat sich schon verändert, ne? Und dass man sich dann fragt, okay, jo, warum sollte ich noch einen Song schreiben? Also es ist schwieriger, mich jetzt wieder in so ein kindliches Staunen zu bringen, meinem eigenen Werk gegenüber. Ich muss sagen, das habe ich schon ein bisschen verloren. Und jetzt ist es so, eher, dass man mit einem noch kritischeren Ohr drauf hört und überlegt, okay, ist das jetzt gut genug? Weiß nicht. Aber ich versuche das immer jetzt noch trotzdem so ein bisschen wegzudrücken und zu sagen, it is what it is. Next track. Also sich nicht so in so einen Track so rein zu verbeißen und dann den immer besser machen zu wollen, sondern sich zu denken, okay, das war der Track, das war das Gefühl, jetzt mache ich den nächsten. Ja, aber das ist leider ein bisschen verloren gegangen, leider. Also es gibt immer noch die Freude darüber, also natürlich, aber es braucht jetzt manchmal so ein bisschen mehr Abstand dazu oder so. Und dann, wenn ich es dann 4 Monate nach der Session das erste Mal höre, merke ich so, ah, okay, ist doch ein guter Song. Ne? Aber es ist nicht mehr dieses, ja, prinzipielle, komplett geflasht sein. Aber ist auch okay, ne? Also ich denke, es verändert sich natürlich.
1: Okay, letztes Zitat aus dem Text. Du hast geschrieben, Rap bedeutet für mich Befreiung. Ich muss mich nicht anders inszenieren, als ich es möchte, aber ich kann, wenn ich will, die Kunstfigur Bushida sein. Und das finde ich auch super spannend, so dieses Thema Kunstfigur. Wo ziehst du da für dich die Grenze? Hast du die klar, was du auch so von Ida zeigst? Oder also wo ist diese Grenze zwischen der Privatperson und der Kunstfigur? Kannst du das für dich, hast du das für dich klar? Oder?
0: Nee, ich glaube, das ist auch immer wieder so ein Aushandlungsprozess. Und auch immer wieder so eine Frage von, okay, will ich das gerade, weil Bushida, also ich meine, ich glaube, man kann nicht umhin sich einzugestehen, dass das schon auch eine Ego-Sache ist, auf eine Art Künstlerin zu sein und auf einer Bühne stehen zu wollen und diese Form von Aufmerksamkeit zu kriegen. Und ich glaube, da gilt es schon immer wieder, sich so zurückzustellen und so zu fragen, okay, für wen mache ich das gerade? Und ich glaube schon, dass ich viel für Bushida die letzten Jahre gelebt habe und dass Idas Bedürfnisse eigentlich ein bisschen weiter hinten anstanden. Auf jeden Fall. Und dass ich da immer wieder, also ich glaube, das wird immer wieder ein Konfigurationsprozess sein, ein Hin- und Herschwanken zwischen, okay, warum mache ich das gerade? Macht mich das wirklich glücklich oder mache ich das für den kurzen Dopaminkick? Also ich glaube ja auch, dass so dieses Perform ist auch eine Art Sucht auf jeden Fall. Man will das wieder, man will wieder diesen Rausch haben. Sehnt man sich eigentlich nach Liebe und versucht das darüber zu kompensieren? Keine Ahnung, ehrlich gesagt. Also das ist ein Aushandlungsprozess, den ich immer wieder mit mir führe. Aber ich fühle schon, dass ich authentisch Ida bin, wenn ich Bushida bin auf einer Bühne. In dem Moment, wo keine Gedanken da sind. Aber es ist so, ja, es ist nicht klar, nee, würde ich nicht sagen. Und das ist auch was, worüber ich immer wieder so in Kontemplation gehe und drüber nachdenke. Und dann eben die Frage, okay, aber was ist von Ida übrig, wenn es Bushida nicht mehr gibt? Und das macht mir total viel Angst, ne? Weil Bushida hat Ida in ganz vielen Bereichen gerettet. Ich fand, RuPaul hat es irgendwann mal gesagt, dass Drag saved their life oder so. Und das stimmt, weil diese Drag-Persona, und Bushida fühlt sich für mich viel auch nach Drag an, die kann viel mehr als Ida. Die erlaubt sich viel mehr als Ida. Die kann Sachen auf der Bühne sagen, die Ida im Privaten überhaupt nicht kann. Aber I can show it, I can perform it. Und das hat ja dann auch eine Kraft, weil andere Leute das sehen und denken, naja, ich kann das auch. Und das ist ja auch schon super. Aber da ist auf jeden Fall ein Unterschied. Ja.

Bushida bei Doper den Dope. Wenn ihr das vollständige Interview hören wollt, hört gern mal rein bei Doper den Dope, der Hip-Hop-Podcast, überall, wo es Podcasts gibt. Ich bedanke mich fürs Zuhören. Mein Name ist Nifty MC und ich freue mich, wenn ihr auch beim nächsten Mal wieder am Start seid bei Doper den Dope. Ciao.

Hi und willkommen zur Sluggish Radio Show. Ich bin Daniel und ihr hört Radio Störfunk. 97,5 in Schwäbisch Hall, 104,8 in Crailsheim und weltweit im Netz unter störfunk.de. 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

Heute gibt es für euch in der Sluggish Radio Show unter anderem Sound von OBF, Tough Stepper, Fire King, Seed, Clinton Fearin und Yardcore auf die Ohren. Hier ist er jetzt für euch. Hier ist Yardcore mit Ready Now.

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1: Das war Clinton Fearon mit Pur Nana. Es ist jetzt genau 10 Minuten vor 8, das heißt, Sluggish neigt sich mal wieder langsam dem Ende zu. Schaltet nächste Woche Freitag 19 Uhr wieder rein. Die Wiederholung kommt wie immer am Dienstag morgen um 8. Im Anschluss um 20 Uhr kommt hier auf Radio Störfunk Russian Hour mit Alexander Knack. 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Da könnt ihr all unsere Sendungen 7 Tage lang kostenlos nachhören. Hier ist jetzt für euch Seed mit Immer bei dir, Feed Trettmann. Ich wünsche euch ein schönes Wochenende. Ciao.

diesem ein bisschen verregneten Freitag heute. Deswegen habe ich für euch sehr gute Vibes dabei. Also sehr, sehr gute Sommermusik zum Entspannen, Relaxen und einfach den Abend genießen. Ihr hört Russian Radio. Am Mikrofon ist wie immer Alexander Knack. Guten Abend.

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Ihr seid hier bei der Russian Radio. Und jetzt gehen die ersten Grüße raus. Und zwar möchte ich persönlich den Gerd Pfeil grüßen, der gerade diese Sendung hört. Leider sagt er, versteht er kein Russisch. Aber Deutsch. Deswegen Gerd

genauso auf twitch.tv unter Radio Störfunk oder direkt in meinem Kanal Russian Radio Live. Also Leute, wir sehen uns und hören.

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mit dem nächsten letzten Song für heute verabschiedet sich Russian Radio von euch. Ihr habt mich gehört auf www.störfunk.de im Web oder 97,5 in Schwäbisch Hall und der 104,8 in Greilsheim oder gesehen auf twitch.tv unter Radio Störfunk oder Russian Radio Live. Die zwei Kanäle gibt's. Also meine Lieben, ich wünsche euch ein wunderschönes, ich wünsche uns ein wunderschönes Wochenende. Genießt es. Tankt Kraft, Energie und lasst es euch gut gehen. Und ich hoffe, dass wir uns in zwei Wochen wieder hier live on stage hören. Das war's. Am Mikrofon war immer Alexander Knack.

Hallo und willkommen, liebe Hörerinnen und Hörer, zu einer weiteren Ausgabe der Musiksendung Terrific Tunes, Where Have All the Good Times Gone, hier auf Radio Störfunk. Am Mikrofon hört ihr Ralf Heber. Heute habe ich wieder einige Perlen für euch herausgesucht. Dieses Mal aus der souligen, bluesigen und jazzigen Ecke. Und wir legen gleich los mit einer Rhythm and Blues Band aus den frühen 60er Jahren aus London, nämlich mit der Graham Bond Organization. Graham Bond war der Kopf dieser Gruppe und auch der Keyboarder und Organist. Und da waren noch einige andere Musiker mit von der Partie, die etwas später alle bekannt werden sollten, beispielsweise Dick Haxtell-Smith, der Saxophonist war und später mit Colosseum groß rauskam, und auf jeden Fall kennt ihr aber Jack Bruce, Bassist, und Ginger Baker, Schlagzeuger. Beide sind ja dann etwas später mit Cream durchgestartet. Hier also 1964 noch sind die vier als Graham Bond Organization in Robert Hartford Davis Science Fiction Musical Fantasy Film Gongs Go Beat mit dem Song Harmonica zu hören.

Mitreißende Musik von der Graham Bond Organization. Harmonica hieß dieser Song, den die Gruppe 1964 im Film Gongs Go Beat zum Besten gab. In diesem Streifen traten neben der Graham Bond Organization übrigens auch die Nashville Teens und Lulu and the Lovers auf. Ja, und Graham Bond ist übrigens relativ jung schon gestorben, im Alter von 36 Jahren. Er wurde nämlich in den 70er Jahren von einem Zug der Londoner U-Bahn tödlich erfasst. Ja, und tot ist mittlerweile auch John Mayle, liebe Hörerinnen und Hörer, der ja zusammen mit Graham Bond, aber auch mit Alexis Corner zu den wichtigen frühen britischen Blues-Pionieren gehört. John Mayle hat ja zahlreiche junge Musiktalente auch noch entdeckt und gefördert, beispielsweise Peter Green oder davor noch Eric Clapton und viele, viele andere, das habe ich ja schon oft in Sendungen erzählt. Und John Mayle, der trat ja immer mit seiner Band The Blues Breakers auf, aber Anfang der 70er Jahre war er auch mal ohne den Blues Breakers unterwegs. Da hat er einfach mal anderes ausprobiert und da gibt es aus dieser Zeit von 1972 ein Album, ein Konzertalbum mit dem Titel Jazz Blues Fusion, also eine Fusion aus Jazz und Blues. Da sind 7 Titel drauf. Die erste Hälfte der Platte wurde bei einem Konzert in der Boston Music Hall am 18. November 1971 aufgenommen und die zweite LP-Hälfte wurde zusammengeschnitten aus 2 Konzerten, die John Mayle am Hunter College in New York am 3. und am 4. Dezember 1971 gab. Und von der zweiten Seite möchte ich euch jetzt einen Song vorspielen, den ich sehr cool finde. Dry Throat heißt er.

Spinning Wheel hieß dieser großartige Song der New Yorker Jazz-Rock-Formation Blood, Sweat and Tears, das sich dem legendären zweiten Album Blood, Sweat and Tears von 1968 entnommen habe. Neben Spinning Wheel sind da noch so andere tolle Titel drauf, wie etwa And When I Die, Smiling Faces oder auch You've Made Me So Very Happy, und sogar ein Stück klassische Musik ist drauf, eine Bearbeitung eines Stückes von Erik Satie nämlich. Und das davor war John Mayall mit Dry Throat. So, und ich habe jetzt hier gleich noch mehr heißen Jazz-Rock für euch, liebe Hörerinnen und Hörer. Zwei amerikanische Bands werden hier nun gleich hintereinander zu hören sein, die beide aus Chicago stammten. Die Electric Flag, die von Mike Bloomfield unter anderem gegründet wurden, zumindest war er erstmal so das bekannteste Mitglied, ist dort aber nicht lange geblieben. Bei der Instrumentalaufnahme, die ihr gleich hören werdet, war er schon nicht mehr mit an Bord. Wohl aber Buddy Miles, der Drummer der Gruppe, den sich später Jimi Hendrix geschnappt hat. Und nach dem Electric Flag Song hört ihr noch The Flock, auch eine Jazz-Rock-Gruppe aus Chicago, die ja sehr bewundert wurde von John Mayall. Er hielt sie ja für die beste Gruppe, die er jemals gesehen hat. Los geht's, The Electric Flag und dann The Flock.

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1: Genau, wir lieben Radio Störfunk, weil der Sound hier so dick ist. Aktuell läuft hier die Musiksendung Terrific Tunes, Where Have All the Good Times Gone? Und ich habe gerade zwei amerikanische Bands hintereinander gespielt. Zuerst habt ihr The Electric Flag gehört mit dem Instrumentaltitel Soul Searching, geschrieben von Drummer Buddy Miles. Finden könnt ihr dieses Stück übrigens auf dem zweiten Album der Band An American Music Band. Das eine gute Auswahl an Blues und Soul und Jazz Songs bietet. Ja, und die Nummer direkt danach, die war von The Flock und hieß Clown. The Flock haben insgesamt nur drei Alben gemacht, da waren die zwei frühen Alben The Flock und Dinosaur Swamps, das eine von 1969, das andere von 1970. Dann gab es mal eine Pause und 1975 kam noch das dritte Album Inside Out. Vor allem die ersten beiden Alben sind unheimlich interessant und gut zu hören. Auf The Flock, dem Debütalbum, ist neben Clown auch noch Introduction drauf. I'm the Tall Tree, dann sehr, sehr, sehr bekannt in den USA, die Flock-Bearbeitung des King-Songs Tired of Waiting, das könnt ihr euch mal anhören. Und auf Seite 2 sind die beiden längeren Nummern Storeboard, Store Thought und Truth zu finden. Ja, und jetzt freue ich mich, liebe Hörerinnen und Hörer, mal über einen sprechen zu können, den ich, glaube ich, bisher noch gar nicht in der Sendung gespielt habe. Carlos Santana. Der hat nämlich 1973 sich zusammengetan mit John McLaughlin. Santana muss ich ja jetzt nicht vorstellen, John McLaughlin vielleicht schon. Der hat auch schon als Gitarrist mitgespielt bei Graham Bond, den ihr am Anfang der Sendung gehört habt. Dann wurde er später noch bekannt mit dem Mahavishnu Orchestra als Mastermind hinter dieser Band. Ein sehr, sehr guter Gitarrist, John McLaughlin, Brite. Und der hat Carlos Santana einiges auf der Gitarre beigebracht und auch im Bereich der Spiritualität angeleitet, denn dank McLaughlin hat Carlos Santana den indischen spirituellen Führer Sri Chinmoy kennengelernt. Ja, und zwischen Santana und McLaughlin scheint es harmoniert zu haben. Die beiden haben 1973 ein großartiges Jazz-Fusion-Album zusammen aufgenommen. Der Titel dieser Platte lautet Love, Devotion, Surrender und insgesamt enthält die Platte 5 Titel, die allesamt sehr interessant sind. 2 John Coltrane-Nummern sind drauf, nämlich A Love Supreme und Neymar. Dann sind 2 McLaughlin-Kompositionen darauf enthalten, The Life Divine und Meditation. Außerdem haben die beiden noch ein traditionelles Stück arrangiert. Es heißt Let Us Go Into the House of Lord und geht also über 15 Minuten. Ich habe für euch A Love Supreme eingelegt. Hört euch mal an, was McLaughlin und Santana draus gemacht haben und staunt.

John Coltrane's A Love Supreme in einer Bearbeitung von Carlos Santana und John McLaughlin. Love, Devotion, Surrender heißt die Platte von 1973, auf der ihr diese Version findet. Und jetzt hört ihr erstmal Colosseum.

Heiß, I'm a Man, eigentlich ja von der Spencer Davis Group, doch die Gruppe Chicago hat eine tolle Coverversion von dem Lied gemacht. Auf dem ersten Album von Chicago kann man diesen Song finden, Chicago Transit Authority heißt die Platte. Daneben sind noch andere tolle Lieder enthalten, wie beispielsweise Questions 67 and 68, Beginnings, Does Anybody Really Know What Time It Is oder South California Purples. Und das Lied, das ihr davor gehört habt von Colosseum, das hieß The Cattle und wurde von Dick Haxtell-Smith und John Heisman komponiert. Zu finden ist der Song auf der Platte Valentine Suite von 1969, Colosseum. Ja, liebe Hörerinnen und Hörer, damit sind wir fast am Ende der Sendung. Ich habe noch ein Lied für euch vom Mahavishnu Orchestra, eine ruhige Nummer, um runterzukommen. You know, vom ersten Album der Gruppe. Ich bedanke mich fürs Zuhören und hoffe, euch hat die Sendung gefallen. Außerdem würde ich mich freuen, wenn ihr kommenden Montag ab 20 Uhr wieder mit dabei wärt bei Terrific Tunes, Where Have All the Good Times Gone? Hier auf Radio Störfunk. Macht's gut, tschüss, euer Ralf Heber.

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Okay, ich höre jetzt lieber auf zu singen, denn ihr seid hier bei The Mix. Das ist eine Stunde lang vorenthalten der DJ-Musik hier auf Radio Störfunk. Und heute hört ihr eine Aufnahme vom 29. September 2018. Einen Mitschnitt von der Diversity Jam Graffiti und Beats

bringen. Und wir Störfunk-DJs, wir haben dafür für die passende Musik gesorgt. Entspannt euch jetzt, genießt die erste Stunde unseres Mix von der Diversity Jam 2018 vom 29. September. Eine Stunde lang für euch The Mix auf Radio Störfunk.

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Und genau das haben wir gemacht am 29. September 2018 auf der Diversity Jam im Schulzentrum West in Schwäbisch Hall. Es gab Graffiti-Kunst in der Unterführung, es gab Musik von den Störfunk-DJs und es gab Skateboarding im Skatepark. Ein friedliches, ein frohes und ein kreatives Zusammensein. Das war der Mix auf Radio Störfunk mit dem Mitschnitt von dieser Veranstaltung.

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Merhaba, bonjour, good evening, schönen guten Abend. Ihr hört Buffy die Radiowellen Edition 7. Mit dabei sind Message to Beers, Heilung, Altai Kai 2, Female Warriors, Clanadonia, Omar Essa, der Kominas, Esid Arab, Michel Guvivic. Und dann ein besonderer Gruß nach Leipzig mit Danit und Götz Wiedmann. Ciao, euer Buffy-Team.

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So zum Nü, zum Altid. Damals wie heute für immer. Das zweite Spezial für heute bringt hymnischen Folk aus Schweden und Irland. Wir trommeln gegen die Einsamkeit, gemeinsam sind wir stark.